0: Außer man hat einfach einen Wahnsinnstag, der Torhüter hält alles und die Schüsse gehen vorne rein. Das ist eigentlich normal und von daher bin ich sehr glücklich mit dem, was wir geleistet haben.
1: Die Österreicher haben gut dagegen gehalten und bis zum Schluss alles versucht, um den ersten Sieg gegen die USA nach 25 Jahren zu holen. Doch am Ende hat vor allem die Effizienz vor dem Tor den Unterschied gemacht. Simon Schwinger sorgt mit seinem ersten WM-Tor noch für den Ehrentreffer bei der 1-4-Niederlage. Damit verpasst Österreich zwar die Sensation und den Aufstieg ins Viertelfinale, kann aber mit 9 Punkten und dem frühzeitigen fixierten Klassenhalt trotzdem auf die zweiterfolgreichste WM der letzten 20 Jahre zurückblicken.
2: Jetzt zum Wetter mit Michi Mattern.
3: Der Mittwoch bringt wieder etliche Sonnenstunden und für Mai rekordverdächtige Hitze, Höchstwerte zwischen 25 und 33 in 2000 Meter um die 14 Grad. Es ist aber nicht mehr so stabil wie zuletzt. Im Lauf des Tages entstehen immer mehr Quellwolken und vor allem im Bergland sowie im Süden einzelne Schauer oder Gewitter, die heftig sein können. Außerdem frischt sehr lebhafter Nordwestwind auf. Der bringt bis morgen Donnerstag etwas frischere Luft. Es bleibt aber immer noch sommerlich warm mit viel Sonne und nur vereinzelten Gewittern.
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1: Im Studio ist Theresa Eder. Es ist 3 Uhr. Manipulationsvorwürfe gegen KTM. Der Motorradhersteller soll Enduro-Geländemotorräder verkaufen, die zwar auf dem Papier gedrosselt sind, aber tatsächlich volle Power haben können. Laut einem internationalen Rechercheteam würden Händler einen Umbau vermarkten, mit dem die Motorräder nicht zugelassen werden dürfen. Lenkern, die mit solchen Bikes auf öffentlichen Straßen unterwegs sind, drohen rechtliche Konsequenzen, sagt Armin Kaltenegger vom Kuratorium für Verkehrssicherheit.
2: Er hat möglicherweise nicht mehr die richtige Führerscheinklasse für dieses große Motorrad, für dieses stärkere Motorrad. Kraftfahrrechtlich, Lärmemissionswerte werden nicht eingehalten, Abgaswerte, das mit der Bremse stimmt nicht und so weiter. Das geht aber viel weiter. Er hat nicht die richtige Versicherung. Macht er das im vollen Bewusstsein? Ist das eine gerichtlich strafbare Sache? Das ist Versicherungsbetrug dann?
1: KTM weist die Vorwürfe zurück und sieht die Verantwortung bei den Käufern. Der Motorradhersteller verweist darauf, Umbauten nur auf Kundenwunsch vorgenommen zu haben. Die fast hochsommerlichen Temperaturen sorgen derzeit nicht nur in der Freizeit, sondern auch am Arbeitsplatz für Belastung. Ab diesem Jahr gilt erstmals eine eigene Hitzeschutzverordnung, berichtet Nina Walli.
3: Die gilt allerdings nur für Arbeiten im Freien. Der Arbeitgeber ist demnach verpflichtet, ab Temperaturen von 30 Grad Schutzmaßnahmen gegen Hitze und UV-Strahlung zu setzen. Ab 32,5 Grad kann am Bau auch Hitze freigegeben werden. Der ÖGB fordert nun auch für überhitzte Büros, Klassenzimmer, Werkshallen oder in der Pflege Schutzmaßnahmen gegen Hitze. Denn ein generelles Recht auf hitzefrei gibt es derzeit nicht. Allerdings muss der Arbeitgeber für geeignete Raumtemperaturen sorgen. Wer keine Gleitzeit hat und wegen der Hitze früher zur Arbeit kommen will, braucht dafür die Zustimmung des Arbeitgebers.
1: Und in Graz startet heute die neue Flexity-Straßenbahn im regulären Betrieb. Sie soll mehr Komfort bringen und alte Garnituren ersetzen, Anke Mandl.
4: Die neuen Straßenbahnen sind komplett barrierefrei und bieten mehr Platz für Fahrgäste. Außerdem gibt es Handyladestationen, neue Haltestellenansagen und Sitze aus Leder. Heute startet das erste neue Modell im Grazer Liniennetz. 7 weitere sollen noch in diesem Jahr dazukommen. Die Holding Graz will damit nach und nach alte Straßenbahnen aus den 70er und 80er Jahren ersetzen. Insgesamt sollen bis 2030 55 neue Garnituren im Einsatz sein.
1: Jetzt zum Wetter mit Michi Mattern.
5: Heute wird unser Sonnenhoch vorübergehend etwas schwächer und damit ist es nicht mehr ganz so ungetrübt wie zuletzt. Im Laufe des Tages werden die Wolken mehr und bringen vor allem im Bergland sowie im Süden stellenweise Regenschauer oder Gewitter, die eventuell sogar kräftig sein können. Bei auffrischendem Nordwestwind wird es wieder hochsommerlich heiß. Die Temperaturen erreichen 25 bis 33 in 2000 Meter um die 14 Grad. Morgen Donnerstag dann maximal 21 bis 29 Grad und zum Teil recht windig, dafür aber schon wieder überwiegend sonnig und nur vereinzelt gewittrig.
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1: Im Studio ist Theresa Eder. Es ist 4 Uhr. Tausende Studierende und Lehrende demonstrieren heute in Wien gegen die Uni-Budgetkürzungen ab 2028. Die Vorbereitungen für die Demo sind gestern bereits auf Hochtouren gelaufen, berichtet Annabella Mini.
2: Im Innenhof der Technischen Universität Wien wird gestern Nachmittag noch gebastelt und gemalt. Aus Kartons entstehen Protestschilder und sogar symbolische Särge.
3: Das wird ein Sarg, ganz nach dem Motto, die Bildung zu Grabe tragen mit den ganzen Einsparungen.
2: Hintergrund sind drohende Kürzungen im Uni-Budget in den nächsten Jahren. Geplant sind Einsparungen von rund 190 Millionen Euro. Offiziell beschlossen wird das zwar erst im Herbst. Studierende und Lehrende wollen aber trotzdem heute schon dagegen protestieren. TU-Professor Marko Mihovilovic.
4: Es ist schlimmer gekommen, als wir das befürchtet haben. Wir sind im Moment von einer Budgeteinfrierung ausgegangen. Dass es jetzt tatsächlich zu einer nominellen Budgetkürzung kommt, wird massive Einschnitte bei uns tätigen.
2: Die Sorge vor weniger Lehrveranstaltungen, schlechterer Betreuung und Personalabbau sei groß. Der Demozug startet heute um 13 Uhr vor der Hauptuni Wien und zieht dann über das Wissenschaftsministerium bis zum Ballhausplatz vor das Bundeskanzleramt.
1: Nach den gestrigen US-Angriffen droht das iranische Außenministerium jetzt mit Vergeltung. Sie verurteilen den Angriff als groben Verstoß gegen die Waffenruhe. Die Angriffe würden den boshaften Willen der US-Regierung zeigen, heißt es in einer Aussendung. Wer die Fußball-Weltmeisterschaft dieses Jahr nicht zu Hause, sondern zum Beispiel in einem Lokal schauen will, könnte es schwer haben. Wegen der Anstoßzeiten mitten in der Nacht sind ja keine Public Viewings in Wien geplant und nur rund 40% der Wirte wollen Spiele übertragen. Einzelne Fragen, etwa zur Sperrstunde, werden noch geklärt, berichtet Lukas Lattinger.
5: 6 Wochen Public Viewings gesetzlich erlaubt statt 4, angepasste Übertragungsrechte und Klarheit, was Bildschirmgrößen betrifft. Viele Fragen der Wiener Wirte bezüglich der Fußball-WM sind bereits geklärt, um Spiele zu zeigen. Doch nur rund 40% der Lokale wollen das laut einer Umfrage der Wirtschaftskammer tun, sagt Gastroobmann Thomas Peschter.
6: Wir sind natürlich auch weiterhin in guten Gesprächen, dass andere Themen, die für die Gastronomiebetriebe auch wichtig sind, ebenfalls positiv abgehandelt werden.
5: Konkret geht es um die Ausweitung der Sperrstunde. Viele Matches enden erst nach Mitternacht. Die Wirte hoffen laut der Umfrage jedenfalls auf einen Erfolg des Nationalteams. 5,7% der Lokale trauen Österreich den Weltmeistertitel zu. Immerhin mehr als Titelverteidiger Argentinien.
1: Jetzt zum Wetter mit Michi Mattern.
7: Der Mittwoch bringt wieder etliche Sonnenstunden und für Mai rekordverdächtige Hitze, Höchstwerte zwischen 25 und 33 in 2000 Meter um die 14 Grad. Es ist aber nicht mehr so stabil wie zuletzt. Im Lauf des Tages entstehen immer mehr Quellwolken und vor allem im Bergland sowie im Süden einzelne Schauer oder Gewitter, die heftig sein können. Außerdem frischt sehr lebhafter Nordwestwind auf. Der bringt bis morgen Donnerstag etwas frischere Luft. Es bleibt aber immer noch sommerlich warm mit viel Sonne und nur vereinzelten Gewittern.
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1: Am Mikrofon ist Felix Nowak. Israel hat in der Nacht den Libanon nach Angaben aus Sicherheitskreisen mit über 120 Luftschlägen angegriffen. Es dürfte sich um eine der schwersten Bombardierungen seit Wochen handeln. Nach libanesischen Angaben sollen mehr als 30 Menschen getötet und rund 40 verletzt worden sein. Israels Regierungschef Netanyahu hat Anfang der Woche angekündigt, die Militäroffensive gegen die Hisbollah-Miliz im Libanon noch einmal zu verstärken. Die Bundesregierung muss bekanntlich sparen. Besonders laut war der Aufschrei bei den Universitäten. Bei ihnen soll in den nächsten Jahren eine Milliardensumme gekürzt werden, hat es letzte Woche geheißen. Mittlerweile ist die Entscheidung großteils vertagt worden. Wissenschaftsministerin Eva-Maria Holzleitner von der SPÖ sagt, ihr Ziel sei, dass die Unis künftig mehr Geld bekommen. Die Universitätenkonferenz hat da wenig Hoffnung. Holzleitner habe gesagt, dass Wissenschaft und Forschung keine Regierungsschwerpunkte seien. Dazu wiederum Holzleitner am Abend in der ZIP 2.
2: Ich habe den Satz in dieser Diktion nicht gesagt. Was ich gesagt habe, ist, ich habe in einem vertraulichen Gespräch erneut dargelegt, die Einigung auf Regierungsebene für das Doppelbudget 27-28, nämlich dass mehrere Milliarden einzusparen sind und die Regierungsspitzen sich gleichzeitig auf Offensivmittel geeinigt haben im Bereich des Arbeitsmarkts, Lohnnebenkostensenkung, Gesundheit, Kinderbildung. Das sind die Schwerpunkte, die ich dargelegt habe.
1: So Holzleitner. Heute Mittag starten in Wien Proteste gegen mögliche Einsparungen an den Universitäten. Die EU-Mitgliedsländer entscheiden am Vormittag über die Umsetzung des Zolldeals mit den USA. Vertreter der 27 Staaten stimmen über einen Kompromiss ab, der letzte Woche mit dem EU-Parlament gefunden worden ist. Demnach sollen europäische Zölle auf US-Industriewaren befristet abgeschafft werden, samt Notfallklausel für einen Ausstieg, falls Trump neue Zölle verhängt. Das Europaparlament muss den Kompromiss ebenfalls noch absegnen. Der frühere VW-Chef Herbert Diess will im kommenden Jahr mit einem neuen Unternehmen einen Elektrotraktor auf den Markt bringen. Es soll sich um einen Mittelklasse-Traktor handeln, ausgestattet mit einem wechselbaren Akkusystem, das einen durchgehenden Betrieb erlauben soll. Das waren die Nachrichten mit Felix Nowak.
3: Und wir schauen aufs Oberösterreich-Wetter. Das wird wieder sonnig heute, aber windig und es gibt im Laufe des Tages dann mehr Wolken als zuletzt. Die Luft wird labiler, es entstehen am Nachmittag vermehrt Quellwolken und zum Abend hin sind dann ein paar Donnerwetter mit dabei. Heute die Temperaturen erreichen bis zu 31 Grad. Knapp 20 hat es jetzt schon wieder in Wolfsegg, 17 Grad in Kremsmünster oder auch in Linz. Der Ausblick, morgen Donnerstag wieder sommerlich sonnig, aber weniger heiß, denn morgen bläst Nordwind und der kühlt. Die Temperaturen bleiben morgen zwischen 20 und 26 Grad stehen. 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
3: Einen schönen guten Morgen und weit auf die Fenster. Tropennächte Ende Mai, 20 Grad in Wolfsegg. Also ich hoffe, Sie haben einigermaßen gut geschlafen und jetzt geht's vor dem ersten Kaffee gleich einmal unter die Dusche, oder? Schönen Start in den Mittwoch.

Einen schönen guten Morgen mit Radio Oberösterreich. Silke Langeder hier. Und immer wenn Radio Oberösterreich läuft, gibt es die beste Musik für Sie. Musik aus Österreich zum Beispiel. Hier ist Peter Cornelius. Es ist nie zu spät um 5.10 Uhr.

Rein geht's in den nächsten sommerlichen Tag. Michael Jackson in Radio Oberösterreich und gleich der nächste Kapazunder. Tom Jones für Sie zum Aufstehen. Guten Morgen am Mittwoch. Es ist 17 Minuten nach 5.

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1: 5:30 im Studio Stefan Schnabel. Guten Morgen. Motorräder der Kategorie Enduro, der Marke KTM, stehen nach einer europaweiten Recherche in der Kritik. Sie würden zu leicht zu entdrosseln sein und dann extrem hohe Schadstoffkonzentrationen ausstoßen. Händler würden diesen Umbau anbieten, der laut den Recherchen notwendig sei, sonst würde das Motorrad bald unbrauchbar sein. KTM sieht die Verantwortung ausschließlich bei den Händlern und bei den Kunden. In Mauthausen ist jetzt der erste erneuerte und erweiterte Pfeiler für den Ersatz der Donaubrücke fertiggestellt worden. Seit letztem Sommer werden insgesamt 7 Pfeiler verstärkt, um die Brücke zwischen Ober- und Niederösterreich fit für die vollständige Erneuerung zu machen. Im Sommer muss die Brücke dann gesperrt werden. Der heimische Tischtennissport ist weiter fest in oberösterreichischer Hand. Nach den Damen von Linz Froschberg sichern sich auch die Welser Herren den österreichischen Meistertitel, hauchdünn im Bundesliga-Finale gegen Stockerau. Wels verteidigt damit den Titel erfolgreich und ist zum 5. Mal österreichischer Meister. Das waren die ORF Radio Österreich Nachrichten zum Wetter. Silke.
2: Eine sommerliche Woche, aber heute mit Gewittern. Im Laufe des Tages gibt es neben der Sonne auch mehr und mehr Wolken. Am Nachmittag mächtige Gewittertürme, die dann am Abend mit Blitz und Donner wieder zusammenfallen. Die Temperaturen erreichen aber bis zu 31 Grad. In Kollerschlag gehen sie jetzt bei 18 Grad aus dem Haus, in Enns bei 16 oder in Schärding bei 15 Grad. Der Ausblick morgen Donnerstag wieder sonnig, aber ein bisschen kühler. Durch den Nordwind bleiben die Temperaturen morgen zwischen 20 und 26 Grad stehen. 5:32 ORF Radio Oberösterreich mit dem besten Verkehrsservice im Land. Und da schaut es noch gut aus. Es gibt keine längeren Verzögerungen. Kommen Sie gut und sicher zum Arbeitsplatz.

0: Stumbling in, das könnte der Ohrwurm für heute sein. Schönen guten Morgen am Mittwoch, es ist gleich 5.40 Uhr.
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0: Gastfreundschaft kann ein Türöffner sein. Leben mit fremden Menschen teilen. Kinder und Jugendliche erleben das zum Beispiel beim Schüleraustausch mit anderen Ländern, wie Benediktinerpater Sebastian Hacker heute erzählt.
3: Guten Morgen, grüß Gott. Österreich ist bekannt für seine Gastfreundschaft. Das erlebe ich als Lehrer immer wieder. Unsere Schule hat seit 36 Jahren einen Schüleraustausch mit Frankreich und seit 37 Jahren mit Russland und Lettland. Jedes Jahr kommen französischsprachige und russischsprachige Schüler an unsere Schule. Sie wohnen in Gastfamilien, deren Kinder unsere Schüler sind. Es erfolgen natürlich Gegenbesuche in Frankreich, Russland oder Lettland. Die Gastfreundschaft der österreichischen Familien ist beachtlich. Sie laden einen fremden Menschen in ihr Haus ein, in den privaten Bereich, in den nicht einmal alle Freunde kommen. Sie zeigen ihnen das eigene Land, die Kultur, die Natur, kulinarische Köstlichkeiten. Sie teilen das Leben miteinander. Für unsere Schüler ist es eine Horizonterweiterung. Ich werde in einem anderen Land wie ein Familienmitglied aufgenommen. So entstehen lebenslange Freundschaften. Es ist ein Dienst am friedlichen Miteinander unter den Völkern. Jesus ermuntert auch uns nach seinem Vorbild zu dieser Gastfreundschaft.
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Tänzchen in den Mittwoch mit Cordula Grün, die beste Musik aus Österreich, um 5.47 Uhr und rein geht's mit epochalem Kultrock. Uriah Heep in Radio Oberösterreich.

Einen schönen guten Morgen. 3:06 ist es. Das ist Ihr Start in den nächsten Sommertag im Mai in Oberösterreich. Am Abend Gewitter. Das Infopaket für Ihren Mittwoch, den 27. Mai, haben wir gleich um Punkt 6 nach David Bowie.

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1: Israel hat in der Nacht den Libanon mit einer der massivsten Angriffswellen seit Wochen überzogen. Über 120 Angriffe sollen stattgefunden haben. Laut libanesischen Angaben sind dabei mehr als 30 Menschen getötet und rund 40 verletzt worden. Katharina Wagner berichtet.
2: Rauchsäulen steigen auf über dem Südlibanon. Israel hat hier gestern die heftigsten Angriffe seit Wochen durchgeführt. Sie lassen vielerorts Häuser schwer beschädigt oder vollkommen in Trümmern zurück. Ein Mann schildert, ein Massaker habe hier in seinem Dorf stattgefunden. Das Haus seines Freundes sei zerstört, zwei alte Frauen getötet worden. Insgesamt sollen mehr als 30 Menschen durch die Angriffe ihr Leben verloren haben. Auch die mit dem Iran verbündete Hisbollah-Miliz hatte zuletzt ihre Drohnenangriffe auf Israel fortgesetzt. Israels Premier Netanyahu hatte gestern angekündigt, die Militäroffensive gegen die Hisbollah im Südlibanon auszuweiten.
1: Nordkorea hat nach eigenen Angaben neue Raketensysteme getestet, konkret ein neues Startsystem und neue Marschflugkörper. Die Tests seien von Machthaber Kim Jong-un persönlich beaufsichtigt worden. Die südkoreanische Armee hat die Alarmbereitschaft erhöht. In zwei Prozessen ist der frühere FPÖ-Chef und Vizekanzler Heinz-Christian Strache bisher zweimal freigesprochen worden. Heute muss er sich einmal mehr am Landesgericht Wien verantworten. Diesmal geht es um untreue Vorwürfe rund um eine Lebensversicherung, die Strache bestreitet. Petra Pichler berichtet.
3: Es geht um eine Lebensversicherungsprämie von mehr als 300.000 Euro. Die Lebensversicherung hatte die FPÖ Wien 2007 auf 10 Jahre abgeschlossen. Heinz-Christian Strache, damals Landesparteiobmann, wurde als Versicherter eingesetzt, um im Fall seines Ablebens seine Familie abzusichern. Im Erlebensfall sollte die Prämie an die FPÖ fallen. Laut Anklage der Staatsanwaltschaft Wien haben Strache und ein Mitangeklagter 2014 eine Vereinbarung erstellen lassen, dass Strache auch im Erlebensfall das Geld erhalten soll. Allerdings ohne Zustimmung der Parteigremien. Laut Anklage soll Strache nach seinem Rücktritt versucht haben, die Auszahlung des Geldes zu erreichen. Strache hat nach Bekanntwerden der Anklage die Vorwürfe zurückgewiesen. Er habe niemals unzulässig über Parteigelder verfügt, so der Ex-FPÖ-Chef gegenüber der Austria Presseagentur.
1: Die US-Raumfahrtbehörde NASA hat für Mondmissionen Aufträge im Ausmaß von hunderten Millionen Euro vergeben. Für Mondfahrzeuge erhalten zwei private Unternehmen jeweils etwa 220 Millionen Dollar. Weitere 190 Millionen gibt es für ein Unternehmen, das für die sichere Landung auf dem Mond sorgen soll. Die Mondmission ist für 2028 geplant. Das waren die Nachrichten mit Felix Nowak. Wir kommen zum Wetter.
4: Zum Oberösterreich-Wetter. Und da geht das Sommerwetter heute weiter. Ein paar Gewitter dann gegen Abend.
5: Ja, es wird sonnig, aber windig heute und es gibt mehr Wolken als zuletzt. Es ist zwar überwiegend sonnig, aber die Luft labiler und es entstehen vermehrt Quellwolken. Und zum Abend hin sind dann auch ein paar Donnerwetter dabei. Die Temperaturen erreichen bis zu 31 Grad. Wolf Seck hat schon 20 Grad, Micheldorf 18, 15 hat es in Altmünster, angenehmer noch in Bad Zell bei 13 Grad. Und morgen Donnerstag wieder sommerlich, sonnig, aber weniger heiß. Morgen weht Nordwind, der kühlt. Die Temperaturen bleiben zwischen 20 und 26 Grad stehen.
4: 6.03 Uhr, ein Blick auf die Straßen in Oberösterreich.
5: Und da gibt es jetzt die ersten Staus im Frühverkehr. 10 Minuten länger dauert es auf der B3 der Donaustraße Richtung Linz vor der Donaubrücke in Mauthausen. Und wir bleiben auf der B3, eine Viertelstunde Zeitverlust mittlerweile. Auf der B3 zwischen Luftenberg und der Baustelle bei Steyrek. Viel Geduld und gute Fahrt.
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4: Und mit der besten Musik, Bonnie Tyler ist dabei, Supertramp, Musik aus Österreich mit dem Lemo. Das ist ja Mittwoch in der Früh zum Aufstehen. Guten Morgen.
5: Guten Morgen.

0: Guten Morgen mit Supertramp um 6:11. Radio Oberösterreich hier am Mittwoch in der Früh. Früher war irgendwie ein bisschen mehr Gefühl und weniger Technik, auch beim Erdbeerpflücken. Es gibt Erdbeerbauern in Oberösterreich, die die KI nutzen, um den perfekten Erntezeitpunkt zu erwischen.
1: Also wenn es schön rot hervorleuchtet oder hinter den Blättern am Feld, dann sind die Erdbeeren reif. Das wäre Hausverstand.
0: Aber es ist schon interessant, was die Technik, was die KI möglich macht, zum Beispiel bei Andreas Hoffellner aus Kremsmünster. Er ist Erdbeerbauer.
2: Ich habe eine Handy-App, also ich filme, fotografiere 50 Erdbeerpflanzen, das mache ich jede Woche und das Video wird dann hochgeladen, ausgewertet von der KI, im Hintergrund natürlich mit Wetterprognose, unsere Erntedaten, Sorteneigenschaften und dann bekomme ich quasi ein Modell zurück, was in den nächsten 1-2 Wochen an Ernte zu schätzen ist.
0: Ja, was sagt die KI jetzt? Sind die Erdbeeren reif? Wann ist es soweit?
2: Die Haupternte in Oberösterreich, die startet jetzt und in den nächsten Tagen geht es richtig los mit der Erdbeernte auf allen Erdbeerfeldern. Es war zwar ein sehr trockenes Frühjahr, aber zum Glück vor 2 Wochen und 1,5 Wochen haben wir hier bei uns in Kremsmünster genug Regen, genug Niederschlag bekommen. Also die Erdbeeren haben jetzt wieder richtig trinken können, durchgestillt und jetzt geht es in die Fruchtausbildung für saftige Erdbeeren.
0: Wir geben jetzt Gas, oder, die Erdbeeren?
1: Ja, und jetzt wird es dann wieder bald überall nach frischer Erdbeermarmelade duften. Und
0: das auch,
1: ich liebe das.
0: Also Erdbeerfelder in Oberösterreich machen nach und nach auf. So einen schönen Nachmittag am Erdbeerfeld mit einem Kugelbauch verbringen von den Erdbeeren dann. Das ist doch was Schönes.

Schönen guten Morgen mit der besten Musik. Die Archies Sugar Sugar in Radio Oberösterreich zum Aufstehen. 19 nach 6 ist es. Und hier ist Musik, die ist so ein bisschen Familienangelegenheiten. Drei Brüder, die Backman-Brüder. Guter Freund dazu, der Herr Turner. Und dann war das Backman-Turner Overdrive. 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Guten Morgen.

Guten Morgen, Oberösterreich. 6:53 ist es. Nagelneue KTM-Motorräder mit Straßenzulassung, die aber eigentlich nicht auf den Straßen unterwegs sein dürften. Das ist derzeit der Aufreger rund um den Motorradhersteller aus Oberösterreich. Wie es dazu kommt, Sie hören es gleich im Radio Oberösterreich Journal 6:30 in 3 Minuten mit Stefan Schnabel.

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1: 6:30, der Überblick. Auf dem Dachsteingletscher sorgen die milden Temperaturen für verstärkte Schneeschmelze. KTM soll bei Enduro-Motorrädern getrickst haben. Das Wetter heute weiter sonnig, am Abend drohen aber Gewitter. Im Studio Stefan Schnabel, guten Morgen. Mehr als 30 Grad Ende Mai, das ist schon sehr ungewöhnlich. Diese frühe Hitze ist auch für die heimischen Gletscher eine Belastung. Denn hoch oben schmilzt die Schneedecke, die das Eis bedeckt, schneller. Mitte Mai hat es die jährliche Messung gegeben, wie viel Schnee auf dem Dachstein liegt. Es zeigt sich laut Experten ein absolut negativer Wert, berichtet Christina Sonntag.
2: Der höchste Schneepegel, der gemessen worden ist, liegt bei 3,70 Meter, sagt der Glaziologe Klaus Reingruber von Blue Sky Wetteranalysen. Das klinge zwar nach viel, aber...
3: Das ist um ca. 2 bis 2,5 Meter unter dem Durchschnitt, was wir in den letzten 15, 20 Jahren gehabt haben. Also die Situation startet auf einen Gletscher relativ schlecht, weil die Schneedecke wäre sehr wichtig. Sie ist zwar jetzt da, wie man auf die Kamerabilder sieht, nur es ist einfach zu wenig.
2: Das habe auch mit den geringen Niederschlagsmengen zu tun, sagt Reingruber. Der Schnee schütze derzeit noch das Eis darunter. Je schneller der Schnee abschmilzt, desto schlechter ist es aber für den Gletscher.
3: Wenn jetzt den ganzen Juni so ein heißer Monat wäre, wie es zum Beispiel voriges Jahr war, ist es ganz schlecht für den Gletscher, weil dann ist nämlich die schützende Schneedecke relativ schnell abgeschmolzen und dann liegt das Eis frei und dann geht es sozusagen dem Eis an den Kragen und das ist ganz, ganz schlecht für den Gletscher eigentlich.
2: Je dünner die Schneedecke wird, desto mehr Vorsicht ist für Bergsteiger geboten, was etwa Gletscherspalten betrifft, ergänzt der Glaziologe.
1: Der Personalmangel in der Gastronomie und im Tourismus entspannt sich, sagt das Arbeitsmarktservice. Viele Wirte setzen auf flexiblere Arbeitszeiten. Einbezogen werden verstärkt auch Quereinsteiger sowie Migranten, sagt Iris Schmidt, die Geschäftsführerin vom Oberösterreichischen Arbeitsmarktservice.
4: Oft sind es Einstiegsbranchen für diese Menschen, wo sie sagen, in der Gastronomie, da reicht auch vielleicht, dass das Deutsch nicht perfekt ist, ja, aber sie können es gut sprechen und finden da die ersten Anknüpfpunkte am Arbeitsmarkt. Wir sehen das auch bei Kontingentbewilligungen oder Saisonbewilligungen, Beschäftigungsbewilligungen für diese Gruppe, die Gruppe der Asylwerber.
1: Gastronomie und Tourismus fordern jetzt weniger Bürokratie, um Asylwerber leichter einzustellen. Der Mattighofener Motorradproduzent KTM steht nach einer europaweiten Recherche in der Kritik. Mehrere Medien, darunter auch der ORF, berichten, dass bei den Enduro-Motorrädern getrickst wird. Die Motorräder sollen laut Händlern mit verminderter Leistung verkauft werden und bald unbrauchbar sein, wenn nicht ein Umbau erfolge. Dieser werde laut den Händlern von KTM gleich mit angeboten. Danach seien die Motorräder aufrisiert und entdrosselt und eigentlich nicht für die Straße geeignet. Gefahren werden sie mit der Zulassung, in der die verminderte Leistung vermerkt ist. Gernot Hörmann berichtet.
5: Entdrosselte Motorräder dieser Art wären nie zulassungsfähig. Davon ist Peter Mock vom Think Tank ICCT, der für Abgasanalysen bekannt ist, im ZIP-2-Interview sicher. Denn die Abgaswerte sind bei seinem Check durch die Decke gegangen.
6: Beim Kohlenmonoxid war es so, dass die Messwerte für diese entdrosselte Variante ungefähr so hoch sind wie bei einer alten Diesellokomotive, also ein riesiges, tonnenschweres Dieselgefährt. Und bei den Feinstaubemissionen sind die Werte um ein Vielfaches höher als bei einem Pkw beispielsweise.
5: Diese Werte haben die Maschinen aber nur, wenn sie entdrosselt würden, so KTM. Dass dies für den Straßenverkehr verboten ist, darauf würde man hinweisen.
7: Im Rahmen solcher kundenseitig initiierten Wettbewerbsumbauten weist der Händler seinen Endkunden ausdrücklich darauf hin, dass die Straßenzulassung erlischt und das Fahrzeug nicht mehr im öffentlichen Straßenverkehr verwendet werden darf.
5: Anders sieht das Remo Klinger. Er ist Anwalt und spezialisiert auf Klimaklagen. Er sagt zu diesem Fall:
8: Ja, also man kann juristisch ja häufig zweierlei Meinung sein, aber das ist derart grob rechtswidrig und illegal, dass es einem selten so unterkommt. Das ist klare illegale Manipulation.
5: Begründet wird das mit einer EU-Verordnung, nach der Hersteller verpflichtet sind, Maßnahmen zu ergreifen, um Manipulationen am Antriebsstrang der Kraftfahrzeuge zu verhindern. Das Deutsche Kraftfahrtbundesamt hat nach den Recherchen bereits Ermittlungen eingeleitet. Gottfried Neumeister, der Vorstandsvorsitzende von KTM, ist auf ORF Oberösterreich Anfrage für ein Interview bislang nicht zur Verfügung gestanden.
1: Das war unser Frühjournal und jetzt zu den Wetter. Wetteraussichten. Silke.
9: Sonnig, aber am Abend gewittrig heute. Im Laufe des Tages gibt es mehr Wolken als zuletzt. Momentan haben wir es aber noch oft wolkenlos. Der Attersee spiegelt, oder der blaue Himmel spiegelt sich gerade im Attersee. Mit den Stunden und der Wärme wird es labiler und am Nachmittag dann vermehrt Quellwolken und zum Abend hin dann Donnerwetter. Die Temperaturen erreichen davor bis zu 31 Grad und knapp 20 haben wir jetzt in Wolfsegg, 17 Grad in Kremsmünster, 18 Grad in Linz. Morgen Donnerstag wieder sommerlich sonnig, aber weniger heiß. Morgen bläst nämlich Nordwind, der kühlt ein bisschen. Die Temperaturen bleiben zwischen 20 und 26 Grad stecken.
10: Es ist 6.35 Uhr, ein Blick auf die Straßen in Oberösterreich.
9: Es staut derzeit vor allem auf der B3, der Donaustraße, Richtung Linz, und zwar vor der Donaubrücke Mauthausen brauchen Sie momentan 10 Minuten länger und eine Viertelstunde länger auch auf der B3 zwischen Luftenberg und der Baustelle bei Stareck. Gute Fahrt.
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1: Rein geht's in den Mittwoch. Guten Morgen.

Morgen, willkommen am Mittwoch in der Früh. Mit ein bisschen Disco. Ryan Paris zum Aufstehen. 8 Minuten nach 6:30. Hier ist Radio Oberösterreich mit der besten Musik.

0: Guten Morgen. Es ist 6.41 Uhr, der Mittwoch in der Früh mit Radio Oberösterreich. Rehkitze retten, das machen derzeit viele, bevor die Wiesen gemäht werden in Oberösterreich. Die erste Maht jetzt im Frühjahr. Und bevor da ein Unfall passiert und die jungen Rehe von den Mähern erwischt werden, werden die Felder immer wieder abgesucht.
1: Harald Harucksteiner aus Perg hat uns eine WhatsApp geschickt mit ganz, ganz süßen Bambi-Bildern. Oh, ein Rehkitz, das im hohen Gras liegt, das er gefunden hat.
2: Ich habe das noch nie gemacht vorher. Dann war es für mich sehr spannend eigentlich, ob man wirklich sowas findet. Wir haben wirklich Glück gehabt und es war im tiefen Gras war eines versteckt. Es ist schon ein bisschen älter gewesen. Es ist aber sehr schön. Also mit den weißen Punkten und das liebe Gesicht ist also wunderbar. Wunderbar schön. Also es war ein tolles Erlebnis.
0: Das glaube ich. Also nächstes Jahr dann wieder mithelfen.
2: Vielleicht nächstes Jahr wieder, ja. Nächstes Jahr werde ich sicher das wieder, wenn es mich brauchen, wieder mitgehen.
0: Sinnvolle Sache, die ja auch mit Drohnen mittlerweile gemacht wird in Oberösterreich.
1: Ja, in dem Fall hat das wirklich einen Sinn, ja, mit den Drohnen.
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0: Ein Rock'n'Roll Revival aus den 80ern mit Shakin' Stevens. Um 12 vor 7, guten Morgen, hier ist Radio Oberösterreich. In den 70ern damals hat es ein Gerücht gegeben, die Sängerin von Blondie sei die Tochter von Marilyn Monroe, hat es geheißen. Debbie Harry, die Sängerin. Hat ja zumindest ähnlich geschaut, das muss man schon sagen. Es ist so gachblond, sagt man in Oberösterreich. Richtig gachblond und hätte es schon sein können.
1: Aber
0: hat ihr englisch geschaut? Es hat ihr nicht geschadet, dieses Gerücht. Der Vergleich mit ihr. Aber singen uns wahrscheinlich besser können.

0: gibt es auch eine sehr, sehr wichtige Botschaft von der Debbie Harry von Blondie hier singt. Die sagt nämlich, lass dir Zeit, lass dir Zeit. Alles klar?
1: Alles klar.
0: Alles klar.

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2: Am Mikrofon ist Felix Nowak. 15 Monate nach dem Terroranschlag von Villach startet heute der Prozess gegen einen 24-jährigen Syrer. Ihm werden Mord und Mordversuch vorgeworfen. Der Angeklagte gilt als extrem gefährlich, daher findet der Prozess unter höchsten Sicherheitsvorkehrungen statt. Aus Klagenfurt berichtet Romy Siegott-Klippstetter.
3: Kameras, Handys und Laptops sind heute im Schwurgerichtssaal am Landesgericht Klagenfurt verboten, ebenso im zweiten Saal, in den der Prozess per Video übertragen wird. Auch die 27 angemeldeten Journalistinnen und Journalisten dürfen nur mit Block und Kugelschreiber in den Saal. Angesichts des Profils des Attentäters wurde am Landesgericht Klagenfurt erstmals in seiner Geschichte die höchste Sicherheitsstufe ausgerufen. Der Attentäter gilt als extrem gefährlich. Seine Zelle wurde zu einem videoüberwachten Hochsicherheitshaftraum umgestaltet. Heute wird er unter strenger Bewachung und gefesselt in den Saal geführt und während der Verhandlung hinter einer gepanzerten Glaswand sitzen. Der Prozess ist für 2 Tage anberaumt. Dem 24-Jährigen droht lebenslange Haft.
2: Die Bundesregierung plant offenbar eine Strompreisbremse. Wie die Kronenzeitung berichtet, soll diese in Krisenzeiten die Kosten für Haushalte begrenzen. Dann sollen die ersten 2.900 Kilowattstunden auf 10 Cent netto gedeckelt werden. Das Geld für die Maßnahme soll laut Zeitungsbericht von den Stromproduzenten kommen. Das Parlament in Edinburgh will erneut über die Unabhängigkeit Schottlands abstimmen lassen. Ein entsprechendes Referendum soll die britische Regierung abhalten, fordert eine Mehrheit der schottischen Abgeordneten. Ein solcher Schritt wird in London allerdings kritisch gesehen. Es ist ein außergewöhnliches ORF-Projekt, das heuer von 4. bis 24. März stattgefunden hat. Das DOC1-Handy-Experiment. 3 Wochen sollten Jugendliche in ganz Österreich freiwillig auf Smartphone und Social Media verzichten. Mehr als 72.000 von ihnen haben sich angemeldet. Um 20.15 Uhr ist das Ergebnis heute in ORF1 zu sehen. Lisa Gartenstetter, wie viele haben denn die gesamten 3 Wochen durchgehalten?
4: Also von allen, die in der Versuchsgruppe waren, haben es ca. 2/3 die vollen 21 Tage geschafft. Jüngere eher als ältere. Und in den hunderten Videos, die ich zugeschickt bekommen habe, da erzählen viele Jugendliche, dass es ihnen ohne Smartphone viel besser geht, dass sie zum Beispiel mehr mit den Eltern reden oder auch besser schlafen.
2: Decken sich solche Aussagen auch mit den Erkenntnissen der wissenschaftlichen Befragung?
4: Ja, das tun sie. Kurz zusammengefasst, 3 Wochen ohne Smartphone, die bringen eine deutliche Verbesserung des psychischen Wohlbefindens und des Schlafverhaltens und eine spürbare Reduktion von depressiven Symptomen. Und viele haben nach Ende des Experiments gesagt, wir wollen das eigentlich jedes Jahr haben. Und wir wissen jetzt, nicht das Handy ist das Problem, sondern der Umgang damit.
2: Danke, Lisa Gartenstetter. Und das waren die Nachrichten mit Felix Nowak.
5: Hier ist das Oberösterreich-Wetter und das wird heute zwar sonnig, aber auch gewitterig.
6: Zum Abend hin wird es dann krachen, heute teilweise zumindest. In den nächsten Stunden gibt es neben der Sonne auch schon vermehrt Wolken, die am Nachmittag aufstocken. Und am späten Nachmittag und Abend wird es dann teilweise zu Gewittern kommen. Am wahrscheinlichsten sind sie im Mühlviertel und am Alpenrand. Die Temperaturen erreichen noch einmal so Höchstwerte um die 30 Grad und knapp darüber. 18 hat es jetzt in Hörsching, 16 Grad in Reichenau. Morgen Donnerstag warm, aber nicht heiß. Es weht kühlerer Nordwind morgen und damit bleiben die Temperaturen zwischen 21 und 26 Grad stecken, also ganz angenehme Werte. Sonnig bleibt es auch für den Rest der Woche. Die Temperaturen bleiben aber bis zum Wochenende immer auch unter 30 Grad.
5: 7.03 Uhr, wir schauen auf die Straßen in Oberösterreich.
6: Linzer 7 Mühlkreisautobahn Richtung Freistadt. Ab dem Knoten Linz bis zur Vöst 15 Minuten mehr Fahrzeit im dichten Frühverkehr. Richtung A1 ist die Abfahrt Vöst wegen Bauarbeiten gesperrt. Abfahren können Sie zum Beispiel auch bei der Wiener Straße. Und auf dem Weg nach Linz dauert es ebenso länger. Auf der B3 15 Minuten wegen der Baustelle bei Starek und weitere 10 Minuten ab der Starecker Brücke. Und auf der B1 vor dem Mona-Lisa-Tunnel brauchen Sie ebenfalls 10 Minuten länger. Gute Fahrt.
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5: Und eine schöne Liste an Musik, die Ihnen da jetzt für den Tag den richtigen Schwung, den richtigen Push mitgibt mit STS bei uns, legendärer Austropop, die Pointer Sisters, Simply Red, die Rolling Stones und John Travolta, Olivia Newton-John zu Beginn. Guten Morgen, Oberösterreich.
6: Guten Morgen.

0: Wow, ganz ausgespielt. Fetziger Song der Pointers ist das zum Aufstehen um 13 nach 7. Guten Morgen mit Radio Oberösterreich. 3 Wochen kein Handy. Das ist für die meisten schon heftig.
1: Ja.
0: Wirklich, ja. Nicht aufstehen und gleich einmal ein Handy checken, beim Frühstück schon scrollen und schreiben, neben dem Kaffee trinken. 72.000 Jugendliche in Europa haben das für 3 Wochen wirklich durchgezogen. Das war das große Handy-Experiment.
1: Und da ist viel gewonnene Zeit dann da gewesen, in der ja, die Jugendlichen viele andere Sachen gemacht haben und das alles mitdokumentiert haben. Und all diese Daten, die sind jetzt ausgewertet.
0: Lukas Steinherr aus dem Guten Morgen Oberösterreich-Team, du hast die Ergebnisse in der ORF-Doku schon gesehen.
2: Guten Morgen. Also am beeindruckendsten an der damaligen wie auch an der aktuellen Doku ist, wie offen sich da manche auf dieses Experiment eingelassen haben und was ihnen selbst dabei am eigenen Verhalten aufgefallen ist. 2/3 von ihnen haben die vollen 3 Wochen durchgehalten und das hat sich auch für viele gesundheitlich ausgezahlt. Am deutlichsten bei depressiven Symptomen, die haben um 30% abgenommen und auch die Schlafschwierigkeiten haben sich um mehr als 20% verbessert. Interessant ist auch, dass die Gruppe, die ebenfalls befragt worden ist, aber das Handy weiter genutzt hat, anders mit dem Handy umgegangen ist, also fast so, als wäre das Handy-Experiment ansteckend.
0: Das wäre positiv. Welche Effekte oder welche Ergebnisse hast du da gegeben? Was hast du dieses Handy-Experiment ausgelöst?
2: Ganz unterschiedlich. Die einen haben mehr Sport gemacht und zum Beispiel Faustball für sich entdeckt. Eine Klasse hat einen Song über das Handy-Experiment geschrieben. Andere haben einen Buchclub gegründet oder sich im Hochbeet ausgetobt.
0: Also es kommt schon was
1: gut
0: raus.
1: Geerdet
0: es ist
1: jetzt.
0: Wirklich, ja, die genauen Ergebnisse dieses Handy-Experiments, ganz wissenschaftlich auch, sehen Sie am Abend in Oberösterreich heute, 19 Uhr ORF 2 und in der Langversion quasi in der Doc 1 in ORF 1 um 20.15 Uhr. Vielleicht was zum Abschauen dabei für uns Erwachsene.

Das ist einfach schön entspannte Musik zum Aufstehen am Mittwoch mit Simply Red um 7:30. Es geht in einen fantastischen, sonnigen Mittwochmorgen. Jetzt mit erdigem, guten alten Rock. The Stones. Jumpin' Jack Flash gehört zur besten Musik bei uns. 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
2: 7:30, der Überblick. KTM soll bei Enduro-Motorrädern getrickst haben. Fußballtrainer Oliver Glasner steht heute im Finale der Conference League. Das Wetter heute wieder sehr sonnig, am Abend drohen aber Gewitter. Im Studio Stefan Schnabel, guten Morgen. Der Mattighofener Motorradproduzent KTM steht nach einer europaweiten Recherche in der Kritik. Wie von mehreren Medien, darunter auch dem ORF, recherchiert, soll bei Enduro-Motorrädern getrickst werden. Die Motorräder sollen laut Händlern mit verminderter Leistung verkauft werden und bald unbrauchbar sein, wenn nicht ein Umbau erfolge. Dieser werde laut den Händlern von KTM gleich mit angeboten. Danach seien die Motorräder auffrisiert und entdrosselt und eigentlich nicht für die Straße geeignet. Gefahren werden sie mit der Zulassung, in der die verminderte Leistung vermerkt ist. Gernot Hörmann berichtet.
3: Entdrosselte Motorräder dieser Art wären nie zulassungsfähig. Davon ist Peter Mock vom Think Tank ICCT, der für Abgasanalysen bekannt ist, im ZIP-2-Interview sicher. Denn die Abgaswerte sind bei seinem Check durch die Decke gegangen.
4: Beim Kohlenmonoxid war es so, dass die Messwerte für diese entdrosselte Variante ungefähr so hoch sind wie bei einer alten Diesellokomotive, also ein riesiges, tonnenschweres Dieselgefährt. Und bei den Feinstaubemissionen sind die Werte um ein Vielfaches höher als bei einem Pkw beispielsweise.
3: Diese Werte haben die Maschinen aber nur, wenn sie entdrosselt würden, so KTM. Dass dies für den Straßenverkehr verboten ist, darauf würde man hinweisen.
5: Im Rahmen solcher kundenseitig initiierten Wettbewerbsumbauten weist der Händler seinen Endkunden ausdrücklich darauf hin, dass die Straßenzulassung erlischt und das Fahrzeug nicht mehr im öffentlichen Straßenverkehr verwendet werden darf.
3: Anders sieht das Remo Klinger. Er ist Anwalt und spezialisiert auf Klimaklagen. Er sagt zu diesem Fall:
6: Ja, also man kann juristisch ja häufig zweierlei Meinung sein, aber das ist derart grob rechtswidrig und illegal, dass es einem selten so unterkommt. Das ist klare, illegale Manipulation.
3: Begründet wird das mit einer EU-Verordnung, nach der Hersteller verpflichtet sind, Maßnahmen zu ergreifen, um Manipulationen am Antriebsstrang der Kraftfahrzeuge zu verhindern. Das Deutsche Kraftfahrtbundesamt hat nach den Recherchen bereits Ermittlungen eingeleitet. Gottfried Neumeister, der Vorstandsvorsitzende von KTM, ist auf ORF Oberösterreich Anfrage für ein Interview bislang nicht zur Verfügung gestanden.
2: Und laut dem Kuratorium für Verkehrssicherheit ist die Sache sogar noch vielschichtiger. Bei den getricksten Zulassungen könnte auch ein Versicherungsbetrug im Raum stehen. Außerdem sei der Wettbewerb verzerrt, wenn KTM durch die Manipulationen Vorteile habe. In ganz Österreich sind im Vorjahr 11.000 Enduro-Motorräder zugelassen, nicht nur von KTM, sondern auch von den Schwestermarken Husqvarna und GasGas. Jetzt im Mai werden viele Wiesen gemäht. Im hohen Gras verstecken sich jedoch viele Rehkitze. Die sind beim Mähen kaum zu sehen und daher in großer Gefahr. In allen Regionen Oberösterreichs gibt es aber mittlerweile viele Bauern, Jäger und Tierfreunde, die die Rehkitze vor dem Mähen aus dem hohen Gras holen. Heinrich Hauer aus Nebelberg im Bezirk Rohrbach ist Jäger und setzt dabei sogar eine Drohne ein. Karin Zierlinger berichtet.
7: Gemeinsam mit zwei Helfern, ein paar Kisten, Einweg-Gummihandschuhen und seiner Drohne macht der passionierte Jäger und Tierfreund sich im Mai täglich bald in der Früh auf den Weg.
8: Ich mache es seit 2019, war schon die dritte Drohne. Die mache ich kostenlos und es ist schwierig, wenn der Bauer nichts sagt.
7: Der 70-jährige Kitzretter wünscht sich mehr Rücksicht auf die Tiere. Oft werden rücksichtslose Grundbesitzer bei Verhandlungen nach dem Tierschutzgesetz freigesprochen, weil kein Vorsatz nachzuweisen ist. Jedes tote Kitz ist eines zu viel, so Hauer.
2: Auf einer ganz anderen Wiese wird heute um einen Europacup-Titel gekämpft. In der Fußball-Conference League hat Oberösterreichs Trainer-Aushängeschild Oliver Glasner heute Abend die Chance auf den nächsten internationalen Titel. Im Finale trifft er mit seinem Londoner Club Crystal Palace auf Rayo Vallecano aus Spanien. Dennis Bankowski.
9: Es ist das letzte Spiel des 51-jährigen Ridauers auf der Trainerbank des englischen Clubs aus dem Süden Londons. Zwei nationale Trophäen, die allerersten in der über 100-jährigen Vereinsgeschichte, hat Oliver Glasner mit Crystal Palace bereits gewonnen, den englischen FA Cup und den Community Shield. Die Spieler wollen sich, so Glasner, auch diese Saison mit einem Finalsieg versüßen.
10: They tasted the honey last year with the FA Cup, this year with Conference League and that they want honey again.
9: Der ehemalige Ried- und LASK-Trainer Glasner, der 2022 mit Eintracht Frankfurt bereits die Europa League gewonnen hat, gilt bereits jetzt als erfolgreichster Trainer der langen Clubhistorie von Crystal Palace. Ein Denkmal möchte er nicht, da würden nur die Tauben darauf ihre Notdurft verrichten, so Glasner mit einem humorvollen Augenzwinkern.
10: I don't need a statue because the doves shit on the statues.
9: Die Trainerzukunft Glasners ist offen. Bayer Leverkusen soll den Inviertler kontaktiert haben. Auch beim AC Milan in Italien soll sein Name bereits gefallen sein.
2: Gutes Flugwetter für die Tauben heute. Wir sind vom Frühjournal jetzt beim Wetter. Silke.
11: Und das ist erst sonnig und warm, wird dann aber gewittrig heute. Momentan ist der Himmel aber noch oft strahlend blau. Ein schöner Kontrast zu den Mohnblumenfeldern, die ganz rot leuchten. Der Himmel wird allerdings nicht so bleiben. Es stocken im Laufe des Tages Wolken auf, Quellwolken. Und am Abend sind dann eben ein paar Wärmegewitter mit dabei. Und zwar am ehesten im Mühlviertel und am Alpenrand. Davor gehen die Temperaturen auf 26 bis 31 Grad hinauf. 15 hat es jetzt in Allerheiligen im Mühlkreis, 17 Grad in Natternbach oder auch in Gmunden. Morgen Donnerstag geht es dann wieder sonnig weiter, aber ein bisschen frischer. Der Wind dreht auf Nord und der ist kühl. Damit ist die Hitze wieder draußen. Die Temperaturen bleiben zwischen 21 und 26 Grad stehen.
2: Es ist 7.36 Uhr. Schauen wir auf die Straßen in Oberösterreich.
11: Und da können Sie sich Linz heute wieder im Schritttempo anschauen. Eine Viertelstunde mehr Fahrzeit momentan auf der A7 Richtung Freistadt, ab dem Knoten Linz Richtung A1. Ab Dornach vor dem Mona-Lisa-Tunnel staut und auch vor der Baustelle bei Steyrek stadteinwärts. Und auf der A7 Richtung A1 ist die Abfahrt Vöst weiterhin wegen Bauarbeiten gesperrt. Abfahren können Sie zum Beispiel auch bei der Wiener Straße. Gute Fahrt.
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2: Einen schönen Start in diesem Mittwoch.

Guten Morgen, es ist 20 Minuten vor 8. Mit Rock'n'Roll rein in den schönen sommerlichen 27. Mai. Guten Morgen mit Radio Oberösterreich und Status Quo.

0: Guten Morgen, es ist 7.43 Uhr. Der Mai ist schon im Sommermodus, hier ist Radio Oberösterreich. Aber wenn es jetzt schon so heiß ist, richtig drückend heiß wie gestern Nachmittag, wie heiß wird es dann bitte im Sommer erst? Juli, August? In vielen Ländern Europas ist es jetzt schon so heiß.
1: Ja, Hitzerekorde in Frankreich zum Beispiel waren schon 37 Grad. Großbritannien, London 34 und auch bei uns waren es gestern 31 Grad. Meteorologe Alexander Ohms, guten Morgen. So hohe Temperaturen jetzt im Mai schon, bedeutet das automatisch dann einen heißen Sommer?
2: Die Natur gleicht zwar aus über lange Zeiträume, allerdings nicht unbedingt von Monat zu Monat innerhalb einer Jahreszeit und somit kann es theoretisch auch 3-4 heiße Monate am Stück geben oder auch nach einem heißen Mai unter Umständen einen kühlen Sommer oder kühlen Hochsommer. Das heißt, da gibt es keine Hinweise darauf, da kann man auch nicht von einem heißen Mai darauf schließen, dass das heuer ein besonders heißer Sommer werden sollte oder auch wenn man sagen würde, wenn es jetzt schon so heiß ist, wird der kommende Sommer sicher wieder nichts und verregnet. Auch das ist keine Regel.
0: Okay, kann man aber generell schon was sagen. Jetzt haben wir Ende Mai, bald ist Juni. Gibt es schon Prognosen für den Sommer generell?
2: Die Saisonprognosen, die oft über mehrere Monate in die Zukunft schauen, gehen von einem deutlich überhitzten Europa aus in den kommenden Monaten. Das heißt, dass der kommende Sommer mit hoher Wahrscheinlichkeit wärmer wird als der letzte und damit auch deutlich über den Mittelwerten der letzten Jahrzehnte. Also ein heißer und wahrscheinlich auch eher trockener Sommer ist derzeit auf jeden Fall wahrscheinlicher als ein kühler und nasser Hochsommer wie zum Beispiel im letzten Jahr.
0: Also es geht heiß weiter und da kommt dann noch mehr im Sommer.
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1: Der Elvis aus dem Ponga, der Chris Steger. Super Musik aus Österreich. Wir haben aber auch das Original, also Original Elvis. Genau, Don't Be Cruel. Hier ist Radio Oberösterreich mit der besten Musik.

Morgen, es ist 8:09, hier ist Radio Oberösterreich. Wir bringen Sie rein in den Mittwoch mit Neil Diamond jetzt bei uns. Die Hymne für Stadtmenschen, für alle, die so ohne Innenstadt, City oder ohne Straßenlärm überhaupt nicht können. Beautiful Noise, der schöne Lärm der Stadt, ist gemeint von Neil Diamond. Hier ist die beste Musik. Guten Morgen.

0: Beautiful Noise, der schöne Lärm. Was ist auf dem Land derzeit der schöne Lärm? Der Traktor mit dem Mähwerk, der vorbeifährt.
1: Okay. Wie ist es? Nein. Sondern ich finde das Grillenzirpen.
0: Das Grillenzirpen.
1: Also wenn die Grillen einmal loslegen, so richtig loslegen, dann ist Sommer.
0: Und da ist sommerliche Stimmung natürlich auch, Vögel zwitschern dazu. Vielleicht am Griller, das Brutzeln am Griller, ja, der Hochdruckreiniger dazu. Das sind auch die schönen.
1: Also der Traktor darf auch in der Ferne suchen.
0: Schon, oder?
1: Ein bisschen gehört auch.
0: Auch
1: dazu.
0: Ein schöner Lärm für.
2: Guten Morgen.
0: Es ist 6 Minuten vor 8. Guten Morgen, Oberösterreich.

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2: Die Vorfreude auf den Börsengang von SpaceX sorgt für Aufbruchstimmung in der Raumfahrtbranche. Investoren hoffen auf eine Rekordbewertung von bis zu 1,75 Billionen Dollar. Das wäre der größte Börsengang aller Zeiten. Spezielle Weltraum-ETFs wie der NASA-ETF bieten schon jetzt Zugang zu SpaceX-Anteilen. Andere Fonds profitieren indirekt vom Boom. Analysten erwarten, dass die globale Space Economy bis 2040 auf über 2 Billionen Dollar wächst, getrieben von Satelliteninternet und privaten Raumfahrtunternehmen. Kurz noch ein Blick zu den asiatischen Börsen heute Morgen. Mit einem Plus von fast 1% zeigt sich der Nikkei. Der Hang Seng in Hongkong ist nach einem positiven Start mit 0,8% in die Verlustzone gerutscht und der Shanghai Composite verliert knapp 1%.
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3: Am Mikrofon ist Felix Nowak. Nach der KTM-Insolvenz gibt es wieder Aufregung um den oberösterreichischen Motorradhersteller. Eine Recherche europäischer Medien zeigt, dass Händler sogenannte Enduros, also geländegängige Motorräder, häufig so umbauen, dass sie stärker sind. Im Straßenverkehr dürfen sie damit nicht genutzt werden. Genau das passiert aber oft. Maria Kern berichtet.
4: 15 Mal sind Reporterinnen und Reporter von 7 europäischen Medien, darunter der ORF, in KTM-Verkaufsstellen marschiert. Dort haben sie die Händler in ein Gespräch verwickelt. Man wolle eine Enduro kaufen, man wolle aber auch eine Straßenzulassung. Die Recherche ergab laut Zeit im Bild 2, auf Wunsch würden die Motorräder von Händlern umgebaut. Aus 15 würden 50 PS. Wer damit auf der Straße fahre, mache sich aber strafbar, sagt Armin Kaltenecker vom Kuratorium für Verkehrssicherheit.
5: Er hat möglicherweise nicht mehr die richtige Führerscheinklasse für dieses große Motorrad. Kraftfahrrechtlich, Lärmemissionswerte werden nicht eingehalten.
4: KTM sieht die Verantwortung ausschließlich bei Händlern und Kunden. Händler würden ausdrücklich darauf hinweisen, dass das Fahrzeug bei Umbauten nicht mehr im Straßenverkehr verwendet werden dürfe, so das Unternehmen.
3: Der Iran verurteilt die jüngsten US-Angriffe als groben Verstoß der Waffenruhe. Man werde keine Provokation unbeantwortet lassen. Das US-Militär hat zuvor nach eigenen Angaben iranische Raketenstellungen und Boote angegriffen, die Minen verlegen wollten. Es habe sich um Selbstverteidigung gehandelt. Russland erlaubt Banken per Gesetz den eigenmächtigen Abschuss von Drohnen. Demnach dürfen die Notenbank, die Sberbank und der russische Geldtransportverband künftig eigene Abwehrsysteme betreiben und ihr Personal bewaffnen. Die Kosten dafür sollen die Institute selbst tragen. Universitätenkonferenz und Studierendenvertretung rufen heute ab der Mittagszeit zur großen Uni-Demo in Wien auf. Tausende Menschen werden erwartet. Annabel Amini berichtet.
6: Im Innenhof der Technischen Universität Wien wird gestern Nachmittag noch gebastelt und gemalt. Aus Kartons entstehen Protestschilder und sogar symbolische Särge.
7: Das wird ein Sarg, ganz nach dem Motto, die Bildung zu Grabe tragen mit den ganzen Einsparungen.
6: Hintergrund sind drohende Kürzungen im Uni-Budget in den nächsten Jahren. Geplant sind Einsparungen von rund 190 Millionen Euro. Offiziell beschlossen wird das zwar erst im Herbst. Studierende und Lehrende wollen aber trotzdem heute schon dagegen protestieren. TU-Professor Marko Mihovilovic.
8: Es ist schlimmer gekommen, als wir das befürchtet haben. Wir sind im Moment von einer Budgeteinfrierung ausgegangen. Dass es jetzt tatsächlich zu einer nominellen Budgetkürzung kommt, wird massive Einschnitte bei uns tätigen.
6: Die Sorge vor weniger Lehrveranstaltungen, schlechterer Betreuung und Personalabbau sei groß. Der Demozug startet heute um 13 Uhr vor der Hauptuni Wien und zieht dann über das Wissenschaftsministerium bis zum Ballhausplatz vor das Bundeskanzleramt.
3: Das waren die Nachrichten mit Felix Nowak.
9: Hier ist das Oberösterreich-Wetter für diesen Mittwoch. Und das sind heute am Abend gewitterfällig.
10: Heute am Abend wird es gewittrig, aber bis dahin haben wir es einmal am Vormittag sehr sonnig. Ab Mittag und am Nachmittag können wir dann zusehen, wie über dem Mühlviertel und am Alpenrand dann Wolken aufstocken. Regenschauer mit Blitz und Donner dann, wie gesagt, gegen Abend. Die Temperaturen erreichen 25 bis 31 Grad. 18 Grad hat es jetzt in Geienberg oder auch in Peilstein oder auch in Nussdorf am Attersee. Und in der kommenden Nacht platzt dann wieder auf. Morgen kommt dann ein kühleres Lüfterl ins Spiel, Nordwind. Da haben wir es warm, aber nicht mehr heiß mit 21 bis 26 Grad.
9: 8:03 Uhr. Auf dem Weg nach Linz brauchen Sie eine Viertelstunde mehr.
10: Auf der A7 Richtung Freistadt ab dem Knoten Linz und Richtung A1 ab Dornach, dann auch vor dem Mona-Lisa-Tunnel stadteinwärts und auf der Baustelle oder vor der Baustelle bei Stareck auf der B3 stadteinwärts. Und auf der A7 Richtung A1 ist weiterhin die Abfahrt Vöst wegen Bauarbeiten gesperrt. Abfahren können Sie aber zum Beispiel auch bei der Wiener Straße. Gute und sichere Fahrt.
9: Es gibt so Songs, die sind wie ein starker Kaffee. Die geben ihnen so einen extra Boost mit in den neuen Tag. Und bei Tina Turner ist es ja meistens so. Also da ist immer volle Power drin.
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0: Endlich wieder Freibad Pommes. Bester Snack, beste Jausen im Sommer, oder? Guten Morgen um 12 nach 8 mit Radio Oberösterreich. Die meisten Freibäder haben eh schon alles im Angebot. Alles wieder offen, alles da.
1: Ja, Pommes, das ist das Einser-Menü im Freibad. Auch die Brambach-Kirchner und Brambach-Kirchnerinnen haben sich gedacht, wir brauchen im Freibad Essen und Trinken. Schwimmen macht so hungrig. Dort hat nämlich im Freibad der Pächter aufgehört und damit gab es keinen Betrieb mehr im Badebuffet.
0: Jetzt haben 15 Leute aus Brambach-Kirchen gesagt, da machen wir was. Wir betreiben das Buffet wieder ehrenamtlich und das heißt jetzt Badezimmer dort. Radio Oberösterreich-Reporterin Elisabeth Hufnagel hat für Sie vorbeigeschaut.
2: Einen wunderschönen guten Morgen. Ja, heute ist es wieder etwas ruhiger hier, aber am Wochenende ist das Badezimmer regelrecht gestürmt worden, sagt Karin Bernauer, Obfrau des Vereins Badezimmer.
3: Jeder war neugierig, wie es ausschaut. Man hat schon viel gesehen und gehört. Man hat durch die Fenster schon ein paar Monate über einer schauen können. Dann waren natürlich am Wochenende jetzt viele Leute neugierig, wie es ausschaut.
2: Und es schaut wirklich wie ein gemütliches Retro-Wohnzimmer aus mit Vintage-Möbeln, Retro-Lampen und alten Bildern an den Wänden und sogar ein Radio aus den 80ern. Steht da im Eck.
3: Ja, es ist tatsächlich alles aus zweiter Hand aus den Kellern und Stuben der Brambach-Kirchner alles zusammengetragen über Monate hinweg jetzt.
2: Und ohne das Einser-Menü, die Freibad-Pommes, geht's auch hier nicht.
3: Von den Vorpächter war es halt doch nur eher ein bisschen fritteusenlastig da herinnen und ein bisschen experimentieren sind wir dann draufgekommen, naja, es geht im Airfryer auch und die ersten Rückmeldungen sind nicht so schlecht. Also ich glaube, die Leute schmeckt's trotzdem.
2: Und das Beste, wenn das Badezimmer weiterhin so gut bei seinen Gästen ankommt, dann soll es künftig auch das ganze Jahr geöffnet haben.
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0: Was haben denn 3 Wochen ohne Handy mit den vielen Jugendlichen gemacht? Schönen guten Morgen Oberösterreich um 20:20. Es hat das Handy-Experiment gegeben heuer. Sie haben es wahrscheinlich mitbekommen. Tausende junge Menschen haben mitgemacht und Lisa Gardenstetter zeigt heute Abend im ORF, was denn dabei rausgekommen ist.
1: Es war eigentlich recht lustig, weil am Anfang habe ich mir gedacht, naja, wer weiß, ob da überhaupt Leute mitmachen wollen bei diesem Experiment. Und innerhalb von ein paar Tagen haben sich für den Newsletter, den ich ausgeschickt habe, Hunderte, wenn nicht sogar Tausende Lehrkräfte angemeldet. Und das ist dann weiter geteilt worden nach Deutschland. Und plötzlich habe ich Anfragen von Schulen aus Deutschland bekommen. Sie würden eben auch gerne mitmachen. Schulen aus der Schweiz, aus Südtirol, sogar eine Schule aus Sao Paulo hat geschrieben, sie möchte das Handy-Experiment durchführen. Man merkt eben, es ist ein riesengroßes Thema, der Verzicht auf Smartphone, Social Media. Deswegen hat sich das, glaube ich, so verbreitet.
0: 72.000 Jugendliche.

Jugendliche haben schlussendlich mitgemacht. 3 Wochen ohne Handy. Sie haben es zumindest probiert und was dabei rausgekommen ist, welche Kreise das gezogen hat und worauf so die Jugendlichen draufgekommen sind, was es auch noch gibt. Zum Beispiel Bücher oder Faustball, Sport und so weiter. Sie sehen es heute Abend. Doc 1 um 20.15 Uhr in ORF 1 und zuvor schon in Oberösterreich heute 19 Uhr ORF 2 berichten wir über dieses große Handy-Experiment.

großen Klassiker und echt lässige Hits. Das ist die beste Musik in Radio Oberösterreich. Mittwoch in der Früh um 6 Minuten vor 8:30. Guten Morgen, Oberösterreich.

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2: 8:30 im Studio Stefan Schnabel. Guten Morgen. Auf dem Dachsteingletscher hat die Schneeschmelze einen Tiefstand erreicht, auch aufgrund der aktuell hohen Temperaturen. Mitte Mai ist gemessen worden, wie hoch die Schneedecke ist, die das Eis vor dem Schmelzen bewahren soll. Laut Gletscherexperten ist ein neuer Negativrekord erreicht worden. In Mauthausen ist jetzt der erste erneuerte und erweiterte Pfeiler für den Ersatz der Donaubrücke fertiggestellt worden. Seit letztem Sommer werden insgesamt 7 Pfeiler verstärkt, um die Brücke zwischen Ober- und Niederösterreich fit für die vollständige Erneuerung zu machen. Im Sommer muss die Brücke dann gesperrt werden. Oberösterreichs Fußballtrainer Oliver Glasner steht heute mit seinem Club Crystal Palace im Finale der Conference League. Gegner ist der spanische Club Rayo Vallecano. Für Glasner wäre ein Sieg der perfekte Abschied von seinem Club. Der Ridauer hat schon vor längerem angekündigt, Crystal Palace im Sommer zu verlassen. Das waren die ORF Radio Oberösterreich Nachrichten und jetzt zum Wetter. Silke.
3: Sommer pur, auch heute wieder Ende Mai, viele Badetage, Temperaturen bis 31 Grad heute am Nachmittag und einiges an Sonnenschein, aber heute ist es schwül, es bilden sich im Laufe des Tages vermehrt Wolken und am späten Nachmittag und Abend gibt es heute auch ein paar Gewitter. 23 Grad hat es jetzt schon wieder am Stadtplatz in Rhede-Main-Kreis, 22 sind es aktuell in Linz, 19 Grad in Liebenau-Gugow. Über Nacht gibt es noch ein paar Restwolken, die sich aber bis morgen früh wieder auflösen und dann gibt es den nächsten sonnigen Tag, aber mit früh Sommertemperaturen. Morgen nur zwischen 21 und 26 Grad. Morgen gibt es nämlich kühlen Nordwind.
4: 8.32 Uhr. Auf dem Weg nach Linz verlieren Sie immer noch ein paar Minuten.
3: Und zwar auf der A7 Richtung Freistadt ab dem Knoten Linz und Richtung A1 ab Dornach. Dann gibt es auch noch kurzen Stau vor dem Mona-Lisa-Tunnel und vor der Baustelle bei Stareck auf der B3. Und B129 Everdingerstraße in Linz oder Richtung Linz statt einwärts. Da gibt es 2 Kilometer Stau vor der Stadtgrenze und 10 Kilometer Zeitverlust. Und eine Meldung für Bahnfahrer. Die Westbahnstrecke ist in Salzburg nach einem Unfall unterbrochen zwischen Golling, Abtenau und Bischofshofen. Das dauert voraussichtlich bis 10 Uhr. Für Regionalzüge fahren Ersatzbusse. Fernzüge müssen vorerst warten. Gute Fahrt.
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0: schönen guten Morgen am Mittwoch. Einen schönen Start mit Radio Oberösterreich. Und Sie haben heute schon gehört bei uns, beim Erdbeerpflücken gibt es jetzt KI-Unterstützung. Künstliche Intelligenz sagt, ob die Erdbeeren reif sind oder noch nicht so ganz, ob man das Erdbeerfeld aufmacht oder nicht. Beim Andreas Hoffellner aus Kremsmünster zum Beispiel. Er ist Erdbeerbauer.
1: Ich habe eine Handy-App, also ich filme, fotografiere 50 Erdbeerpflanzen, das mache ich jede Woche und das Video wird dann hochgeladen, ausgewertet von der KI, im Hintergrund natürlich mit Wetterprognose, unsere Erntedaten, Sorteneigenschaften und dann bekomme ich quasi ein Modell zurück, was in den nächsten ein, zwei Wochen an Ernte zu schätzen ist.
0: Und ob aufgemacht praktisch. Nicht wird oder nicht? Es ist ja praktisch wahrscheinlich für die Erdbeerbauern. Wir, die dann hingehen aufs Erdbeerfeld, wir brauchen keine KI. Wir sind dann sicher, sie sind schön rot, saftig und zum Pflücken.
2: Und heute bekommen sie sicher auch noch einen ordentlichen Farbanstrich von der Sonne. Und dann sind sie auch super süß und richtig geschmackig.
0: Erdbeerfelder in Oberösterreich machen auf.

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1: Am Mikrofon ist Felix Nowak. Die Regierung hat sich laut Kronenzeitung auf eine neue Strompreisbremse verständigt. Ab dem Sommer soll der Strompreis für Haushalte gedeckelt werden, wenn er eine gewisse Preisgrenze überschreitet. Im Büro von Staatssekretärin Michaela Schmidt von der SPÖ wird das bestätigt, berichtet Maria Kern.
2: Allen Sparzwängen zum Trotz will die Regierung eine neue Strompreisbremse einführen. Das neue Modell sieht laut Kronenzeitung einen Mechanismus vor, der ausgelöst wird, sobald der durchschnittliche Strompreis für Endkunden über 16,5 Cent je Kilowattstunde steigt. Derzeit seien es 14 Cent. Wenn die 16,5 Cent Grenze erreicht ist, soll der Preis auf 10 Cent gedrückt werden, und zwar für einen Stromverbrauch von 2900 Kilowattstunden pro Jahr. Für Mengen, die darüber hinausgehen, soll der Marktpreis gelten. Im Büro von Staatssekretärin Michaela Schmidt von der SPÖ werden diese Pläne auf Anfrage bestätigt. Dazu sei heute auch ein Beschluss im Ministerrat vorgesehen, heißt es. Finanziert werden soll die neue Strompreisbremse über den bereits bestehenden Energiekrisenbeitrag von Stromproduzenten.
1: In Klagenfurt beginnt in diesen Minuten unter höchsten Sicherheitsvorkehrungen der Prozess gegen den mutmaßlichen Attentäter von Villach. Er soll Anfang 2025 wahllos auf Passanten eingestochen haben. Ein 14-Jähriger ist dabei getötet worden. Dem angeklagten Syrer wird Mord und Mordversuch vorgeworfen. Ihm droht lebenslange Haft. Im Libanon gehen die israelischen Angriffe auf die Hisbollah-Miliz weiter. In der Nacht sind diese Angriffe wieder besonders stark ausgefallen. Aus der Hauptstadt Beirut meldet sich Paul Hoema.
3: Diese Nacht haben wir eine der schwersten und blutigsten Angriffswellen seit über einem Monat gesehen. Mindestens 31 Tote laut libanesischen Angaben, darunter auch mehrere Kinder. Wellen von Luftangriffen auf Hisbollah-Hochburgen im Osten in der sogenannten BK-Ebene. Und vor allem aus dem Süden bekommen wir derzeit fast stündlich Nachrichten von heftigen Explosionen und einem weiteren Vorrücken der israelischen Armee. Die von israelischen Regierungsmitgliedern geforderte Bombenkampagne auf die Hauptstadt ist bisher noch nicht eingetreten. Die Nacht hier in Beirut war relativ ruhig, mal abgesehen von den israelischen Drohnen, die hier Tag und Nacht über die Stadt kreisen. Es ist aber schon sehr offensichtlich, dass Israel jetzt nochmal alles in Bewegung setzen will, um die Hisbollah nachhaltig und umfassend zu schwächen. Sollte es zu einem Abkommen zwischen den USA und dem Iran kommen, das auch den Libanon mit einbezieht, wird Israel seine Angriffe einstellen müssen,
1: berichtet Paul Hoema. Vor dem italienischen Badeort Lignano ist ein österreichischer Tourist ums Leben gekommen. Der 84-Jährige ist von einem Boot aus ins Meer gesprungen und nicht mehr an die Oberfläche gekommen. Die Hafenbehörde konnte nur noch seine Leiche bergen. Die genaue Unfallursache ist noch nicht bekannt. Das waren die Nachrichten mit Felix Nowak.
4: Absolut sommerlich ist es in Oberösterreich. Silke Langeda.
5: Es geht sonnig weiter, aber mit mehr und mehr Wolken heute auch. 24 Grad hat es jetzt in Linz, 23 in Asbach, 20 Grad in Mondsee. Am Nachmittag stockt es dann überall ziemlich auf, vor allem vom Böhmerwald bis in den Strudengau, aber auch im Süden von Mondsee bis Weiher. Die Luft wird wieder sommerlich warm bei 26 bis 31 Grad, aber zum Abend hin steigt dann auch das Gewitterpotenzial. Allerdings wird es nicht überall regnen, blitzen oder donnern. Morgen Donnerstag, dann der nächste Sommertag. Die Restwolken von den Gewittern, die lösen sich in der Nacht schon wieder auf. Morgen ist es allerdings ein bisschen kühler durch den frischen Nordwind. Wir haben morgen angenehme 21 bis 26 Grad.
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5: A1 Westautobahn Richtung Salzburg zwischen Oberwang und Mondsee. 2 Kilometer Stau vor einem Baustellenbereich. Auf der A7 Richtung A1 in Linz ist die Abfahrt Vöst weiterhin wegen Bauarbeiten gesperrt. Abfahren können Sie aber zum Beispiel auch bei der Wiener Straße. Und auf dem Weg nach Linz gibt es jeweils 1 Kilometer Stau noch vor dem Mona-Lisa-Tunnel auf der B1 und auch vor der Baustelle bei Stareck auf der B3. Gute Fahrt!
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8: Ein wenig Fantasie, Erinnerung ans Meer und an einen lauen Abend und die beste Musik. Mehr braucht man eigentlich nicht für ein bisschen Urlaubsfeeling im Alltag. Demnächst. Und zum Start, her mit dem Schlagzeug, The Sweet. Ja, so gelingt der Start in den Vormittag.
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0: Kurzurlaub für die Ohren in Radio Oberösterreich. Die beste Musik für Sie. Es ist 9:11. Bagger fahren, Fenster putzen, Haare schneiden. Schwer beschäftigt sind Sie, die Menschen in Oberösterreich. Grüße Christine Dittelbacher. Sie sind die Obfrau des Vereins Heilkräuter Schau- und Lehrgarten in Klaff am Hochficht. Und auch bei Ihnen gibt es gerade wieder richtig viel zu tun.
1: Ja, grüß Gott. Ich bin unterwegs mit dem Gartenschlauch und auch mit Gartenschere und mit allen Gerätschaften, die man braucht, um zu schauen, was es da für Morgenpflege braucht.
0: Und da gibt es dann heute auch noch einen Kräuterplauscherl.
1: Jeden Mittwoch haben wir einen Kräutercafé bei uns. Das heißt, hier treffen sich heilkräuterinteressierte Menschen, schauen gemeinsam durch. Die Anlage beherbergt ja 1500 Heilpflanzen circa. Und es gibt dann Kaffee und Kuchen und auch erfrischende Getränke. Und da wird halt dann drüber geredet, über die eigenen Erfahrungen, die man hat im Anbau oder in der Produktion und was weiß ich, Verarbeitung von Heilkräutern.
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bisschen früh vielleicht noch für ein Glaserl Rotwein, aber ja, man kann sich die Vorfreude drauf ja für den lauen Sommerabend aufheben. Das ist Radio Oberösterreich. Schönen Vormittag.

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4: 9:30 im Studio Patrick Steinbock. In Ampfelwang im Hausruck ist gestern Nachmittag ein Mann so unglücklich gestürzt, dass er mit dem Kopf zwischen einer Stiege und einer Gartenhütte eingeklemmt worden ist. Drei Feuerwehren sind angerückt und haben die Blechwand der Hütte mit einem Spreizgerät weggedrückt, sodass der Mann möglichst schonend befreit werden konnte. Der Schwerverletzte ist dann vom Notarzthubschrauber ins Spital geflogen worden. Motorräder der Kategorie Enduro der Marke KTM stehen nach einer europaweiten Recherche in der Kritik. Sie würden zu leicht zu entdrosseln sein und dann extrem hohe Schadstoffkonzentrationen ausstoßen. Händler würden diesen Umbau anbieten, der laut den Recherchen notwendig sei, sonst würde das Motorrad bald unbrauchbar sein. KTM sieht die Verantwortung ausschließlich bei den Händlern und den Kunden. Der heimische Tischtennissport ist weiter fest in oberösterreichischer Hand. Nach den Damen von Linz-Froschberg sichern sich auch die Welser Herren den österreichischen Meistertitel, hauchdünn im Bundesliga-Finale gegen Stockerau. Wels verteidigt damit den Titel erfolgreich und ist zum 5. Mal österreichischer Meister. Das waren die ORF-Radio Oberösterreich Nachrichten, damit zum Wetter mit Silke Langeder.
5: 25 Grad jetzt in Linz, in Ried oder auch in Galsbach. Der Mai geht mit Sommerwetter ins Finale. Viele sommerliche Tage noch. Heute auch noch mit über 30 Grad. Aber es sind Wolken unterwegs und die wachsen am Nachmittag zu mächtigen Quellwolken weiter. Einige von ihnen werden dann am Abend auch zu Gewittern. Und am wahrscheinlichsten sind die Gewitter heute im südlichen Bergland und auch im Mühlviertel. Morgen Donnerstag wieder einiges an Sonnenschein. Die Restwolken der Gewitter, die lösen sich in der Nacht noch auf und morgen haben wir es dann sonnig, aber ein bisschen frischer. Die Temperaturen erreichen durch den kühlen Nordwind angenehme 21 bis 26 Grad.
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5: A1 Westautobahn Richtung Salzburg zwischen Oberwang und Mondsee. Derzeit 3 Kilometer Stau vor einem Baustellenbereich. Und A25 Welser Autobahn Richtung Passau vor dem Knotenwels. Hier messen die Verkehrssensoren momentan 2,5 Kilometer Stau. Gute Fahrt.

Wenn einer einmal richtig dick auftragen möchte in einer Beziehung, ja, so mit Romantik, Schmalz, mit allem, was dazugehört halt, dann ist dieser Song von Barry White, den wir gerade gehört haben, vom Text her wirklich ein heißer Tipp. Vom Romantik-Booster zur Musik aus Österreich. Christina Stürmer, Radio Oberösterreich.

im August 1969 am legendären Woodstock Festival. Da haben CCR diesen Hit nach Mitternacht vor einer Million Menschen gespielt. Was für ein Song!

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absolut zeitlos. Musikgeschichte von den Eurythmics. Und manche Songs sind mit einer Veröffentlichung einfach noch nicht fertig. Ja, Substitute zum Beispiel ist von mehreren Bands erfolgreich gecovert worden. Ursprünglich war es in den 60ern von The Who, Ende der 70er dann ein Riesenhit von Cloud.

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2: Am Mikrofon 10 Uhr. Ist Felix Nowak. Mehr als zwei Drittel der Bevölkerung glauben nicht daran, dass diesmal eine echte Gesundheitsreform gelingt. Das zeigt eine Umfrage zum heurigen Austrian Health Forum diese Woche in Schladming. Die Mehrheit kann sich zwar einerseits vorstellen, für schnellere Termine auf die eigene Arztwahl zu verzichten. Die Schließung kleiner Spitäler stößt aber weiter auf wenig Gegenliebe. Katja Arthofer informiert.
3: Mehr medizinische Leistungen in der Apotheke, das wünschen sich zwei Drittel, und mehr als die Hälfte ist bereit, für einen schnelleren Arzttermin woanders als bisher hinzugehen. Christoph Höhan vom Austrian Health Forum.
4: Die Idee, nach einer Abklärung durch eine Gesundheitshotline wie 1450 einen Arzt oder eine Ärztin zugewiesen zu bekommen, wird von 53% befürwortet. Für einen rascheren Termin beim Arzt sind dann sogar 58% bereit, einen bestimmten vorgegebenen Behandlungspfad einzuhalten.
3: Und bereits 51% geben an, im Vorjahr privat bezahlt zu haben.
4: Gleichzeitig wünschen sich aber auch 80% eine stärkere Einbindung von Wahlärztinnen in das öffentliche System.
3: Wenn es aber ums Spital in der Nähe geht,
4: lehnen 51% der Befragten den Abbau eines Spitalsstandorts weiterhin strikt ab.
3: Und nicht zuletzt deshalb ist mit einer wirklich großen Gesundheitsreform wohl auch diesmal nicht zu rechnen.
2: Kuba wendet sich im Konflikt mit den USA mit einem Hilferuf an die internationale Gemeinschaft. Laut Regierung in Havanna drohe eine humanitäre Katastrophe. Jetzt solle die Zeit für Solidarität mit Kuba sein. US-Präsident Trump setzt das Land seit Monaten wirtschaftlich und politisch unter Druck und droht mit einer Übernahme. Aufgrund einer Ölblockade und weiteren US-Sanktionen steckt Kuba in der schwersten Wirtschaftskrise seit dem Zusammenbruch der Sowjetunion. Die derzeit fast hochsommerlichen Temperaturen im Mai wirken sich nicht nur auf die Freizeitgestaltung aus, sondern auch auf den Arbeitsplatz. Ab diesem Jahr gilt erstmals eine eigene Hitzeschutzverordnung. Mehr von Nina Walli.
5: Die gilt allerdings nur für Arbeiten im Freien. Der Arbeitgeber ist demnach verpflichtet, ab Temperaturen von 30 Grad Schutzmaßnahmen gegen Hitze und UV-Strahlung zu setzen. Ab 32,5 Grad kann am Bau auch Hitze freigegeben werden. Der ÖGB fordert nun auch für überhitzte Büros, Klassenzimmer, Werkshallen oder in der Pflege Schutzmaßnahmen gegen Hitze. Denn ein generelles Recht auf hitzefrei gibt es derzeit nicht. Allerdings muss der Arbeitgeber für geeignete Raumtemperaturen sorgen. Wer keine Gleitzeit hat und wegen der Hitze früher zur Arbeit kommen will, braucht dafür die Zustimmung des Arbeitgebers.
2: Bei einem Chemieunfall in einer Verpackungsfirma in den USA ist mindestens ein Mensch ums Leben gekommen. 9 weitere werden noch vermisst. Auf dem Firmengelände ist laut Feuerwehr ein 3,5 Millionen Liter Tank mit Weißlauge geborsten. Die Räumungsarbeiten sind schwierig. Das waren die Nachrichten mit Felix Nowak.
6: Und Sophie Perros schaut uns aufs Oberösterreich-Wetter. Im Salzkammergut wird es heute am Nachmittag mal ein bisschen regnen. Das sind so gewitterige Regenschauer. Im Rest Oberösterreichs bleibt es aber trocken. Bis zu 32 Grad werden es heute. Am wärmsten ist es jetzt gerade in Linz mit 25 Grad. Enns meldet am Stadtplatz 24 Grad. In Bad Zell sitzt 22 Grad.
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6: Wir schauen auf die A1, die Westautobahn Richtung Salzburg zwischen Oberwang und Mondsee. Da gibt es aktuell 3 Kilometer Stau vor einem Baustellenbereich. Da brauchen Sie also ein paar Minuten länger. Und auf die A25, die Welser Autobahn Richtung Passau. Auch da vor dem Knoten Wels 2 Kilometer Stau. Gute und sichere Fahrt.
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7: So bunt wie unsere Gärten im Mai, die Musik für Ihren Vormittag. Und wenn es heute irgendwo fuchst, ja, bei uns gibt es die einzig richtige Antwort auf jeglichen Ärger. Genau, schalalalala und so. Schönen Vormittag.
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0: Erkannt? Steve Winwood war das. Radio Oberösterreich. Im Moment habe ich eine riesige Freude mit unserem Rasen. Der ist richtig satt, grün gerade und dicht. Und das ist ja eigentlich gar keine so einfache Angelegenheit, das so hinzukriegen. Biogärtner Karl Bloberger.
1: Das ist eigentlich ein ganz schwieriges Projekt. Alle sagen immer, ja, der Rasen, das ist ganz einfach. In Wirklichkeit ist es sehr, sehr schwierig. Man braucht nur anschauen, wie Fußballplätze, wie intensiv die gepflegt werden, dass das wirklich so ein fester und dichter Rasen wird. Und da gibt es einmal die grundsätzliche Regel, nicht zu kurz mähen. 4 bis 5 Zentimeter ist das Erste. Das Zweite ist düngen, düngen, düngen. Man hat hoffentlich im Frühjahr schon gedüngt. Jetzt ist die zweite Düngung notwendig. Meistens eine zweite Sommerdüngung, dann unbedingt eine Herbstdüngung. Und damit hat man schon einmal sehr, sehr viel erreicht.
0: Also ganz viel Dünger unterm Strich. Und es gibt ja auch so viele verschiedene Rasensorten. Welchen nehmen? Welcher ist optimal?
1: Also im Prinzip ist für den Garten der Sportplatzrasen der ideale, weil du hast ein bisschen stärkere Gräser drinnen, die Ausläufer bilden und damit einen sehr dichten Filz machen. Wenn jemand sagt, nein, eigentlich ist er nur zierde, ich schaue den nur an, dann nehme ich einen Parkrasen. Das sind Mischungen, das ist ja nie ein Gras, sondern es sind viele verschiedene Gräser, die einen machen Horstbildung, die anderen machen einen Ausläufer und damit komme ich eigentlich sehr schön durch.
0: Also am strapazfähigsten ist der Sportplatzrasen. Schön grün, dicht und angenehm weich unter den Füßen. So soll er unterm Strich dann halt sein. Für die meisten der Rasen im Garten.
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Alice und Stefan Wackershausen in Radio Oberösterreich. Joyride, das ist ein Begriff aus einem Interview mit Paul McCartney. Und der ganze Song, den wir jetzt hören, der Joyride heißt, ist eine Hommage an die Beatles. Sehr lässig.

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2: 10:30 im Studio Patrick Steinbock. Auf dem Dachsteingletscher hat die Schneeschmelze einen Tiefststand erreicht, auch aufgrund der aktuell hohen Temperaturen. Mitte Mai wird gemessen, wie hoch die Schneedecke ist, die das Eis vor dem Schmelzen bewahren soll. Laut Gletscherexperten ist ein neuer Negativrekord erreicht worden. Zwei Radfahrer sind gestern Abend in Wels beim Kreisverkehr Vogelweiderstraße zusammengeprallt und ein 67-Jähriger ist danach bewusstlos auf der Fahrbahn liegen geblieben. Der andere beteiligte Radfahrer hat einen Passanten noch bei Erste-Hilfemaßnahmen unterstützt, hat die Unfallstelle dann aber verlassen, ohne seine Daten bekannt zu geben. Die Polizei sucht daher nach dem etwa 55 bis 60 Jahre alten Mann. Hödelmeier International mit Sitz in Schwertberg wird ab dem Sommer die Nutzfahrzeugsparte der Gartner KG in Lambach übernehmen. Dabei geht es primär um den Bereich von besonders schweren Transporten. Über den Preis für die Übernahme ist Stillschweigen vereinbart worden. Das waren die Nachrichten. Damit zum Wetter mit Sophie Peraus.
3: Bis zu 32 Grad werden es heute. Da sind so punktuelle, gewittrige Regenschauer im Salzkammergut dabei, aber 95% von Oberösterreich bekommen heute keinen Regen ab. Es bleibt also trocken. Morgen und übermorgen bleibt es recht stabil. Und es ist immer noch sehr, sehr trocken in Oberösterreich. Ich habe mir das jetzt extra nochmal angeschaut. Am Sonntag wird es dann wieder wechselhaft. Da heißt, da kommt ein bisschen was runter. Und nächste Woche könnte es dann wirklich mal mehr regnen. So wirklich 20, 30 Liter auf den Quadratmeter.
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3: Und wir haben die Straßen für Sie im Blick und wir schauen auf die A1, die Westautobahn, Richtung Salzburg zwischen Oberwang und Mondsee. Da gibt es Stau ca. 2 Kilometer vor einer Baustelle. Sie brauchen hier 10 Minuten länger und wir schauen noch auf die A7 Richtung A1. Da ist in Linz die Abfahrt Vöst wegen Bauarbeiten gesperrt. Sie können abfahren zum Beispiel bei der Wiener Straße. Gute und sichere Fahrt.
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0: So klingt Ihr Vormittag mit Radio Oberösterreich. Das Gartenspritzen, das bleibt fest in unserer Hand. Außer Sie sind dort daheim, wo heute später noch einzelne Regenschauer niedergehen. Und die beste Musik zu liefern, das ist unsere Angelegenheit.
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Mittwochvormittag in Oberösterreich. Was machen wir, wenn die Reiselust schon unfassbar groß ist und der nächste Urlaub noch unpackbar weit weg? Reisen mit dem Finger auf der Landkarte vielleicht und die Fantasie ein bisschen spielen lassen oder ganz einfach die richtige Musik ins Ohr legen. Dusty Springfield, die hat uns gerade nach England mitgenommen und mit Eros Ramazzotti zieht sie uns nach Italien.

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1: Am Mikrofon ist Felix Nowak. Das Vermögen der Österreicherinnen und Österreicher ist im vergangenen Jahr deutlich gewachsen. Allerdings ist die Schere zwischen Arm und Reich weit geöffnet. Das zeigt der Global Wealth Report der Boston Consulting Group. Christina Kreins berichtet.
2: Es sind nur rund 500 Superreiche. Sie vereinen allerdings 39% des österreichischen Finanzvermögens. Das sind laut dem Global Wealth Report 100 Millionen Dollar, umgerechnet etwa 86 Millionen Euro. Das private Finanzvermögen legte im vergangenen Jahr demnach um 15,2% zu. In diesem Wert sind neben Bargeld, Kontoguthaben und Wertpapieren auch Ansprüche gegenüber Pensionskassen eingerechnet. Als stärkster Wachstumstreiber erwiesen sich Anleihen sowie Aktien und Investmentfonds. Laut dem Bericht ist dadurch die Kluft zwischen Arm und Reich größer geworden, denn wer mehr hat, kann breiter streuen und in Rendite stärkere Anlageklassen wie Aktien investieren. Weltweit gibt es übrigens 97.000 Superreiche. Der Großteil von ihnen lebt in den USA und in China.
1: Die Ukraine hat den Hafen von Sewastopol auf der annektierten Halbinsel Krim angegriffen. Laut russischen Angaben hat die dortige Luftabwehr mehr als 20 Drohnen abgeschossen. Verletzte gebe es nicht. Bei russischen Angriffen auf die ukrainischen Regionen Dnipropetrovsk und Saporischschja sind laut ukrainischen Angaben 21 Menschen verletzt worden. In Niederösterreich setzt sich die Serie an beschädigten Gräbern fort. Mittlerweile gibt es in 9 Bezirken Fälle, zuletzt in den Bezirken Hollerbrunn und Weidhofen an der Thaya. In mehreren Fällen sind Goldzähne gestohlen worden. Die Polizei ermittelt wegen des Verdachts auf Einbruchsdiebstahl und auf Störung der Totenruhe. Wenn am Handy Werbung zu Themen angezeigt wird, über die gerade gesprochen worden ist, dann kann das unheimlich wirken. Dahinter stecken oft sogenannte Data Broker. René Meyer-Prieler von der ORF-Verifikationsabteilung de facto. Wer oder was genau sind Data Broker und was machen die mit unseren Daten?
3: Also Data Broker sind Datenhändler. Sie kaufen Informationen, die Apps auf unserem Handy über uns selbst erfassen. Dann verkaufen die Data Broker die Daten an Unternehmen weiter. Dazu gehören etwa Standortdaten, Bewegungsprofile oder Interessen. Dafür muss uns aber niemand abhören. Der Datennutzung stimmen wir sogar selbst zu, wenn wir Apps installieren.
1: Und was kann man eben gegen diesen Datenhandel tun?
3: Naja, wichtig ist, genau darauf zu achten, welche Berechtigungen man Apps gibt. Das wird ganz am Beginn abgefragt, wenn wir eine App aus dem jeweiligen App Store herunterladen. Aber es ist auch möglich, das noch später in den Datenschutzeinstellungen des Handys zu ändern. Dort kann man zum Beispiel verhindern, dass der eigene Standort weitergegeben wird.
1: Danke, René Meyer-Prieler. Und das waren die Nachrichten mit Felix Nowak.
4: Man fühlt sich fast ein bisschen wie im Heißluftbackofen draußen heute in Oberösterreich, Sophie Peros.
5: Das stimmt, es ist windig bei 40 Grad und wir messen, also die Höchstwerte liegen heute bei 32 Grad, also das mit dem Backofen, das kommt hin. In Ostermitting messen wir jetzt gerade 28 Grad, in Linz sind 26 Grad, Rendlin im Kreis meldet auch 26 Grad. Und heute kann es am Nachmittag tatsächlich kurz mal ein bisschen tröpfeln, beziehungsweise es sind so gewittrige Regenschauer im Salzkammergut. 95% von Oberösterreich erwischen aber wieder keinen Regen. So wie es jetzt ausschaut, kommt erst am Sonntag wieder was runter.
4: Also wenn es dann tröpfelt auch noch, dann haben wir Dampfbackofen. Richtig. 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
5: Wir schauen auf die B151, die Attersee-Straße zwischen Leubichel und Unterach. Die ist nämlich gesperrt. Da ist nämlich ein Hangrutsch runtergekommen. Ausweichen ist aktuell nur großräumig, zum Beispiel über Oberaschau möglich. Wir schauen noch auf die A1, die Westautobahn Richtung Salzburg zwischen Oberwang und Mondsee. Da gibt es immer noch 2 Kilometer Stau vor einer Baustelle. Gute und sichere Fahrt.
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4: Wer kennt's? Ein lupenreiner Lamour-Hatscher, ein unschuldiger, enger Tanz und das Gefühl, gerade etwas unglaublich Aufregendes zu tun. Haben in den 80ern viele zu diesem Song hier erlebt. Und in Radio Oberösterreich, da ist es nur ein Hüpfer zurück in die 70er Jahre. Schönen Vormittag mit Smokey und gleich danach Richard Sanderson zum Einkuscheln.

0: Dieser Text, der trifft es absolut in Oberösterreich heute. Sobald es irgendwie geht, eine Badetasche gepackt und ab ins Freibad. So war das früher an Tagen wie heute. Und für viele ist es immer noch so. Aber was bitte ist ein Freibad ohne Buffet? Ohne Pommes, ohne Eis, ohne Zuckerschlangen? In Brambachkirchen im Bezirk Everding, da hat der Pächter aufgehört. Und jetzt haben sich so circa 15 Brambachkirchnerinnen und Brambachkirchner zusammengetan und das Buffet, das jetzt Badezimmer heißt, wieder aufgemacht. Und die betreiben das ehrenamtlich nach der Arbeit. Finde ich sehr lässig. Darüber freut sich übrigens auch der Bademeister, Christoph Schulz.
1: Es wird sehr gut aufgenommen und es passt da richtig gut her zum Freibad dazu. Es ist richtig mischig, die Eltern können sich sitzen auf einem Café, die Kinder können planschen, es ist alles wunderbar.
0: Das klingt richtig gemütlich. Seit dem letzten Wochenende hat das Badezimmer offen und zum Beispiel gibt es dort jetzt Pommes, klassisches Freibadessen, aber aus dem Airfryer. Seid dazu bemerkt, ja. Die gesündere Variante, also da muss man nicht ganz um die Bikini-Figur fürchten.
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Earth, Wind and Fire, die 70er Jahre, die haben schon ein paar richtig lässige Songs hervorgebracht. Die 2000er Jahre auch. Hier ist Kylie Minogue. So klingt Ihr Vormittag mit Radio Oberösterreich.

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2: 11:30 im Studio Patrick Steinbock. Der ÖMTC-Flugrettungsstandort Suben soll ab Ende September im 24-Stunden-Betrieb arbeiten. Das haben Landeshauptmann Thomas Stelz und seine Stellvertreterin Christine Haberlander bei der ÖVP heute angekündigt. Damit soll das gesamte Landesgebiet abgedeckt werden. Anfang Juli soll der Landtag die Pläne fixieren. Großer Sachschaden ist bei einem Verkehrsunfall in Papp-Neukirchen im Bezirk Perg entstanden. Ein 24-jähriger Niederösterreicher hat dort gestern in einer Kurve die Herrschaft über sein Auto samt Anhänger verloren und der Anhänger hat sich überschlagen. Die Ladung, neue PV-Module, ist dabei von der Ladefläche geschleudert worden. Der Lenker ist unverletzt geblieben. In Ampfelwang ist gestern Nachmittag ein Mann so unglücklich gestürzt, dass er mit dem Kopf zwischen einer Stiege und einer Gartenhütte eingeklemmt worden ist. Drei Feuerwehren sind angerückt und haben die Blechwand der Hütte mit einem Spreizgerät weggedrückt, sodass der Mann möglichst schonend befreit werden konnte. Der Schwerverletzte ist dann vom Notarzthubschrauber ins Spital geflogen worden. Das waren die Nachrichten, damit zum Wetter mit Sophie Peraus.
3: Heute Morgen recht stabiles Wetter in Oberösterreich, bis zu 32 Grad werden es und es ist einfach nur sonnig da draußen. Maximal im Salzkammergut könnte es heute mal ein bisschen tröpfeln, so ein leichtes Gewitter geben. Immer wieder wird es dann auch regnen und zwar erst ab nächste Woche. Da sind es dann aber tatsächlich auch mal so 20 bis 30 Liter auf den Quadratmeter und das startet quasi ab Sonntag. Bis dahin sind keine nennenswerten Regenmengen dabei.
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3: Wir schauen auf die B151, die Attersee-Straße zwischen Leubichl und Unterach. Die ist gesperrt und zwar bis Ende Juni. Da ist nämlich ein Hangrutsch runtergekommen. Ausweichen ist nur großräumig, zum Beispiel über Oberaschau möglich. Und wir schauen noch auf die A1, die Westautobahn Richtung Salzburg zwischen Oberwang und Mondsee. Da ist eine Baustelle und da gibt es davor aktuell 2 Kilometer Stau. Gute und sichere Fahrt.
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Mit der Stimme jemanden streicheln, das ist eine Gabe und die Bee Gees, die haben sie, so viel ist fix. Keine Ahnung, ob und wann sie das letzte Mal im Stadttheater Gmunden waren, aber ich weiß, wann sie möglicherweise wieder hingehen. Diesen Freitag treffen dort junge Musiktalente auf ganz, ganz große Bühnenkunst. Der Kiwanis Musikförderpreis wird vergeben und da zeigen Schüler und Schülerinnen der Landesmusikschule Gmunden, was sie können. Von Klassik bis Pop, alles dabei und gleich danach Lydia Beich. Internationale Topmusik. Diesen Freitag wird das über die Bühne gehen, virtuos, dramatisch. Die Stargeigerin Lydia Beich, fast ein bisschen mit Gänsehautgarantie. Und zwei Tickets für diesen ganz besonderen Galaabend am 29. Mai habe ich jetzt für Sie zur Verfügung gestellt von den Salzkammergut-Festwochen Gmunden. Die Frage ist, Schüler und Schülerinnen, welcher Musikschule werden hier ausgezeichnet werden? 0732 60 60 60.

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0: Die Parsche Kirche entstand in den 50er Jahren aus einem St. Peterer Hof, den die Architekten Holzbauer, Kurrent und Spalt umgebaut haben. Das steile Pultdach mit dem offenen Dachstuhl verschaffte diesem Bau bald die Bezeichnung Seilbahnstation Gottes. Der Volksaltar hatte die Liturgiereform des Zweiten Vatikanums vorweggenommen. Bedeutende österreichische Künstler haben an der Ausgestaltung mitgewirkt. Je eine Kreuzplastik außen und innen haben Fritz Wotruber bzw. Jakob Adelhardt geschaffen. Die Darstellung der Taufe Christi hat Oskar Kokoschka entworfen. Die Glasfenster stammen von Josef Mickel.
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2: Herzlich willkommen zum Mittagsjournal. Das sind unsere Themen. Mit Handschellen in einem Glaskasten. Der mutmaßliche Attentäter vom Terroranschlag in Villach steht seit heute vor Gericht. Die Regierung einigt sich auf eine neue Strompreisbremse. Und die Universitäten protestieren heute in Wien gegen Kürzungen. Aus dem Journalstudio begrüßt sie Julia Wötzinger. Er gilt als hochgefährlich und sitzt in Handschellen abgesondert in einem Glaskasten. Jener 24-jährige Syrer, der heute in Klagenfurt angeklagt ist. Er soll im Februar vergangenen Jahres mitten in Villach auf mehrere Menschen eingestochen haben, im Namen des sogenannten Islamischen Staates. Ein 24-Jähriger ist gestorben, 5 weitere Personen sind als lebensgefährlich verletzt worden. Hören Sie einen Bericht vom Prozess in Klagenfurt.
3: In Handschellen wird der Angeklagte von 4 maskierten Spezialkräften in den Verhandlungssaal gebracht. Der mutmaßliche Attentäter muss in einer Panzerglaskabine sitzen. Seine Blicke lassen im Saal aber kaum jemanden kalt. Eine Aussage lehnt der Mann ab, deshalb werden ihm seine Einvernahmen durch die Polizei vorgehalten. Er bejaht alles, teilweise nur mit Nicken. Er bereut nichts, er hätte noch mehr Menschen töten wollen und er würde es wieder tun, hätte er die Möglichkeit dazu. Das alles sollte man eigentlich nicht in Worte fassen müssen, sagt die Staatsanwältin, aber der Horror sei in Kärnten angekommen. Derzeit läuft das Beweisverfahren, dem Syrer droht lebenslange Haft.
2: Die Bundesregierung hat sich angesichts der gestiegenen Energiepreise auf Entlastungen geeinigt. Es geht zum einen um die Verlängerung und Ausweitung des gestützten Industriestrompreises auf weitere Branchen. Dazu kommt ein Schutzschirm für die Haushalte und für Gewerbetreibende. Entlasten soll er bei extremen Strompreisanstiegen rasch und unbürokratisch, nämlich über die Stromrechnung. Mehr von Stefan Kappacher.
4: Die Bilder, die die israelischen Streitkräfte von ihren Luftangriffen im Libanon veröffentlichen, sind tonlos, zeigen aber die Wucht der Explosionen und die Zerstörungen. Zum Teil immer öfter nördlich des Litani-Flusses. Das Gebiet südlich davon ist schon bisher eine Art Pufferzone gewesen, libanesisches Staatsgebiet aber weitgehend kontrolliert von Israel. Ministerpräsident Benjamin Netanyahu hat das Vorrücken via Ex angekündigt.
5: "120
4: israelische Angriffe wurden gezählt, mehr als 30 Menschen dabei getötet, Dutzende verletzt. Israel sagt, das Militär ziele auf Stellungen der Hisbollah, die nicht aufhört, Nordisrael mit Drohnen zu terrorisieren.
2: Und an dieser Stelle war der falsche Beitrag zu hören. Es ging um den eskalierenden Krieg im Libanon. Den Beitrag über die Entlastungen bei den Strompreisen werden wir nachreichen. Wir kommen nach Wien. Da demonstrieren gerade tausende Menschen gegen geplante Kürzungen im Universitätsbudget. Studierende, Lehrende und Rektorate warnen vor massiven Folgen für Forschungen und Lehre. Direkt von der Demonstration aus Wien berichtet Annabella Mini.
6: Vor der Technischen Universität am Karlsplatz in Wien sind jetzt schon ein paar hundert Menschen versammelt. Schon seit gestern laufen die Vorbereitungen. Viele haben Schilder und Transparente gebastelt mit der Aufschrift "Hier liegt die Zukunft". Aber nicht nur Studierende, sondern auch Lehrende und Universitätsleitungen demonstrieren heute in Wien gegen die geplanten Kürzungen im Hochschulbudget ab 2028. Organisiert werden die Proteste von der österreichischen Hochschülerinnenschaft und von der Universitätenkonferenz. Laut Polizei werden heute bis zu 15.000 Teilnehmerinnen und Teilnehmer erwartet. Bis jetzt haben Reden stattgefunden und vor ungefähr 5 Minuten hat sich der Demonstrationszug in Bewegung gesetzt in Richtung Hauptuni am Ring. Dort findet dann die große Kundgebung statt und danach zieht der Zug weiter in Richtung Wissenschaftsministerium und schließlich zum Bahnhofsplatz.
2: Berichtet Annabella Mini. Das war das Mittagsjournal mit Julia Wötzinger.
5: wichtigste Begleiter durch diesen 27. Mai. Sommerlich luftiges Gewand, Sonnencreme, was zu trinken. Sophie Peros, habe ich was vergessen?
7: Im Salzkammergut könnte ein Regenschirm nicht schaden.
5: Ah ja.
7: Heute am Nachmittag gibt es gewittrige Schauer, aber in 95% von Oberösterreich bleibt es trocken. Und zwar wirklich, so wie es jetzt ausschaut, bis inklusive Sonntag. Heute bis zu 32 Grad und da ändert sich auch die nächsten Tage nicht recht viel. Wir knacken dann ab Donnerstag, schaut es jetzt so aus, die 30 Grad nicht mehr. Wir bleiben aber über den 25, also es bleibt sommerlich, es bleibt warm. Und ab nächste Woche könnte es dann wirklich wieder mal ein bisschen regnen. Also das, was viele da draußen, auf das sie hoffen, es sind dann wirklich mal wieder so 20, 30 Liter pro Tag. Quadratmeter.
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7: Und da ist gerade frisch was hereingekommen. Wir schauen auf die A7, die Mühlkreisautobahn, Richtung A1. Zwischen der Hafenstraße und der Wiener Straße gibt es Stau und aktuell 40 Minuten Zeitverlust. Da ist nämlich ein Unfall passiert. Ein LKW war da beteiligt und der steht schon auf dem Pannenstreifen. Sie kommen da aber sehr, sehr langsam vorbei. Und wir schauen noch auf die A1, die Westautobahn, Richtung Salzburg. Da ist eine Baustelle zwischen Oberwang und Mondsee. Da sind aktuell immer noch 2 Kilometer Stau. Sie brauchen hier 10 Minuten länger. Gute und sichere Fahrt.
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5: Wir lieben Mittagessen, wenn unser Bauchl knurrt. Und wir lieben die vielen Austropop-Songs, wenn sie im Radio laufen. Lässigen Start in die Mittagspause gleich mit Andi Baum. Und als Aperitifall fürs Mittagessen in Radio Oberösterreich, ein Gusto-Stückerl so ganz ohne Ablaufdatum. Hier sind die Bay City Rollers. 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

0: So klingt Musik aus Österreich, der sympathische Andy Baum in Radio Oberösterreich. In einigen Minuten wird's 12:30, Zeit für einen Blick in unsere ORF Radio Oberösterreich Nachrichtenredaktion. Ein Rettungshubschrauber, der rund um die Uhr fliegt, soll jetzt bald im Innviertel stationiert werden, konkret in Suben. Das ist heute eins der Themen im ORF Radio Oberösterreich Mittagsjournal. Patrick Steinbock, servus.
1: Schöne Mittagszeit. Ja, in 4 Monaten soll das Projekt im Innviertel starten, um künftig eben auch nachts schnelle Hilfe aus der Luft zu ermöglichen. Das Land investiert dafür jährlich über 2 Millionen Euro. Deutschland beteiligt sich auch je nach Einsatz. Und noch vor dem Sommer soll das Ganze im Landtag fixiert werden. Wir berichten. 12:30
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ganz entspannt in Radio Oberösterreich und mit Radio Oberösterreich durch die Mittagspause. Charles und Eddie waren das und hier gibt der Tommy Roger ein bisschen mehr Gas. Mahlzeit. Sweden.

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1: Halb eins, der Überblick. Rettungshubschrauber in Suben soll ab September auch in der Nacht abheben. Unerlaubte Umbauten, Konsequenzen für Besitzer betroffener KTM-Motorräder. Das Wetter kann noch leichte Gewitter bringen heute. Im Studio Patrick Steinbock. Lange ist diskutiert worden, seit heute ist es konkret. Oberösterreich soll einen ersten 24/7 Notarzthubschrauber bekommen. In 4 Monaten soll das Projekt in Suben im Innviertel starten und so sichergestellt werden, dass Patientinnen und Patienten auch nachts schnell aus der Luft versorgt werden können. Das Land reagiert damit auch auf den Fall Rohrbach aus dem Vorjahr, berichtet Dominik Volp.
2: Oktober letzten Jahres. Im Klinikum Rohrbach stirbt eine 55-jährige Frau mit einem akuten Aortenriss, nachdem eine Verlegung in eine Spezialklinik scheitert. Gesundheitsreferentin Christine Haberlander von der ÖVP beruft daraufhin eine Expertenkommission ein.
3: Die Kommission hat damals empfohlen, dass eben auch in die 24-7-Versorgung investiert werden soll, aber zu dem Zeitpunkt war das ja schon beauftragt.
2: Das Vorhaben scheitert lange an der Finanzierung. Vor allem deshalb, weil der Hubschrauber auch in Deutschland im Einsatz sein soll. Jetzt steht fest, das Land Oberösterreich steckt künftig pro Jahr mehr als 2 Millionen Euro in den Innviertler Standort. Das bestätigt heute Landeshauptmann Thomas Stelzer, ebenfalls ÖVP. Deutschland hingegen beteiligt sich dann je nach Anzahl der Einsätze, sagt Marco Trifanitz von der ÖRMTC Flugrettung.
4: Die Verrechnung ist in Deutschland eine andere als in Oberösterreich. In Deutschland wird also direkt mit den Kassen verrechnet und bei uns wird also eine andere Verrechnungssystem vorgenommen. Und daher kann man das also nicht so sagen, in einem Absolutbetrag.
2: Der 24-7-Hubschrauber soll im Juli dann im Landtag offiziell beschlossen werden.
1: Und in einer ersten Reaktion spricht die SPÖ von einem notwendigen Schritt, der eigentlich schon längst hätte kommen müssen. Die möglichen Manipulationen bei KTM-Enduro-Motorrädern könnten sich noch ausweiten. Wie berichtet hat ein internationales Recherchenetzwerk, dem auch der ORF angehört, aufgedeckt, dass die Motorräder mit verminderter Leistung verkauft werden. Sie werden rasch unbrauchbar, wenn sie nicht umgebaut und damit auffrisiert werden. Dieser Umbau sei laut Händlern gang und gäbe. Was Fahrerinnen und Fahrern drohen könnte, berichtet Stefan Schnabel.
5: Die Sache könnte einen großen Versicherungsbetrug nach sich ziehen, ist das Kuratorium für Verkehrssicherheit überzeugt. Für Sprecher Armin Kaltenecker hat ein Fahrer eines manipulierten Enduro-Motorrades:
6: Er hat nicht die richtige Versicherung. Macht er das im vollen Bewusstsein? Ist das eine gerichtlich strafbare Sache? Das ist Versicherungsbetrug.
5: Denn im Zulassungsschein scheint das Motorrad weiterhin mit der verminderten Leistung auf. Zudem könnte es Probleme mit der Lenkberechtigung geben.
6: Er hat möglicherweise nicht mehr die richtige Führerscheinklasse für dieses große Motorrad, für dieses stärkere Motorrad. Kraftfahrrechtlich, Lärmemissionswerte werden nicht eingehalten, Abgaswerte, das mit der Bremse stimmt nicht und so weiter.
5: Außerdem sei der Wettbewerb verzerrt, wenn KTM Motorräder anbiete, die eigentlich nicht für die Straße zugelassen werden. KTM sieht die Verantwortung ausschließlich bei den Händlern und den Kunden. Die Händler würden die Kunden darauf hinweisen, dass die Straßenzulassung nach dem Umbau verfalle. In ganz Österreich sind im Vorjahr 11.000 Enduro-Motorräder zugelassen, nicht nur von KTM, sondern auch von den Schwestermarken Husqvarna und GasGas.
1: Linz spart, investiert und macht trotzdem weiter Schulden. Fast 900 Millionen Euro beträgt der Schuldenstand der Stadt inzwischen, zeigt der heute präsentierte Rechnungsabschluss fürs vergangene Jahr. Vor allem kurzfristige Kredite treiben die Summe nach oben, weiß Daniela Dahlke.
7: Zwar fällt das Minus im laufenden Betrieb mit rund 33 Millionen Euro deutlich geringer aus als ursprünglich erwartet. Möglich machen das aber vor allem höhere Zuschüsse von Bund und Land sowie mehrere Einmalzahlungen. Finanzstadtrat Thomas Gegenhuber von der SPÖ.
8: Wir haben natürlich einerseits von zusätzlichen Einnahmen profitiert, zum Beispiel für die Elementarpädagogik. Gleichzeitig haben wir uns natürlich bemüht, da wo es möglich ist, zu sparen.
7: Insgesamt wächst der Schuldenberg der Linzer aber auf knapp 900 Millionen Euro. Das liegt auch daran, dass die Stadt im laufenden Betrieb dringend Löcher stopfen musste mit kurzfristigen Kassenkrediten. Die sind massiv gestiegen, von 66 auf 161 Millionen Euro. Kritik übt die Stadt erneut an hohen Zahlungen an das Land, etwa für Krankenanstalten und Sozialleistungen.
1: Und die Linzer ÖVP kritisiert, dass noch nie ein Bürgermeister in seinem ersten Jahr im Amt so hohe Schulden verursacht hätte. Wir kommen damit zum Wetter. Die Temperaturen steigen heute auf bis zu 32 Grad. Am Nachmittag werden einzelne gewitterige Regenschauer im inneren Salzkammergut erwartet. In der Nacht beruhigt sich das Wetter dann wieder. Ab morgen bleibt es überwiegend sonnig und die Höchstwerte liegen bei etwa 27 Grad. Die genaue Prognose gibt's in wenigen Minuten bei Petra Lehner und damit zum Verkehrsservice.
7: 12.35 Uhr, ORF Radio Oberösterreich mit dem besten Verkehrsservice im Land. In Linz auf der A7 der Mühlkreisautobahn Richtung A1, da staut zwischen der Hafenstraße und der Wiener Straße. Das bedeutet für Sie, wenn Sie hier unterwegs sind, 40 Minuten Zeitverlust nach einem Unfall. Der beteiligte LKW steht aber bereits auf dem Pannenstreifen. B151 Atterseestraße zwischen Leubichl und Unterach, Sperre bis Ende Juni nach einem Hangrutsch. Ausweichen ist nur großräumig, zum Beispiel über Oberaschau möglich. Und A1 Westautobahn Richtung Salzburg zwischen Oberwang und Mondsee. 2 Kilometer Stau gibt es hier vor einem Baustellenbereich. Zeitverlust knapp 10 Minuten. Gute und sichere Fahrt und viel Geduld, wo es nötig ist.
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0: Ganz gemütlich singen die Bellamy Brothers I Need More of You in Radio Oberösterreich. Es ist 12:45 gleich. Gastgartenwetter, Badewetter und Gießkannenwetter heute in Oberösterreich. Mahlzeit Alexander Ohms von der Cheers für Austria.
1: Viel ändert sich nicht beim Wetter. In den meisten Landesteilen bleibt es auch am Nachmittag beim trockenen und sehr warmen Wetter. Bei 29 Grad etwa jetzt schon in der Stadt Linz. Und das heißt Badewetter vielerorts, auch wenn es nicht mehr ganz so ungetrübt ist wie in den letzten Tagen. Es gibt ein paar Wolken und es gibt auch teilweise lebhaften Wind mit Spitzen bis zu 40 Kilometer pro Stunde. Der macht es auch erträglicher, also da fühlt es sich nicht mehr ganz so schweißtreibend an. Und da und dort gibt es vielleicht im Laufe des späteren Nachmittags und abends auch noch einmal einen gewitterigen Regenschauer. Am ehesten im inneren Salzkammergut, generell in den südlichsten Landesteilen. Da ist die Labilität am größten, da könnte es eben mal zu einem kurzen Guss heute noch reichen.
0: Gießen bleibt uns also im Garten großteils nicht erspart heute und das bleibt, glaube ich, auch so in den nächsten Tagen.
1: Hier vorerst schon. Morgen erwartet uns neuerlich sehr stabiles Wetter. Da ist die Labilität von heute wieder Geschichte. Es wird wieder überall trocken bleiben und Wolken werden wieder Mangelware sein. Dazu also meistens ungetrübten Sonnenschein. Der Wind wird wieder etwas schwächer, teilweise noch spürbar aus Nordwesten wehen. Und die Temperaturen, die sind aber etwas niedriger mit dieser trockenen Luft von Norden her. Morgen 23 bis 27 Grad. Der Freitag bringt dann aber schon wieder bis zu 29 Grad. Und auch am Freitag ist der Sonnenschein fast ungetrübt. Da gibt es sicher keinen Niederschlag und da heißt es also weiter Garten gießen. Wahrscheinlich auch noch am Samstag, da gibt es zwar vielleicht schon etwas mehr Wolken, aber die Schauer bleiben da wahrscheinlich auf die Gebiete nördlich der Donau begrenzt. Also die Mühlviertler können da vielleicht schon einmal den Gartenschlauch zur Seite legen.
0: Da war das Stichwort trocken jetzt dabei in dem Wetterbericht. Wie schaut es aus? Die Felder, die Wiesen, die sind auch schon ziemlich trocken. Wann kommt denn ergiebigerer Regen auf uns zu?
1: Ja, es war jetzt sehr heiß und ist immer noch sehr warm. Es gibt viel Sonnenschein, das heißt, es verdunstet sehr viel Feuchtigkeit. Der Regen vom Mai ist schon wieder aus den obersten Erdschichten verdunstet und damit würde es wieder Zeit werden für einen neuerlichen, kräftigeren Regen. Da müssen wir noch ein bisschen warten. Am Sonntag wird es aber dann doch deutlich wechselhafter. Da werden im Tagesverlauf wahrscheinlich so gut wie in allen Landesteilen einmal Regenschauer oder auch Gewitter durchziehen. Und auch für die nächste Woche schaut es nach eher durchwachsenen Verhältnissen aus. Da gibt es zwar schon ein paar schöne Tage, dazwischen aber auch immer wieder kräftige Schauer, die durchziehen und auch die Temperaturen, die sind dann eher wieder frühlingshaft als sommerlich. Das heißt, die Trockenheitssituation wird sich in der nächsten Woche wieder ein bisschen entspannen.
0: Besten Dank, Alexander Ohms von der Cheers für Austria.

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1: Am Mikrofon Julia Wetzinger. Angesichts hoher Energiepreise hat die Regierung Unterstützungsmaßnahmen angekündigt und heute Details dazu präsentiert. Der gestützte Industriestrompreis soll verlängert und auf weitere Branchen ausgeweitet werden. Dazu kommt ein Schutzschirm für Haushalte und für Gewerbetreibende. Bei extremen Strompreisanstiegen soll dieser Schutzschirm über die Stromrechnung entlasten. Mehr von Stefan Kappacher.
2: Die Dreierkoalition nennt es 10-Cent-Garantie. So viel soll ein Grundkontingent Strom kosten, wenn der Marktpreis auf über 16,5 Cent pro Kilowattstunde schnellt. Finanziert wird das durch die Energieversorger. SPÖ-Staatssekretärin Michaela Schmidt.
3: Die Zeit von Übergewinnen auf Kosten der Bevölkerung und der Unternehmen ist vorbei.
2: 750 Millionen Euro gibt es für die Stützung energieintensiver Unternehmen über den Industriestrompreis und das Standortsicherungsgesetz. Wirtschaftsminister Wolfgang Hartmannsdorfer.
4: Wir werden dieses Gesetz jetzt verlängern für 27, 28 und 29.
2: Mehr als 500 Unternehmen sollen profitieren und das unbürokratisch, so NEOS-Staatssekretär Josef Schellhorn.
5: Dieses Gesetz garantiert, dass wir die Kosten im Griff haben werden und dass die Unternehmen auch damit rechnen können.
2: Betont Schellhorn auch die Planbarkeit.
1: 5.000 US-Soldaten sollen aus Deutschland abgezogen werden. Seit US-Präsident Donald Trump das angekündigt hat, rüsten sich Gemeinden mit starker amerikanischer Militärpräsenz für den Ernstfall. Die bayerische Gemeinde Vilseck etwa. Sie grenzt an den größten amerikanischen Truppenübungsplatz außerhalb der USA. Wenn die dort stationierten US-Soldaten abgezogen werden, drohen Vilseck nicht nur wirtschaftliche, sondern auch soziale Verluste. Andreas Pfeiffer berichtet aus Vilseck.
6: Seit 80 Jahren bereichern amerikanische Soldaten, amerikanische Autos, Geschäfte mit US-Produkten das Leben im bayerischen Vilseck. Ein Abzug der Stryker Brigade und ihrer Familien würde daher einen erheblichen Einschnitt für das Wirtschafts- und das Sozialgefüge der Stadt bedeuten, meint Bürgermeister Thorsten Grädler.
7: Was mich als Bürgermeister besonders freut, dass die Amerikaner nicht nur auf ihrem Truppenübungsplatz leben, sondern bei uns fest integriert sind.
6: So sieht das auch US-Sergeant Robert Moore. Der enttäuscht wäre, müsste er Vilseck verlassen. Beim NATO-Gipfel in der Türkei im Juli will Bundeskanzler Friedrich Merz noch einmal mit Donald Trump darüber reden. Vielleicht bleibt Vilseck ja doch eine bayerisch-amerikanische Stadt.
1: Auf Griechenlands Straßen soll ein E-Scooter-Verbot für Minderjährige gelten. Die Regierung plant ein entsprechendes Gesetz. Verkehrsminister Kiranakis sagt, viele Jugendliche betrachten das Fahren wie ein Videospiel. 5 Vermisste sind nach einer Woche aus einer überfluteten Höhle in Laos befreit worden. 2 Personen werden noch gesucht. Die 7 Dorfbewohner haben in einer weit verzweigten unterirdischen Höhle Gold gesucht. Wegen einer plötzlichen Sturzflut war die Höhle geflutet worden. Das waren die Nachrichten mit Julia Wetzinger.
8: Wer schon auf ein paar Regenspritzer wartet, die kommen heute. Aber nur vereinzelt und am ehesten im Salzkammergut. Da ziehen einzelne gewitterige Regenschauer durch am späteren Nachmittag. Sonst heißt es weiter Gartenspritzen. Weiterhin Badewetter pur bei bis zu 32 Grad. Auch die nächsten Tage bleibt es noch sonnig und heiß. Der Sonntag wird dann voraussichtlich wechselhaft und dann kommt auch etwas Regen. 13.04 Uhr gleich, ORF Radio Oberösterreich mit dem besten Verkehrsservice im Land. Auf der A7 Richtung A1 ist die Abfahrt Vöst wegen Bauarbeiten gesperrt. Abfahren können Sie zum Beispiel bei der Wiener Straße. Ansonsten alles gut auf unseren Straßen. Wir wünschen eine gute und sichere Fahrt.
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8: Radio als Energietankstelle. Dank geht raus an Tina Turner. Was habe ich noch für Sie? Wolfgang Ambros beispielsweise oder Marvin Gaye. Und jetzt ein Song, der fühlt sich an wie Seide auf der Haut. Vom Feinsten.
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Ein echter Klassiker von Wolfgang Ambros in Radio Oberösterreich. Ich bin Petra Lehner und auch der nächste Song, dieser hier, ist ein, ja, kann man sagen, glaube ich, Knaller. Hier ist Marvin Gaye.

in ganz Österreich. Die Fußball-WM in den USA, Kanada und Mexiko beginnt. Fast 2/3 in Österreich freuen sich drauf, hat eine neue Umfrage ergeben. Und jeder Neunte glaubt an den WM-Titel für Österreich. Finde ich gut. 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
1: 13:30 im Studio Patrick Steinbock. Lange ist diskutiert worden, seit heute ist es konkret. Oberösterreich soll einen ersten 24/7 Notarzthubschrauber bekommen. In 4 Monaten soll das Projekt in Soben im Innviertel starten und so sichergestellt werden, dass Patientinnen und Patienten auch nachts schnell aus der Luft versorgt werden können. Die NEOS begrüßen die Maßnahme. Großer Sachschaden ist bei einem Verkehrsunfall in Papneukirchen entstanden. Ein 24-jähriger Niederösterreicher hat dort gestern in einer Kurve die Herrschaft über sein Auto samt Anhänger verloren und der Anhänger hat sich überschlagen. Die Ladung, neue PV-Module, ist dabei von der Ladefläche geschleudert worden. Der Lenker ist unverletzt geblieben. Auf der Innviertler Straße bei Wels hat die Polizei in der Nacht auf heute einen jungen Raser aufgehalten, der rund 60 km/h zu schnell unterwegs und alkoholisiert gewesen ist. Der 23-Jährige aus dem Bezirk Welsland ist in einer 70er-Beschränkung per Laser mit 130 km/h gemessen worden. Bei der Kontrolle ist dem Beamten Alkoholgeruch im Wagen aufgefallen. Ein Alkotest beim Lenker hat dann knapp 1 Promille ergeben. Das waren die Nachrichten, damit zum Wetter mit Petra Lehner.
2: Bis zu 32 Grad heute in Oberösterreich unter wolkenlosem Himmel. Sitzen Sie mit ein bisschen Glück gerade in Bad Ischl in der Sonne bei 28 Grad, wolkenlose 29, genießen Sie in Scherding aktuell. Im Salzkammergut wird es heute am Nachmittag mal ein bisschen regnen. Das sind so gewittrige Regenschauer, die durchziehen können. Aber im Rest Oberösterreichs bleibt es trocken. Wir schauen auf morgen. Es bleibt stabil und trocken bei bis zu 27 Grad. Und so wie es jetzt ausschaut, wird es erst am kommenden Sonntag wieder wechselhaft. 13.32 Uhr, ORF Radio Oberösterreich mit dem besten Verkehrsservice im Land. Auf der A7 Richtung A1 ist die Abfahrt Vöst wegen Bauarbeiten gesperrt. Abfahren können Sie zum Beispiel bei der Wiener Straße. Wir wünschen gute und sichere Fahrt.
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2: Und in Radio Oberösterreich, da gehe ich, Petra Lehner, und der Günther Madlberger, der kommt und der bleibt von 2 bis 3 Ihr Begleiter.

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2: Am Mikrofon Julia Wötzinger. Für das Gesundheitssystem haben Bund, Länder, Gemeinden und Sozialversicherung im Vorjahr mehr als 50 Milliarden Euro ausgegeben. Das zeigen Zahlen, die das Wirtschaftsforschungsinstitut WIFO im Auftrag der Bundesländer erhoben hat. Für den derzeitigen Vorsitzenden der Landeshauptleutekonferenz Anton Mattle ist klar, eine Finanzierung aus einer Hand sei notwendig. Peter Daser berichtet.
3: Mit 50,5 Milliarden Euro im Jahr 2025 sind fast 18% der gesamten Staatsausgaben Österreichs ins Gesundheitssystem geflossen. Hans Bittlig vom WIFO ist einer der Studienautoren.
4: Mit 28,5 Milliarden Euro, das sind 56,4% der Gesamtsumme, fließt weit mehr als die Hälfte der Mittel in die stationäre Behandlung in Krankenanstalten. Für den ambulanten Bereich werden ja ungefähr ein Fünftel, also 19,3% oder knapp 10 Milliarden Euro vom Staat aufgewendet.
3: Die Studie wurde in Auftrag gegeben von den Landesfinanzreferenten. Der Vorsitzende der Landeshauptleutekonferenz, der Tiroler Landeshauptmann Anton Mattle, schlägt heute eine Finanzierung des Gesundheitssystems aus einer Hand vor. Gemeint sind damit die jeweiligen Gesundheitsfonds der Bundesländer.
2: Ungarn bleibt doch Mitglied des Internationalen Strafgerichtshofs. Das Parlament hat das Gesetz dazu verabschiedet. Die ehemalige Regierung von Viktor Orban hatte noch im Vorjahr beschlossen, auszutreten. Der neue Ministerpräsident Peter Madja hatte versprochen, diesen Austrittsprozess zu stoppen. Am Landesgericht Wien hat heute ein weiterer Prozess gegen Ex-FPÖ-Chef und Ex-Vizekanzler Heinz-Christian Strache begonnen. Es geht um eine Lebensversicherung in Höhe von 940.000 Euro. Im Erlebensfall sollte das Geld an die FPÖ Wien zurückfließen. Laut Anklage sollen Strache und ein Mitangeklagter die Prämie aber auf Strache überschrieben haben. Zur Auszahlung kam es nie. Strache weist den Vorwurf der Untreue zurück. Mehr von Petra Pichler.
5: Ex-FPÖ-Chef Heinz-Christian Strache kommt heute knapp zu spät zu seinem Prozess. Er sagt:
6: Ich bin froh, weil ich die falschen Sachverhalte heute aufklären kann. Und ich habe da vollstes Vertrauen in die unabhängige Gerichtsbarkeit.
5: Im Prozess bekennt sich Strache nicht schuldig. In einer Stellungnahme an das Gericht wettert er gegen die Vorwürfe der Staatsanwaltschaft. Diese seien Hanebüchern. Die FPÖ habe für ihn mit der Versicherung eine Pensionsvereinbarung abgeschlossen. Das sei Usus, denn Spitzenpolitiker seien einem erhöhten Risiko ausgesetzt. Der Staatsanwalt ortet hingegen Untreue bei Strache und seinem Mitangeklagten. Mit der Überschreibung der 940.000 Euro Versicherung auch im Erlebensfall auf Strache sei der FPÖ größtmöglicher Schaden zugefügt worden, so der Staatsanwalt.
2: Das Wiener Donauinselfest findet heuer vom 3. bis 5. Juli statt und kann wie gewohnt bei freiem Eintritt besucht werden. Das wurde heute präsentiert. Headliner sind internationale Stars wie Neck und Zartmann, aber auch heimische Acts wie My Ugly Clementine. Das waren die Nachrichten mit Julia Wötzinger.
7: Mittwoch Nachmittag in Oberösterreich und wir haben derzeit kräftige Güsse im Mühlviertel. Sophie Peras.
8: Jetzt gerade kommt ein gescheites Gewitter runter, da rund um Münzbach im Bezirk Perg, da hagelt sogar. Das Gewitter, das soll jetzt weiter Richtung Grein ziehen. Radio Oberösterreich-Hörer haben uns das sogar schon geschrieben. Und wenn es bei Ihnen auch schon gewittert, schicken Sie uns gerne eine Sprachnachricht oder ein Foto an 0800 95 2 95 2. Ansonsten bleibt es heute bis auf Salzkammergut gut halbwegs trocken und heiß in Oberösterreich. Im Innenviertel in Reichersberg messen wir jetzt gerade 31 Grad, Enz meldet 28 Grad und morgen und übermorgen ist es recht stabiles, warmes Sommerwetter.
7: Es ist 4 nach 2. 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
8: Und da schauen wir direkt auf die A8, die Inkas-Autobahn Richtung Passau, kurz vor Meggenhofen. Da bitte besonders vorsichtig fahren. Es liegen verlorene Teile auf der Fahrbahn. Und dann schauen wir noch auf die B1, die Wiener Straße in Machtrenk bei der Sparstraße. Da ist nämlich ein Unfall passiert zwischen einem Fahrzeug und einem Kleinmotorrad. Da haben uns Radio Oberösterreich-Hörer schon angerufen. Da gibt es jetzt schon Stau, vor allem Richtung Linz. Gute und sichere Fahrt.
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7: Schönen Nachmittag und Grüße ins Mühlviertel mit dem zum Wetter passenden Song Donnerwetter hier bei uns. Middle of the Road, treten an. Herzlich willkommen.

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1: Schönen Nachmittag mit Radio Oberösterreich um 10 nach 2. Nach dem Mittagsschlafen sind wieder alle da.
2: Hello again.
1: Aber es klappt ja auch.

0: was sagen, schon Shania Twain, Forever and For Always in Radio Oberösterreich am Mittwochnachmittag. Knödeln, Schweinsbraten, Schnitzel, alles großartig und wunderbar. Aber gerade an heißen Tagen darf es vielleicht auch ein bisschen was Leichteres sein.
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Elton John, großen Fahrt, I'm still standing in Radio Oberösterreich. Und das ist ein Motto, das uns an heißen Tagen so manches Eis zurufen würde, wenn es sprechen könnte. 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
3: 14:30 im Studio Patrick Steinbock. Ein 14-jähriger Kroate sitzt seit knapp einer Woche in der Justizanstalt Linz. Der Jugendliche soll mit einem Komplizen aus Kroatien nach Linz gefahren sein, um Einbruchsdelikte zu begehen. Die beiden sollen ein Wohnhaus ausgespäht und Einbruchswerkzeug gekauft haben. Ein Nachbar hat den Vorfall bemerkt und die Polizei verständigt. Der 14-Jährige ist festgenommen worden, der zweite Verdächtige ist flüchtig. Die IFN Holding mit Sitz in Traun und Mutterfirma etwa von Internorm hat im vergangenen Jahr trotz schwieriger Bedingungen in der Baubranche ihren Umsatz auf knapp 800 Millionen Euro gesteigert. Das Unternehmen sieht sich finanziell gut aufgestellt und bereitet sich auf eine weitere Expansion vor. Besonders in Österreich und Deutschland bleibe die Lage im Wohnungsmarkt noch angespannt. Erste Zeichen einer Stabilisierung seien aber sichtbar, heißt es in einer Bilanz. Gerhard Haderer zeigt im Schlossmuseum Linz erstmals neue und bisher unveröffentlichte Zeichnungen. Die Ausstellung zum 75. Geburtstag des Karikaturisten läuft bis Ende August. Zu sehen sind 88 Werke und Skizzen, darunter satirische Arbeiten zu aktuellen Themen und Tuschezeichnungen. Bei der Eröffnung am Donnerstag erhält Haderer das österreichische Ehrenkreuz für Wissenschaft und Kunst. Das waren die Nachrichten, damit zum Wetter mit Sophie Peraus.
4: Das Gartenspritzen ist heute rund um Perg abgesagt. Es gewittert da gerade das Gewitter. Das könnte heute auch noch Steierstreifen, so wie es jetzt gerade ausschaut. Das kann sich aber noch drehen. In Linz aktuell blauer Himmel und Sonnenschein bei 30 Grad. In Haid und rund um Enz-Ensdorf, da verzieht es sich ein bisschen. Da hat sich die Monika bei uns gemeldet. Wenn es gerade bei Ihnen auch ein bisschen zu gewittern anfängt, dann melden Sie sich gerne bei uns unter 0800 95 2 95 2. Morgen und übermorgen werden wettermäßig sehr stabil. Am Sonntag könnte es, so wie es jetzt ausschaut, sich dann ein bisschen drehen. Da könnte ein bisschen Regen dazu kommen.
5: Es ist 14:32 Uhr und so schaut es auf den Straßen aus in Oberösterreich derzeit.
4: Wir schauen auf die A7 Richtung A1. Da ist die Abfahrt Vöst wegen Bauarbeiten gesperrt. Abfahren können Sie zum Beispiel bei der Wiener Straße. Und dann schauen wir noch auf die B1, die Wiener Straße in Machtrenk bei der Sparstraße. Da ist nämlich die Unfallstelle geräumt. Das ist gerade hereingekommen. Der Stau, der hat sich aufgelöst. Gute und sichere Fahrt. Und
5: schönen Nachmittag.
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Klingt ganz groß, gewaltig, regelrecht. Mr. Mr. mit Kyrie. Radio Österreich, willkommen an Ihrem Mittwochnachmittag. Und ganz sanft geht's durch den Nachmittag. Sanfte Landung hoffentlich mit Maria Pihl.

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1: Es ist 3:45 in Oberösterreich. Günter Madlberger ist dran. Und gut, dass unsere 80er Jahre Sound-Stereo-Anlage noch funktioniert. Miami Sound Machine mit Bad Boy. Haben Sie einen schönen Nachmittag.

Nachmittag mit Sonnenschein, Wolken und Gewittern und ein Nachmittag mit entspannter Musik von Maggie Reilly und ein bisschen Disco. Geht immer. Bonnie M. mit Sunny. 4 Minuten noch, wir sind 3.

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1: Am Mikrofon Julia Wötzinger. 3/4 aller Kinder und Jugendlichen haben einen problematischen Social-Media-Konsum. Über 80% von ihnen können nicht mehr selbstständig damit aufhören. Das zeigt die Auswertung von rund 50.000 Kindern und Jugendlichen im Programm Gesund aus der Krise. Katja Athofer, was zeigt sich da?
2: Dass bereits ein Drittel der Jüngeren, also der 10- bis 13-Jährigen, ein echtes Problem mit und durch ihr Wischen am Handy, durch ihre Nutzung von TikTok, Snapchat und Co. haben. Und dass eben ganze 74% der behandelnden Psychologinnen und Psychotherapeuten berichten, dass die Kinder und Jugendlichen bereits ein echtes Problem haben. Sie verlieren die Sprache, weil sie sich nur mehr mit dem Handy beschäftigen, statt zu reden. Bei 8 von 10 werden Hobbys verdrängt. Bei fast ebenso vielen beeinflusst es das Bild vom eigenen Körper. 7 von 10 haben Schlafprobleme und es zeigt sich auch, fast alle Eltern fühlen sich deshalb überfordert, konkret 87%.
1: Und was fordern die Psychologen?
2: Sie fordern ganz, ganz massiv, dass das Verbot dieser sozialen Medien für Kinder und Jugendliche wirklich kommt, dass es nicht nur bei Ankündigungen bleibt, sondern dass dieses Verbot jetzt wirklich rasch umgesetzt wird. Denn es gäbe eben keinen Zweifel mehr, wie süchtig Social Media machen, und damit dürfe man Kinder und Eltern nicht mehr alleine lassen.
1: Berichtet Katja Athofer. Ein kurzes, aber heftiges Gewitter hat am Nachmittag den Bahnverkehr um Innsbruck kurzzeitig lahmgelegt. Ein Blitz hat zu einer Störung an einem Stellwerk geführt. Zwischen Völs und Hall sind rund eine Stunde keine Züge gefahren. Vor etwa einer Stunde ist der Zugverkehr teilweise wieder angelaufen. In einem großen koscheren Supermarkt in London ist ein Feuer ausgebrochen. Die Umstände sind laut Feuerwehr aber nicht verdächtig. Ein Elektrizitätsproblem könnte das Feuer ausgelöst haben. Verletzt ist niemand. Im jüdisch geprägten Stadtteil hat es zuletzt mehrere Brandanschläge gegeben. In 15 Tagen wird die Fußball-WM eröffnet. Erstmals seit 28 Jahren ist auch Österreich wieder dabei. Eine Umfrage des Market Agent Instituts zeigt, das Interesse in Österreich ist viel größer als bei der WM 2002. Wolfgang Eichinger.
3: 63% der 1.000 Befragten interessieren sich für diese Weltmeisterschaft. Bei der WM 2022 in Katar waren es nur 37%. Bei den Emotionen stechen vor allem der Stolz auf die eigene Nationalmannschaft und die Vorfreude hervor. 3/4 der Befragten interessieren sich für die Spiele der Österreicher und 11%, also jeder 9. glaubt sogar an den Weltmeistertitel für das rot-weiß-rote Team. Die WM wird aber auch kritisch betrachtet. 74% der Befragten misstrauen der FIFA, zu hohe wirtschaftliche Interessen und zu viel Macht im internationalen Fußball sind da die Gründe. Und politische Einflussnahme, Korruption, mangelnde Transparenz und die Umwelt- und Klimabelastung durch diese Großveranstaltung sind große Motive der Befragten, die WM kritisch zu sehen.
1: Das waren die Nachrichten mit Julia Wötzinger.
4: Liebe Nachbarinnen und Nachbarn in Niederösterreich, wir mögen euch sehr, sehr gern. Trotzdem müssen wir das Gewitter in Oberösterreich jetzt zu euch weiterschieben.
5: Das stimmt, aber es kommt auch was Neues dazu, und zwar in Salzkammergut, da rund um Hallstatt, da braut sich jetzt auch schon langsam was zusammen. Was heute einfach sein kann, es kann kurz überall mal gewittern. Jetzt aktuell schaut es auf unseren Wetterkarten aber gar nicht danach aus, zum Beispiel in Hörsching, da eine ganze Stunde voller Sonne. 30 Grad haben wir da gerade in Linz auch, 30 Grad im Unterach, am Attersee sind es 28 Grad. Morgen und übermorgen bleibt es recht stabil. Erst am Sonntag kommt da wieder ein bisschen ein Wetterumschwung daher, wo auch Regen dabei sein kann.
4: Es ist gleich 3:04 ORF Radio Oberösterreich mit dem besten Verkehrsservice im Land.
5: Und da habe ich nichts Neues für Sie. Gute und sichere Fahrt.
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7: Hallo, schönen Nachmittag. Was haben Sie heute noch so vor?
8: Hallo, da ist der Harald Ostermeier aus Traun.
7: Hallo.
8: Unser Schafpudel Emil hat sich im Schwimmteich schon abgekühlt und chillt gerade. Später werden wir dann noch ein Suchhundetraining absolvieren mit einer Hundefreundin. Schönen Nachmittag.
7: Ja, Ihnen auch. Schafpudel. Was ist der Schafpudel? Macht der Mäh statt Wau oder wie?
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0: Energiebündel. John Parr und Elmo's Fire. Die beste Musik für Oberösterreich. Willkommen um 12 nach 3. Von der Bild-Zeitung bis hin zur New York Times. Es hat international für Furore gesorgt, dass zehntausende Schülerinnen und Schüler in ganz Österreich für das ORF Tag 1 Handy-Experiment 3 Wochen auf ihr Handy verzichtet haben. Und es hat ihnen, wie heute um 20.15 Uhr in ORF 1 zu sehen ist, gut getan, Moderatorin Lisa Gannstetter.
1: Was für mich auch besonders erschreckend war, es wird ja am Anfang, vor Beginn des Experiments, ein Ist-Zustand erfragt. Und da haben von diesen 46.000, die die Fragebögen ausgefüllt haben, die Hälfte hat gesagt, sie hat leichte bis mittlere Schlafstörungen. Und auch die Hälfte sagt, ich habe leichte bis mittelschwere Symptome einer Depression. Das ist, finde ich, erschreckend, dass junge Menschen das so sagen. Und nach diesen 3 Wochen haben sich alle Werte verbessert. Die Depressionen sind zurückgegangen, das psychische Wohlbefinden gestiegen. Sie schlafen besser, das erzählen sie auch in den Videos. Und einfach nur, weil man 3 Wochen auf das Smartphone und auf Social Media Apps verzichtet.
0: Und sie haben sich ohne Handy nicht einsam gefühlt. Ganz im Gegenteil. Eine Aktion, die, ja, da ist Nachahmen erlaubt. Mal selber ausprobieren. Tut uns sicher gut, mal ganz bewusst aufs Handy zu verzichten.

0: Hallo am Nachmittag. Heute ist Mittwoch. Der Mittwoch in einer kurzen Woche, obwohl eigentlich ist jede Woche gleich lang. Feiertag hin oder her.
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klingt nach einem gemütlichen Nachmittag. Billy Joel mit Piano Man in Radio Oberösterreich. Der 27. Mai geht schon rein ins Mai-Finale. Das heißt, wenn Sie noch was erledigen wollen, ein paar Tage sind noch Zeit diesen Monat. Auf jeden Fall Zeit für ganz, ganz

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1: 15:30 im Studio Patrick Steinbock. Vor dem Landesgericht in Ried ist heute ein 19-jähriger Deutscher zu 9 Monaten Haft, davon 8 Monate bedingt rechtskräftig, verurteilt worden. Der Mann war wegen mehrerer Verfolgungsjagden ohne Führerschein bereits amtsbekannt. Der Autoraser ist seit Ende April in Untersuchungshaft gesessen. Er ist bei der Verhandlung heute geständig gewesen. Die medizinische Fakultät der Johannes-Kepler-Universität Linz bekommt einen neuen Lehrstuhl für Kinderkardiologie. Ab Juni übernimmt der aus Bad Schallerbach stammende Andreas Tulzer die Leitung dieses Fachgebiets. Die Kinderherzmedizin in Linz gilt als europaweit größtes Zentrum für pränatale Herzeingriffe und soll weiter ausgebaut werden. Wer kommendes Jahr beim 25. Linz-Donau-Marathon an den Start gehen möchte, kann sich schon bald dafür anmelden. Am 3. Juni beginnt die Anmeldung für die Jubiläumsausgabe. Der Veranstalter hat das heute bekannt gegeben. Das Anmeldesystem hat sich etwas geändert. Wer sich früh anmeldet, kann sich einen günstigeren Startplatz sichern. Das waren die Nachrichten, damit zum Wetter mit Sophie Pieraus.
2: Und heute ist ein bisschen Umluftwetter in Oberösterreich, heiß, sonnig und windig. Es kommt aber auch ein bisschen ein Gewitter dazu. Es kann sein, dass zum Beispiel im Salzkammergut heute noch ein paar gewittrige Regenschauer dabei sind. Das Gewitter im Mühlviertel, das ist jetzt Richtung Niederösterreich abgezogen. Da sind quasi nur mehr an der Landesgrenze ein paar Tropfen dabei. Heute und morgen dann eben. Morgen und übermorgen wollte ich sagen, recht stabiles Wetter. Erst am Sonntag kommt ein Wetterumschwung, wo dann auch wieder Regen dabei sein kann.
3: Schönen Nachmittag mit ORF Radio Oberösterreich um 15.32 Uhr gleich und diesen Verkehrsinfos.
2: Wir schauen auf die A7. Zwischen Linz und dem Knoten Linz, also Richtung Süden, da brauchen sie ein paar Minuten länger. Da sehe ich dicke rote Staulinien, also da ist einfach gerade ein bisschen mehr los im Nachmittagsverkehr. Ansonsten kommen sie aber ganz gut durch. Gute und sichere Fahrt.
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Was tut's gut an einem Mittwochnachmittag? Die beste Musik von Madonna. Guter Nachmittagskaffee und ein bisschen Meeresrauschen. Bitte sehr, kommt sofort die Gumball Dance Band hier in Radio Österreich. Sun of Jamaica.

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Smokey, groß in Fahrt mit Oh Carol, Radio Oberösterreich an ihrem Nachmittag. 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

0: großartige Nummer, Glory of Love, hier in Radio Oberösterreich. Gleich jetzt für Sie, kompakt zusammengefasst, alle Neuigkeiten, das Wichtigste des Tages aus Österreich und der Welt.
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3: Am Mikrofon Julia Wötzinger. Die Regierung wird für die Industrie den Strompreis subventionieren. Von 2027 bis 2029 soll die Branche in Summe um 750 Millionen Euro entlastet werden. Profitieren werden vor allem in energieintensive Betriebe. Mehr von Volker Obermeier.
4: Die Industrievertreter zeigen sich mit dem Paket der Koalition zufrieden. Im Vergleich zu anderen Ländern wie Deutschland werde für Sektoren wie Stahl, Chemie oder Papier Strom günstiger, sagt Christoph Neumeier von der Industriellen Vereinigung.
5: Wir schaffen damit eine gewisse Wettbewerbsgleichheit und die ist entscheidend, wenn wir weiter auf den internationalen Märkten aktiv sein wollen.
4: Die Politik stützt die Branche in zwei Bereichen. Zum einen bei den Kosten im internationalen CO2-Emissionshandel, zum anderen bei den Stromkosten selbst. Hier werden maximal 50% des Verbrauchs gefördert. Ein Teil davon muss in klimaschonende Projekte investiert werden. Kleine und mittlere Betriebe sollen einen fixen Zuschuss pro Kilowattstunde bekommen.
3: Israel hat nach eigenen Angaben auch den neuen Chef des bewaffneten Arms der radikal-islamischen Hamas getötet. Israels Verteidigungsminister Katz bezeichnet Mohammed Odeh als einen der Architekten des Hamas-Überfalls am 7. Oktober 2023. Die Hamas hat den Tod nicht bestätigt. Aus Hamas-Kreisen heißt es, dass Odehs Besetzung bereits begonnen habe. Zentraleuropa könnte bis zu Beginn des nächsten Jahrhunderts ein Risikogebiet für Chikungunya-Ausbrüche werden. Davor warnen Forschende. Bei der Viruserkrankung kommt es zu Fieber und lang anhaltenden Gelenkschmerzen. Sie wird auch von Stechmücken übertragen und tritt derzeit vor allem in tropischen und subtropischen Ländern endemisch auf. Durch den Klimawandel könnten sich die Hotspots verschieben, berichtet Miriam Steiner.
6: Mittels Klimaprognosen haben die Forschenden errechnet, dass es im Jahr 2100 sowohl in Nordamerika als auch in Zentraleuropa und damit in Österreich warm genug für Chikungunya-Ausbrüche sein wird. Hitze begünstigt die Verbreitung des Virus auf zweierlei Weise, sagt auch die Virologin Judith Aberle.
7: Je wärmer es ist, desto besser können sich die Viren in der Stechmücke vermehren. Und das zweite Wesentliche ist eben, ob geeignete Moskitos vor Ort dicht etabliert sind.
6: Übertragen wird Chikungunya unter anderem durch infizierte asiatische Tigermücken. Die eigentlich tropische Gelse kommt inzwischen in ganz Österreich vor. Fälle von Chikungunya gibt es dennoch hierzulande bisher ausschließlich bei Reiserückkehrern, die im Urlaub gestochen wurden, etwa auf den Seychellen.
3: Temperaturen um und über 30 Grad herrschen derzeit in weiten Teilen Italiens. In 4 größeren Städten ist für morgen die höchste Hitzewarnstufe ausgerufen worden. In Rom, Florenz, Bologna und Turin. Das bedeutet, dass auch gesunden Menschen negative körperliche Auswirkungen drohen können. Übermorgen Freitag sollen die Temperaturen wieder zurückgehen. Das waren die Nachrichten mit Julia Wötzinger.
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8: Aber es ist auch gerade nass, zum Beispiel in Windischgasten oder in Altmünster. Und es könnte heute noch ein paar gewitterige Regenschauer geben in Oberösterreich. Wenn sich bei Ihnen schon eine Gewitterfront zusammenbraut, dann schreiben Sie uns gerne unter 0800 95 2 95 2. In Enns ist es gerade trocken bei 29 Grad. Auch in Kremsmünster ist es noch ein Traumtag bei 30 Grad. Ostermittig meldet auch 30 Grad. Morgen wird es genauso schön wie heute, da sollten auch keine Gewitterfronten kommen. So richtig nass wird es dann erst wieder am Sonntag.
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8: Und man merkt den Nachmittagsverkehr. Wir schauen gleich auf die A7, die Mühlkreisautobahn Richtung A1. Ab der Prinzergenstraße brauchen Sie 15 Minuten länger. Ein Plus von 10 Minuten haben Sie auf der B3 der Donaustraße vor der Baustelle da bei Stareck statt auswärts. Und 10 Minuten länger brauchen Sie auch auf der B123 der Mauthausener Straße von der Umfahrung Piburg bis zur Donaubrücke Mauthausen. Gute und sichere Fahrt.
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0: Ich denke, wir brauchen jetzt was, das den noch immer nicht weggeputzten Staub vom Armaturenbrett beim Auto wegbläst wie nix. Probieren wir es mal damit, das Electric Light Orchestra mit Confusion. Schönen Mittwochnachmittag.

0: sehr lockerlässig. Der Nachmittag mit Imagination. Just an Illusion. Hier ist Radio Oberösterreich mit der besten Musik und mit dem einen oder anderen Gewitter heute schon. Meteorologin Claudia Riedl, schönen Nachmittag. Wo kann es denn heute noch welche geben?
1: Einen schönen Nachmittag, ja, hauptsächlich im südlichen Bergland. Da sind einzelne Regenschauer und Gewitter mit dabei und eventuell auch im Mühlviertel, da ganz an der Grenze zu Niederösterreich, da ist es auch möglich. Aber so gut wie alle kommen heute trocken durch den Nachmittag und Abend.
0: Bei über 30 Grad, da denken wir natürlich auch an Hagel. Ist da irgendwas in Sicht oder können wir da Entwarnung geben?
1: Momentan schaut es nicht danach aus. Also es sind Windböen schon aufgezeichnet worden, so zwischen 60 und 70 km/h. Und es wurde auch berichtet, dass es stark schüttet. Größerer Hagel ist mir nicht bekannt.
0: Da wäre manche Regentonne froh, wenn es genau über der stark schütten würde derzeit. Also das ist sehr, sehr punktuell offenbar. Was kommt denn gewittermäßig in den nächsten Tagen noch daher oder ist dann ein bisschen entspannt wieder?
1: Oh, es ist wieder sehr trocken, also Donnerstag und Freitag sind im ganzen Land trocken. Es wird eine Spur kühler, also es ist morgen die Höchstwerte bei 27 Grad, denn von Nordwesten her strömt sehr trockene, aber etwas kühlere Luft zu uns. Am Freitag werden wir dann die 29 Grad wieder erreichen. Auch der Samstag schaut nach einem sehr sonnigen Sommertag aus, mit eventuell dem ein oder anderen Schauer dann wieder im Bergland. Vor allem nördlich der Donau ist es am Samstag möglich.
0: Also, es bleibt spannend. Hier ist Radio Oberösterreich. Wir starten durch. Langsam aber sicher in den Abend rein. Mit Irish Shear. Senator. Schön, dass ihr auftritt.

0: Der Soundtrack für einen lauen Sommerabend, The Black Sorrows mit Stir It Up Reggae. Vom Feinsten, hier ist Radio Oberösterreich. Servus am Nachmittag, 20 nach 4.
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über 30 Grad. In einigen Orten in Oberösterreich, aber für ein bisschen Bewegung ist doch nie zu heiß, oder? The Village People mit YMCA. 5 Minuten noch bis um 4:30. Willkommen in Radio Oberösterreich.

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1: Halb fünf im Studio, Patrick Steinbock. Ein 14-jähriger Kroate sitzt seit knapp einer Woche in der Justizanstalt Linz. Der Jugendliche soll mit einem Komplizen aus Kroatien nach Linz gefahren sein, um Einbruchsdelikte zu begehen. Die beiden sollen ein Wohnhaus ausgespäht und Einbruchswerkzeug gekauft haben. Ein Nachbar hat das alles gesehen und die Polizei verständigt. Der 14-Jährige ist festgenommen worden. Der zweite Verdächtige ist flüchtig. Die IFN Holding mit Sitz in Traun und Mutterfirma etwa von Internorm hat im vergangenen Jahr trotz schwieriger Bedingungen in der Baubranche ihren Umsatz auf knapp 800 Millionen Euro gesteigert. Das Unternehmen sieht sich finanziell gut aufgestellt und bereitet sich auf eine weitere Expansion vor. Besonders in Österreich und Deutschland bleibe die Lage am Wohnungsmarkt noch angespannt. Erste Zeichen einer Stabilisierung seien aber sichtbar, heißt es in einer Bilanz. Gerhard Haderer zeigt im Schlossmuseum Linz erstmals neue und bisher unveröffentlichte Zeichnungen. Die Ausstellung zum 75. Geburtstag des Karikaturisten läuft bis Ende August. Zu sehen sind 88 Werke und Skizzen, darunter satirische Arbeiten zu aktuellen Themen. Bei der Eröffnung am Donnerstag erhält Haderer das österreichische Ehrenkreuz für Wissenschaft und Kunst. Das waren die Nachrichten, damit zum Wetter mit Sophie Peraus.
2: Den Regentonnen im Parzell, die sind jetzt endlich wieder mal ein bisschen voller geworden. Ganz viel von Oberösterreich hat aber heute keinen Regen und kein Gewitter abbekommen. Das sollte auch bis Sonntag mal so bleiben. Es bleibt ziemlich trocken. Wir schauen auf die aktuellen Temperaturen. Die Tabelle, die führt da Linz an mit 31 Grad. Mattighofen meldet 30 Grad und Bad Ischl 27 Grad. Morgen und übermorgen auch recht stabiles, recht warmes und auch recht sonniges Wetter.
3: 16.32 Uhr, zwei Minuten nach halb fünf. Der Blick auf Oberösterreichs Straßen schaut so aus.
2: Und da ist einiges los. Wir schauen auf die A7, die Mühlkreisautobahn. Ab der Prinz-Eugen-Straße brauchen Sie da 20 Minuten länger. Ein Plus von 10 Minuten haben Sie auch auf der B3 der Donaustraße vor der Baustelle bei Stereckstadt auswärts. Und ein Plus von 20 Minuten haben Sie auf der B123 der Mauthausener Straße von der Umfahrung Pieburg bis zur Donaubrücke Mauthausen. Gute und sichere Fahrt.
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Dauert nicht mehr lange, dann geht's los. Fußball-Weltmeisterschaft. Und das ist wirklich der Oberhammer. Jeder Neunte glaubt, dass Österreich die Fußball-WM gewinnt. Wow. Und wahrscheinlich hat auch jeder Neunte keine Ahnung von Fußball.

0: auch aus purer Verzweiflung kann ein Riesenhit werden. Come back and stay. Paul Young in Radio Oberösterreich.
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2: St. Douglas Quintet is back. 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

begleiten Sie auf Ihrem Nachhauseweg in Radio Oberösterreich. 18 Minuten vor 5 und sie ist der lebende Beweis, dass 80 das neue 60 oder vielleicht sogar 50 ist. Share, strong enough.

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3: Willkommen zum Journal um 5 mit diesen Themen. Der Prozess nach dem Terroranschlag in Villach hat begonnen. Tausende protestieren gegen geplante Kürzungen im Unibudget und bei der tagelangen Suche nach Vermissten in einer überfluteten Höhle in Laos sind 5 von 7 Menschen gerettet worden. Im Journalstudio begrüßt sie Julia Bötzinger. Er gilt als hochgefährlich. Jener 24-jährige Syrer, der nach dem Terroranschlag in Villach angeklagt ist. Bei dem Anschlag ist ein Schüler gestorben, 5 weitere Personen sind teils lebensgefährlich verletzt worden. Der Prozess gegen den mutmaßlichen Täter hat heute in Klagenfurt begonnen. Romy Sigurd Klippstädter berichtet.
4: Geständig, aber ohne Reue. So präsentiert sich der Attentäter heute vor Gericht. Er bereue nur, dass er nicht selbst gestorben und als Märtyrer in den Himmel gekommen ist. Er habe den Anschlag für den IS gemacht und würde das auch jederzeit wieder tun, weil er sich als Krieger des IS fühle. Diese Aussage bei der Polizei bestätigt er heute vor Gericht. Laut dem psychiatrischen Sachverständigen war der 24-Jährige bei der Tat vollkommen zurechnungsfähig. Er habe genau gewusst, was er tut. Dass seine Form des Fanatismus, gegen den schwer anzukämpfen sei. Befragt worden sind am Nachmittag auch die Opfer. Derzeit sind weitere Zeugen an der Reihe. Möglicherweise gibt es heute Abend noch ein Urteil. Dem Mann droht eine lebenslange Haft.
3: Bei Hitze sind tausende Menschen auf die Straßen Wiens gegangen, um gegen geplante Einsparungen der Regierung zu protestieren. Unter dem Motto Unis retten warnen sie vor einem gravierenden Einschnitt ins Budget und den Uni-Alltag. Vor etwa einer halben Stunde ist die Demo am Michaela-Platz zu Ende gegangen. Annabelle Amini war dabei.
5: Mehr als 21.000 Menschen haben sich dem Demonstrationszug durch die Wiener Innenstadt heute angeschlossen. Immerhin geht es um die Zukunft.
6: Weil es einfach wichtig ist, dass die Finanzierung weiterhin bestehen bleibt, weil ohne Bildung, wohin kommen wir sonst?
7: Das ist unsere Zukunft, das ist die Zukunft von Österreich. Und da einzusparen, kann ich absolut nicht nachvollziehen.
5: Der Protest richtet sich gegen die geplanten Einsparungen bei den Universitäten ab 2028. Konkret muss das Wissenschaftsministerium dann insgesamt 190 Millionen Euro einsparen. Die Verhandlungen dafür finden im Herbst statt. Den Studierenden dauert das aber zu lange. Sie fordern mehr Planungssicherheit. Morgen gehen die Proteste an den weiteren Uni-Standorten in Graz, Linz, Salzburg und Klagenfurt weiter.
3: Die Lage zwischen Israel und der pro-iranischen Hisbollah-Miliz im Libanon spitzt sich erneut dramatisch zu. Eigentlich gilt seit Mitte April eine Waffenruhe, doch die Angriffe gehen weiter. Im Laufe des heutigen Tages ist es wieder zu schweren israelischen Luftangriffen im Süden und im Osten des Libanons gekommen. Israels Militär meldet erneut Einschläge von Sprengstoffdrohnen aus dem Libanon im Norden Israels. Ein kurzes, aber heftiges Gewitter hat am Nachmittag den Bahnverkehr um Innsbruck kurzzeitig lahmgelegt. Ein Blitz hat zu einer Störung an einem Stellwerk geführt. Zwischen Völs und Hall sind rund eine Stunde keine Züge gefahren. Vor etwa 3 Stunden ist der Zugverkehr teilweise wieder angelaufen. Seit Tagen läuft die Suche nach 7 Vermissten in einer überfluteten Höhle in Laos. Die 7 Männer waren auf der Suche nach Gold, als die Höhle durch starken Regen geflutet wurde. Heute sind 5 Männer gerettet worden, 2 weitere werden noch vermisst. Der Einsatz gestaltet sich als schwierig. Mehr von Matthias Humpelstädter.
8: Jubel und Freudentränen vom Höhleneingang im Norden der laotischen Hauptstadt Vientiane. Endlich gerettet, nach einer Woche Überlebenskampf. Es ist ein von schroffen Bergen, steilen Tälern und dichtem Dschungel geprägtes Gebiet. Am 19. Mai haben sich dort mehrere Männer auf den Weg gemacht, um in einer Höhle nach Gold zu suchen. Dann plötzlich heftiger Regen. Eine Sturzflut schneidet den Goldgräbern den Rückweg ab. Ein- und Ausgänge werden überflutet, die Höhle stürzt teilweise ein. Ein internationales Team wird eingesetzt, um die Verunglückten zu retten. Aber enge Gänge und der Sauerstoffmangel in dem tiefreichenden Höhlensystem erschweren die Mission. Heute, eine Woche später, ist es schließlich gelungen, 5 von 7 Vermissten zu retten. Nach den beiden anderen Männern wird weiter gesucht.
3: Berichtet Matthias Humpelstetter. Das war das Journal um 5 mit Julia Pötzinger.
9: Und das bringt abends beim Wetter heute, Sophie Peras.
10: Ja, rund um Ebensee tröpfelt es da gerade ein bisschen in Kollerschlag. Haben sie heute am meisten Sonne abbekommen. 10 Sonnenstunden waren es da heute, auch in Linz waren es 10 Stunden. Jetzt aktuell ist es auch in Kollerschlag am wärmsten. Wir messen in Micheldorf jetzt gerade zum Beispiel 29 Grad, in St. Wolfgang sind 27 Grad und in Bad Gäusern 27 Grad. Morgen wird es relativ schön, relativ sonnig und warm. Wir knacken aber jetzt bis zum Wochenende die 30 Grad nicht mehr. So richtig viel Regen kommt dann erst wieder am Sonntag daher.
9: Es ist jetzt nicht nur relativ, sondern genau 5 in Oberösterreich und das ist Ihr Verkehrsupdate.
10: Sie haben einen Plus von 10 Minuten auf der B3 der Donaustraße vor der Baustelle bei Steyrekstadt auswärts, auf der B123 der Mauthausener Straße von der Umfahrung Pieburg bis zur Donaubrücke Mauthausen und auf der B139 der Kremstalstraße von der Umfahrung Traun Richtung Haid. Wir schauen zum Schluss noch auf die A7, die Mühlkreisautobahn Richtung A1. Ab der Prinz-Eugen-Straße haben Sie da ein Plus von 20 Minuten. Gute und sichere Fahrt.
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9: Wie wär's auf dem Weg in den Abend rein mit einem richtigen Beschleuniger für Sie? Ich hätte einen liegen. Bitte sehr. Status quo, whatever you want. Das ist die beste Musik von Radio Oberösterreich. Direkt zu Ihnen.

So groß kann Liebe sein. Natalie Cole, Miss You Like Crazy. Radio Oberösterreich am Mittwochnachmittag um 12 nach 5. 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Trag meine Liebe wie einen Mantel. 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

0: Sie sind bei Radio Oberösterreich gelandet. Beste Musik ist der Beweis dafür. 20 nach 5.
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0: Die aktuellen Entwicklungen an den Börsen fasst Petra Schick von der Raiffeisen Landesbank Oberösterreich zusammen.
2: Die Wiener Börse bleibt im Aufwind. Im Fokus steht Porr. Der Baukonzern wächst weiter. Das EBIT steigt im ersten Quartal um 13%. Die Aktie legt 3,4% zu. Im Übernahmekampf um die Addiko Bank empfiehlt das Management das Angebot der Raiffeisen Bank international. Beide Aktien steigen. Andritz punktet mit Großaufträgen in Brasilien. Verbund verliert heute. Die Regierung hat sich auf die Einführung eines Energiekrisenmechanismus zur Deckelung der Strompreise

0: präsentiert sich relativ unverändert und der Dow Jones an der Wall Street steigt um 0,5%.
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0: Großartig, genau das Richtige für den Feierabend. Amy McDonald, Mr. Rock'n'Roll.
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0: Schwind noch einkaufen und dann ab in den Abend.

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3: 5:30, der Überblick. 14-Jähriger soll für Einbrüche aus Kroatien angereist sein. Handy-Experiment mit interessanten Ergebnissen. Das Wetter ist auch morgen oft sonnig. Im Studio Patrick Steinbock. Beim versuchten Einbruch in ein Wohnhaus in Linz ist ein 14-jähriger Kroate festgenommen worden. Nach seinem Komplizen wird gefahndet. Das Duo war, um einbrechen zu gehen, extra aus Kroatien angereist, berichtet Karin Zierlinger.
4: Sie sind aus Kroatien gekommen, sollen ein Wohnhaus ausgespäht und Einbruchswerkzeug gekauft haben. Am nächsten Tag sollen ein 14-jähriger Kroate und sein bislang unbekannter Komplize versucht haben, in Linz in ein Wohnhaus einzubrechen. Ein aufmerksamer Nachbar hat das bemerkt und die Polizei verständigt. Der 14-Jährige ist noch am Tatort festgenommen worden. Seinem Komplizen ist die Flucht gelungen. Die Polizei hat internationale Behörden zu Hilfe nehmen müssen, um die Identität des Jugendlichen zu klären, da er selbst keine Angaben machen hat wollen. Auf Anordnung der Staatsanwaltschaft ist er in die Justizanstalt Linz eingeliefert worden.
3: Vor dem Landesgericht in Ried im Innkreis ist heute ein 19-jähriger Deutscher zu 9 Monaten Haft, davon 8 Monate bedingt rechtskräftig, verurteilt worden. Der Mann war wegen mehrerer Verfolgungsjagden ohne Führerschein bereits amtsbekannt. Er ist seit Ende April in U-Haft gesessen und geständig gewesen. Die Arbeiterkammer Oberösterreich hat die Preise für Elektroarbeiten unter die Lupe genommen. Dabei zeigt sich, dass sich ein Preisvergleich bei Stundensätzen und Fahrtkosten besonders lohnt. Doris Fischer-Stadler berichtet.
5: Die Stundensätze für Elektromonteure variieren zwischen 65 und knapp 115 Euro, bei Servicetechnikern oder Technikerinnen zwischen rund 67 und 138 Euro. Im Vergleich zum Vorjahr sind diese Sätze um durchschnittlich 3% gestiegen. Bei den Fahrtkosten für 10 Kilometer Fahrt fallen bis zu 76 Euro Preisunterschied auf. Der Durchschnitt liegt bei 36 Euro. Der Konsumentenschutz der Arbeiterkammer empfiehlt, bei größeren Aufträgen mehrere schriftliche Kostenvoranschläge einzuholen, um unangenehme Überraschungen zu vermeiden. Ein verbindlicher Kostenvoranschlag sollte unter anderem eine detaillierte Preisaufstellung enthalten und dürfe nicht überschritten werden, so die AK, wenn nicht ausdrücklich das Gegenteil vereinbart worden sei.
3: Es ist eine schlechte Nachricht für Urlaubsschnäppchenjäger. Die stark vergünstigten Last-Minute-Angebote werden weniger und das trifft heuer vor allem Flugreisen, heißt es aus der Reisebürobranche. Der Fachgruppenobmann Stellvertreter in der Wirtschaftskammer Oberösterreich, Harald Schobesberger, sagt dazu:
6: Diese Last-Minute-Angebote und so weiter, die gibt es natürlich, aber nachdem Kapazitäten zurückgenommen worden sind, wird es weniger Last-Minute-Angebote in diesem Sommer geben. Also einige Flüge sind gestrichen worden aufgrund von Auslastungsproblemen und daher sind die anderen Flüge, die noch verfügbar sind, die sind natürlich dann sehr gut gebucht und dann werden natürlich keine Schnäppchen rausgeschmissen, sondern da wird zum normalen Preis verkauft.
3: Sagt der Reiseexperte. Mehr als 72.000 Schülerinnen und Schüler haben für 3 Wochen auf ihr Smartphone verzichtet. Mehr als die Hälfte hat dazu für eine Studie auch Fragen beantwortet. Die Ergebnisse sind heute veröffentlicht worden. So hat sich bei den Jugendlichen gesundheitlich viel verbessert. Schlafstörungen sind weniger geworden, das psychische Wohlbefinden ist gestiegen und depressive Symptome sind zurückgegangen. Auch bei der Kontrollgruppe, die das Smartphone weiter verwendet hat, erklärt der klinische Psychologe Oliver Scheibenbogen.
7: Über alle Skalen, die wir verwendet haben, hat es auch eine Verbesserung in der Kontrollgruppe gegeben. Und das lässt darauf schließen, dass sozusagen das Handy-Experiment ein bisschen ansteckend ist, weil allein durch dieses Reflektieren und Fragebögen ausfüllen und sich damit beschäftigen, wie ist denn mein Internetnutzungsverhalten in der Klasse, hat es dazu einfach nur beigetragen. Wir kennen das auch aus der Behandlung. Wenn man etwas misst, verändert sich schon etwas, ohne dass man großartig selber was tun muss.
3: Details zum Handy-Experiment sehen Sie auch in Oberösterreich heute ab 19 Uhr in ORF 2. Das war das ORF-Radio Oberösterreich Abendjournal, damit zum Wetter mit Sophie Peraus.
8: Und in Tragwein, in Rechberg und in Bad Zell sind heute die Regentonnen wieder angefüllt worden. Da hat sie heute am Nachmittag mal gewittert. Jetzt geht's aber wirklich für alle trocken durch den Abend in Oberösterreich. Am wärmsten ist es jetzt gerade in Braunau mit 32 Grad. Galsbach meldet 30 Grad. In Enns beim Stadtplatz messen wir 38 Grad, 28 Grad. Und wir schauen noch auf morgen. Ich wollte nur testen, ob du wir schauen noch auf morgen, da werden es dann keine 30 Grad mehr, maximal 27 Grad. Und so wie es jetzt ausschaut, werden wir den 30er diese Woche auch nicht mehr knacken. So richtig nass wird es dann erst am Sonntag wieder.
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8: Wir schauen auf die A7, die Mühlkreisautobahn Richtung A1. Ab der Prinz-Eugen-Straße brauchen Sie eine Viertelstunde länger. Und ein Plus von 10 Minuten haben Sie jetzt im Feierabendverkehr auf der B123 der Mauthausener Straße, von der Umfahrung Piburg bis zur Donaubrücke Mauthausen und auch auf der B139 der Kremstalstraße von der Umfahrung Traun nach Haid. Gute und sichere Fahrt.
9: Und schönen Abend.
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klingt nach noch viel vor heute Abend. Hey Tonight, CCA in Radio Oberösterreich. Servus bei uns am Mittwoch mit Chris Steger.

0: Einfach ein lässiger Typ, Chris Steger. Gib mir einen Grund.
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0: Vielleicht hat er heute Abend wieder einen Grund zu jubeln. Trainer-Aushängeschild aus Oberösterreich, Oliver Glasner, Dennis Bankowski, vielleicht hat er die Chance auf den nächsten internationalen Coup, oder?
2: Ja, könnte er machen, der Oliver. Der Ritauer im Finale der Conference League trifft er im letzten Spiel mit seinem Londoner Club Crystal Palace auf Rayo Vallecano aus Spanien. Zwei nationale Trophäen hat Glasner mit dem Club aus London ja bereits gewonnen, den englischen FA Cup und den Community Shield. Die Spieler, die wollen sich, so Glasner, auch in dieser Saison mit einem Finalsieg mit Honey, wie er sagt, versüßen.
3: Winning the Conference League means European football again. They tasted the honey with the FA Cup. This year was Conference League and that they want honey again.
2: Sie wollen also wieder Honig, seine Spieler. Schauen wir, ob es gelingt. Die Trainer Zukunft Glasner ist übrigens offen. Bayer Leverkusen soll den Inviertler kontaktiert haben. Auch beim AC Milan in Italien soll sein Name gefallen sein.
0: In Mailand fehlt aber auch ein anderer Name, der des österreichischen Teamchefs.
2: Ja, Ralf Rangnick hat sich laut italienischen Medienberichten in Wien mit Verantwortlichen des AC Milan getroffen. Es soll sich hier um eine Doppelrolle als Trainer und Manager handeln. Rangnick hatte seinen nach der WM auslaufenden Vertrag beim ÖFB bisher nicht verlängert, obwohl es immer geheißen hat, die Gespräche laufen gut. Alles ist wieder mal möglich in Fußball.
0: Man schon gern behalten.
2: Ja, oh, absolut. Braucht man nicht in Mailand, den Ralf Rangnick. Auch nicht den Oliver Glasner.
0: Zwei Österreicherinnen, die sind in Paris noch im Bewerb der Tennis French Open dabei, in der zweiten Runde.
2: Ja, Anastasia Potapova und Julia Grabia, die treten dann morgen unter unterschiedlichen Vorzeichen an. Potapova ist gegen die Britin Katie Bolter Favoritin. Ja, und die Julia Grabia, die bräuchte gegen die Weltranglisten-Sechste Amanda Anisimova ein kleines Tenniswunder.
0: Und das heimische Tischtennis ist weiter fest in oberösterreichischer Hand.
2: Ja, nach den Damen von Linz-Vorsberg verteidigen auch die Herren der SPG Wels ihren Bundesliga-Meistertitel hauchdünn gegen Stockerau. Die jubelnden Bilder, die gibt es heute auch im Fernsehen zu sehen. Oberösterreich heute ab 19 Uhr in ORF 2.
0: Jubel kann es nie genug geben, oder?
2: Nie im Sport.
0: Hat auch er viel davon erlebt. Chris Andrews, yesterday.

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geht sich heute locker noch aus, hat sich der Manuel in Wales gedacht und ist in die Autowaschanlage reingefahren. Und da drin zwischen den Bürstenradio Oberösterreich gehört, eingeschäumt und jetzt blickt blank rausgefahren mit Roxette im Autoradio. Listen to your heart. Beste Musik für den Feierabend.

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2: Im Nachrichtenstudio Markus Langer. Der Tiroler Landeshauptmann Matle plädiert im Gesundheitssystem für eine sogenannte Finanzierung aus einer Hand. Der derzeitige Vorsitzende der Landeshauptleutekonferenz beruft sich dabei auf eine aktuelle WIFO-Studie zum Gesundheitssystem. Peter Daser.
3: Mehr als 50 Milliarden Euro fließen jedes Jahr in Österreichs Gesundheitssystem. Das meiste Geld davon dient der Finanzierung der Spitäler. Laut WIFO-Studie werden diese dort weniger in Anspruch genommen, wo es Primärversorgungszentren gibt. Diese will der Tiroler Landeshauptmann Anton Matle ausbauen und erfordert die Finanzierung des Gesundheitssystems aus einer Hand. Er meint über die Gesundheitsfonds der Länder.
4: Speisung der neuen Landesgesundheitsfonds durch die Sozialversicherungsbeiträge, durch die BVA und durch die Reha-Beiträge und steuerfinanzierte Maßnahmen.
3: Laut dem Wiener Bürgermeister Michael Ludwig sollten Finanzierung, Planung und Steuerung im Gesundheitswesen stärker in Einklang gebracht werden. Von den NEOS heißt es zu einer Reform, man plädiere seit langem für eine zentrale Steuerung und für die Finanzierung aus einer Hand.
2: Die Regierung hat sich auf eine Deckelung der Strompreise im Krisenfall geeinigt. Der Arbeitspreis von Strom für Haushalte soll in anhaltenden Preiskrisen auf 10 Cent pro Kilowattstunde begrenzt werden. Ab 2027 soll es einen vergünstigten Industriestrompreis für energieintensive Betriebe geben. Im Prozess gegen den Attentäter von Villach könnte noch heute das Urteil ergehen. Der angeklagte Syrer gab die Tat vor Gericht zu und gab auch an, wieder töten zu wollen. Bei dem Messerangriff im Februar des Vorjahres war ein 14-Jähriger getötet worden. Mehrere Menschen wurden lebensgefährlich verletzt. Die mutmaßliche frühere RAF-Terroristin Daniela Klette ist heute zu 13 Jahren Haft verurteilt worden. In dem Verfahren ging es allerdings nicht um terroristische Straftaten. Andreas Jörli aus Berlin.
5: Daniela Klette holt ihre Vergangenheit ein. Zwischen 1999 und 2016 soll die mutmaßliche RAF-Terroristin Geldtransporter und Supermärkte in mehreren deutschen Städten überfallen haben, um ihr Leben im Untergrund zu finanzieren. Gemeinsam mit den beiden RAF-Komplizen Burkhard Garweg und Ernst Volker Staub. Die beiden sind allerdings nur auf der Flucht. Auch Daniela Klette war lange untergetaucht. Vor eineinhalb Jahren konnte sie aber aufgespürt und in Berlin festgenommen werden. In ihrer Wohnung haben die Ermittler Waffen und Munition, gefälschte Ausweise, Gold und 240.000 Euro Bargeld sichergestellt. Das Gericht verurteilt Daniela Klette wegen schweren Raubs, schweren versuchten Raubs, Verstößen gegen das Waffengesetz und schwerer räuberischer Erpressung. Und der mittlerweile 67-Jährigen droht ein weiteres Gerichtsverfahren wegen Mittäterschaft an drei RAF-Anschlägen Anfang der 1990er. Ihre Mitgliedschaft in der linksterroristischen Vereinigung ist allerdings mittlerweile verjährt.
2: Das waren die Nachrichten mit Markus Langer.
6: Und mit den Gewittern ist für heute vorbei, Sophie Terrasse.
7: Es ist Schluss mit den Gewittern, sie kommen trocken durch diesen Abend. Es wird ein super schöner, lauer Sommerabend. Morgen dann bis zu 27 Grad, das heißt, wir knacken den 30er diese Woche nicht mehr. Es wird aber wirklich nicht nennenswert kühler. Es bleibt so schön sommerlich, so schön warm. Am Sonntag kommt dann ein kleiner, sagen wir, ein Wetterumschwung dazu. Es kommt ein bisschen Regen dazu und ich habe jetzt vorher nochmal mit unseren Meteorologen gesprochen. Es könnte sich wirklich nächste Woche ausgehen, dass da wirklich mal wieder ein bisschen mehr Regen runterkommt, also so 20 bis 30 Liter auf den Quadratmeter und das brauchen wir ja eigentlich ganz dringend.
6: Es ist 3:03, ORF Radio Oberösterreich mit den Verkehrsinfos. Haben wir was?
7: Nein, alles ruhig, Sie kommen gut durch. Gute Fahrt.
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6: So schön ist das Leben, könnte dieser Song heißen. Auf Deutsch. Buckley James Harvest mit Life is for Living. Haben Sie einen schönen Feierabend.

0: Eddie Grant mit Gimme Hope Joanna. Super für den Feierabend. Willkommen. Schön, dass Sie aufdrehen.
1: Ich beteilige mich gerne an Geburtstagen anderer. Wirklich, mit Herz. Ja. Meinen eigenen würde ich am liebsten gerne irgendwo hinschirmen. Aber nicht, weil ich mich vor dem Alter fürchte, sondern weil ich einfach wirklich immer gedacht habe, wie gesagt, es gibt wirklich Größeres zu umjubeln, als wenn jemand Geburtstag hat.
0: Kultkarikaturist Gerhard Haderer, der den 75er feiert und vor dessen Feder niemand wirklich sicher ist, denkt, noch lange nicht das aufhören.
1: Es bewegt sich was, ja. Nichts anderes als das wünsche ich mir. Ich wünsche, dass es ständig irgendwelche neuen Ideen gibt, auch neue Ereignisse, die mich wieder inspirieren. Und solange die Energie da ist, dafür werde ich weitermachen. Das ist versprochen und bleibt auch so.
0: Viele neue Karikaturen sind übrigens ab Freitag im Schlossmuseum in Linz zu sehen. Und nachdem er gerne Politik und Gesellschaft und so auf die Schaufel nimmt und auf die Feder nimmt, wird ihm der Stoff noch ganz, ganz lange garantiert nicht ausgehen.

0: Oder soll es vielleicht doch ein Keks sein?
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8 Days a Week, die Beatles. Passt zu Ihnen, haben Sie doch wirklich auch musikalisch für eine neue Zeitrechnung gesorgt. Guten Abend mit Radio Oberösterreich und Genesis schicke ich Ihnen da zum Abendessen. 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

0: So, da haben wir gerade technisches Problem. Wir gehen weiter mit dem Wetter. Es ist 18.30 Uhr und sonnig geht der Abend zu Ende. Morgen dann der Donnerstag, der bringt uns auch viel Sonnenschein. Nur ein paar dünne Schleierwolken ziehen über dem Himmel. Über dem Bergland entstehen ein paar harmlose Quellwolken. Es wird wieder recht angenehm warm bei Temperaturen von bis zu 27 Grad. 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Da kommen Sie derzeit gut voran. Gute Fahrt.
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2: Am Mikrofon ist Rosanna Zara. Heute hat der Prozess gegen einen 24-jährigen Syrer am Landesgericht Klagenfurt in Kärnten begonnen. Der Mann hat im Februar 2025 in Villach in Kärnten mit einem Messer auf Menschen auf der Straße eingestochen. Einen Schüler hat er dabei getötet, 5 Personen hat er teilweise sehr schwer verletzt. Der Angeklagte gilt als radikaler Unterstützer der islamistischen Terrororganisation Islamischer Staat. Er gilt als sehr gefährlich. Deshalb sitzt er während dem Gerichtsverfahren hinter Sicherheitsglas. Ab Sommer soll es in Österreich eine neue Strompreisbremse geben. Sie soll gelten, wenn der durchschnittliche Strompreis mehr als 16,5 Cent pro Kilowattstunde beträgt. Darauf hat sich die Bundesregierung geeinigt. Ziel ist es, die sehr hohen Preise für Strom so zu begrenzen. Heute haben Studierende und Mitarbeitende von Universitäten in Wien gegen geplante Sparmaßnahmen protestiert. Ab dem Jahr 2028 sollen bei den Universitäten 190 Millionen Euro eingespart werden. Bis Ende Oktober will die Bundesregierung entscheiden, wie die Sparpläne genau aussehen. Morgen planen Studierende und Unimitarbeitende auch in den Bundesländern Proteste. Heute sind die Ergebnisse des ORF-DOC-1-Handy-Experiments präsentiert worden. Bei dem Experiment haben knapp 46.000 österreichische Schülerinnen und Schüler 3 Wochen lang ihr Handy nicht benutzt. Vor der Handypause hatten viele große Schlafprobleme, weil sie das Handy zu lange genutzt haben. Viele Jugendliche hatten auch seelische Probleme. Nach dem Ende vom Experiment ist es den Jugendlichen seelisch deutlich besser gegangen. Die Jugendlichen konnten außerdem besser einschlafen. Das waren die Nachrichten in einfacher Sprache. Redaktion Christine Meyer-Bohusch und Lorenz Lohr.
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0: ganz entspannt, so wie ein Abend sein soll. Tina Turner in Radio Oberösterreich. Guten Abend und willkommen am Mittwoch. Gibt es bei Ihnen im Ort irgendwas, wo der Schuh drückt?
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Guten Abend mit Radio Oberösterreich, auch wenn es sich irgendwie schon wie Hochsommer angreift bei uns in Oberösterreich. Manche sind noch mittendrin im Frühjahrsputz. Auch die Ghostbusters, die morgen jetzt sauber. Weg mit den Geistern. Ray Parker Jr.

Sunshine Song. Genauso beschwingt soll der Abend sein wie hier die Musik von Radio Oberösterreich. Mein Name ist Günther Maselberger. Haben Sie eine schöne Zeit? 10 Minuten noch bis um 7 Uhr.

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2: Im Nachrichtenstudio Markus Langer. Der scheidende OMV-Chef Stern warnt vor anhaltenden Rohstoffengpässen durch den Iran-Krieg und Problemen bei der Befüllung der europäischen Gasspeicher. Die heutige Hauptversammlung in Wien war die letzte unter seiner Führung. Claudia Peintner-Schmid.
3: An die 500 Aktionärinnen und Aktionäre sind in der Messe Wien heute anwesend. Über die wirtschaftliche Entwicklung der OMV in den letzten Jahren zeigen sie sich erfreut. Emotional wirkt hingegen OMV-Chef Alfred Stern, der nach 5 Jahren das Unternehmen Ende August verlässt.
4: Die Fundamente sind gelegt, die Projekte laufen, das Team ist bereit. Ich werde den Staffelstab voller Stolz und Zuversicht an meine Nachfolgerin Emma Delaney übergeben.
3: Emma Delaney aus Irland war zuvor Managerin beim britischen Ölkonzern BP. Die OMV hat unter Stern den größten Wandel der Unternehmensgeschichte vollzogen. Weg vom reinen Öl- und Gaskonzern hin zu einem Chemiekonzern, der Kunststoff produziert. Aus den Russland-Verträgen mit Gazprom ist die OMV ausgestiegen. Neue Energiequellen wurden gefunden.
2: Die Universitäten demonstrieren gegen mögliche Budgetkürzungen. Dazu aufgerufen haben Universitätenkonferenz, ÖH und Arbeitnehmervertretungen. Tausende kamen zur Auftaktkundgebung an der Universität Wien. Der Protestmarsch führte durch die Innenstadt zum Wissenschaftsministerium und vor das Bundeskanzleramt. Morgen gibt es Kundgebungen in Graz, Linz, Salzburg und Klagenfurt. Der derzeitige Vorsitzende der Landeshauptleutekonferenz, der Tiroler Landeshauptmann Mattle, plädiert im Gesundheitssystem für eine sogenannte Finanzierung aus einer Hand. Gemeint sind damit die jeweiligen Gesundheitsfonds der Länder. Bis zu 250 Millionen Tonnen Plastikmüll treiben in den Weltmeeren. Britische Forscher haben nun untersucht, woher der Abfall stammt und was man gegen das Müllproblem tun könnte. Christine Linduska.
5: Plastiksackerl, Snackverpackungen oder Getränkeflaschen. Der Kunststoffmüll, der in den Meeren schwimmt, besteht hauptsächlich aus Überresten von Lebensmittelverpackungen. Das zeigt die Studie des britischen Forschungsteams, für die die Zusammensetzung von an Stränden angespülten Plastikmüll in 112 Ländern untersucht wurde. Jedes Jahr landen rund 20 Millionen Tonnen Plastik in der Umwelt. Ein großer Teil davon wandert vom Festland über Flüsse bzw. direkt vom Strand in die Ozeane. Die Studie beleuchtet auch wirksame politische Maßnahmen und zeigt, Länder, in denen Plastiksackerln verboten sind, verzeichnen deutlich geringere Belastungen. Als mögliche Maßnahmen gegen Plastikmüll werden Mehrwegsysteme, bessere Verpackungsdesigns oder Abgaben auf Einwegprodukte gefordert.
2: Das waren die Nachrichten mit Markus Langer. Und nun zum Wetter.
6: Ein ungewöhnlich heißer Maitag geht zu Ende. Einzelne Stationen haben noch nie seit Messbeginn so hohe Temperaturen im Mai gemessen wie heute. Zum Beispiel der Flughafen Schwechat und Güssing mit jeweils über 32 Grad. Die große Maihitze legt aber jetzt eine Pause ein. Morgen werden es bei teils lebhaftem Nordwind meist 21 bis 28 Grad, nur im Süden und Westen bis zu 30 Grad. Dazu scheint von der Früh bis zum Abend die Sonne. Gewitterige Regenschauer bilden sich höchstens vereinzelt im Gebirge. So viel zum Wetter von Simon Köldorfer.
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Radiojägermuseum 8, da gerade mit dem Titel Hupfetee, bei uns den musikalischen Anfang. Und danach hören wir von der Kellerstücke-Musik die Brettulerbrücke. Ich freue mich, dass ihr wieder dabei seid, sag heute am Mittwoch auf die Nacht, grüß euch zu 2 Stunden Volksmusik und wünsche dazu, wie auch sonst dabei, eine besonders gute Unterhaltung.

Hans Schröpfer auf der Steirischen Harmonika ist es gewesen mit dem Stück Musette. Das österreichische Sodlermuseum ist im Haus vom letzten Sodler in Hofkirchen im Traunkreis untergebracht und zeigt der Werkstatt, wie es Anfang vom 20. Jahrhundert in der Region üblich gewesen ist. Mittlerweile ist ja der Beruf vom Sodler eher rar geworden. Warum das so ist und was im Sodlermuseum gerade für Ausstellung besichtigt werden kann, das erfahren wir kurz nach 7:30. Dann ist der Josef Wieser vom Sodlermuseum in Hofkirchen im Traunkreis bei uns zu Gast im Studio. Elfriede Guttenbrunn aus St. Oswald bei Freistadt ist Buchautorin und auch Mundartdichterin. Eins für ihre Gedichte über die Zeit, wann die Tage so wie jetzt wieder länger werden und die Natur gerade so aufblüht, das hören wir in Kürze. Jetzt ist der größere Viergesang mit der Volksweise Bald verwickelt sie die Peitschen gesanglich bei uns zu Gast und danach hören wir von der Berlseer Musik den Kaiser wieder Walzer.

0: die Untersberger Klarinettenmusik ist das gewesen. Da geht's flott dahin. Wir haben da die Reitsteigbrücke gehört.
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0: Elfriede Guttenbrunn aus St. Oswald bei Freistadt, die hört ihrer Umgebung gut zu und die bringt allerlei Geschichten aus dem Umfeld zu Papier. Eine davon, die hören wir jetzt, die gerade zu der Jahreszeit auch passt, wenn alles blüht und die Natur in der Früh so gut schmeckt. Rohrsee in aller Herrgottsfrühe.
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Die Berg- und Talmus ist es gewesen mit dem Stücki in Dobelseiner. Um 7:30 und in 45-40 Sekunden ist es ja schon wieder genau 19.30 Uhr. Da ist bei uns Zeit für Blasmusik. Heute ist die Stadtkapelle Steyr musikalisch zu Gast. Die Stadtkapelle ist eine der ältesten Musikkapellen von ganz Oberösterreich. Angefangen hat alles im Jahr 1680 schon, damals als bürgerliche Musikanten die stadtobrige Bewilligung erhalten haben, bei den Jahrgangsversammlungen von den Handwerker zu spielen. Heute, wir wissen es, besteht der Klangkörper in Steyr aus gute 50 Musikerinnen und Musikern. Wir hören jetzt von der Stadtkapelle Steyr bei der heutigen Aufnahme unter der Leitung von Wolfram Rosenberger den Konzertmarsch Nummer 2.

0: Und eine Rose und einen Wagen hat es da geheißen. Und gehört haben wir die Oberneukirchner Sänger, also genauer gesagt den Viergesang aus Oberneukirchen. Und um Trost und um die Sodeln und ums Leder geht es bei uns heute auch in der Sendung. Denn mein Gast, das ist der Josef Wieser aus Hofkirchen im Traunkreis vom dortigen Sodler Museum. Josef, das Museum bei Eng, das gibt es mittlerweile länger als 20 Jahre. Früher ist an dem Standort der Sodlerei gewesen. Wie ist zu dem Museum überhaupt gekommen?
1: Ja, es ist eigentlich eine sehr lange Geschichte. Unsere Familiengeschichte reicht 300 Jahre zurück. Alle waren sie Sattler. Und irgendwie war es eine aufgelegte Sache, dass die Sattlerei weitergehen muss, auch wenn ich kein Sattler bin. Und 2000 habe ich die Idee gehabt für eine kleine Museumswerkstätte. Und daraus ist ein Museum geworden. Und heute sind wir Träger des Museumsgütesiegels.
0: Eine wunderschöne Sache sozusagen, die aktuelle Ausstellung, die Sattlernaht. Was versteht's, ist da drunter?
1: Ja, seit letztem Jahr, 30. August, haben wir eine neue Dauerausstellung. Das Thema heißt, die Sattlernaht verbindet Generationen. Die Sattlernaht ist eine ganz besondere Naht, die zwei Lederteile oder mehrere Lederteile zusammenhält. Und je besser die Naht ist, desto besser ist die Qualität. Und wir zeigen in der neuen Dauerausstellung viele Lederobjekte, wo diese Naht zum Einsatz kommt.
0: Jetzt sind ja bekannt vom Sodler die Lederwaren, Sättel und Zaumzeug. Was wird denn heute noch angefertigt?
1: Ja, es gibt natürlich noch die traditionelle Sattlerei, aber diese Sattler haben sich dann auch oft spezialisiert auf Taschen, zum Beispiel für Motorräder, bis hin zu Ledersandalen. Ein ganz spezieller Zweig ist die Fahrzeugsattlerei, also das Aufbessern der Oldtimer, sie wieder in den Originalzustand zu bringen. Herstellung von Rucksäcken, da gibt es auch in Bad Ischl eine Sattlerei, die Rucksäcke herstellt und gute Abnahme dafür hat.
0: Kann man quasi heutzutage sagen, die Sachen, was da sind bei dir im Museum oder was auch noch gemacht worden ist, sind das alles Unikate?
1: Also jedes Werkstück, jedes Produkt trägt die Handschrift des Handwerkers. Und diese Handschrift soll, wie jede Handschrift, natürlich ganz, ganz fein ausgearbeitet sein. So ist es ein Unikat und es wird auch vom Besitzer zu einem Unikat, wenn er es lange trägt, dieses Lederobjekt, diese Tasche, weil dann kriegt es die richtige Farbe und die persönliche Farbe.
0: Ein Sodler und ein Schuster in der Schauwerkstatt, wie es bei euch ist, nehmen an dem Museum. Da gibt es ja auch viel zu sehen.
1: Ja, der Ursprung war diese Sattlerwerkstätte. Dort zeigen wir einen Betrieb, wie er in der Mitte des letzten Jahrhunderts ungefähr ausgesehen hat. Ebenso diese Schusterwerkstätte, die vom letzten Schuster in unserem Ort stammt und bei uns eine Heimat gefunden hat.
0: Ja, und wir hören jetzt von den Rosbrand-Musikanten ein paar Stücke in Verbindung mit den Sodler. Den Lipperlbohrischen.

0: Ich mag nicht Kurhirten, aber Roshirten darf ich gern. Die Kurverdirndl haben wir da gehört. Und Roshirten, ja, ich weiß nicht, ob es das gibt in Hofkirchen im Traunkreis. Jedenfalls gibt es dort das Sadlermuseum. Mein Gast ist der Josef Fieser vom Museum. Josef, es gibt ja ein paar Enk und ich bin mal zu Gast gewesen und haben mir das angeschaut dort, die wunderschöne Bibliothek der Dinge. Wie ist da dazu gekommen?
1: Ja, das Museum hat laufend Objekte bekommen und wir haben eigentlich keine Lagerstätte dafür gehabt. Und so haben wir die Idee geboren, ein Schaudepot zu bauen. Wir nennen das Bibliothek der Dinge. So wie die Bücher stehen halt dort alle Objekte, Werkzeuge und Maschinen und so weiter. Ja, so ist es dazu gekommen.
0: Kommt da was dazu noch jetzt aktuell?
1: Also wir kriegen laufend Angebote, meistens aus dem deutschsprachigen Raum.
0: Das ist auch interessant, die Sache. Im Museum, auch für Schüler, es gibt ja Sachen, wo man Werkstücke anfertigen kann. Und ja, das Verständnis fürs Handwerk bekommen die Kinder dort. Wie geht es eigentlich da, wenn die das sehen?
1: Ja, wir haben öfter Schülergruppen da mit Workshops. Die Kinder sind mit großer Begeisterung dabei. Sie kennen das Leder nicht und sie kennen die Nadeln nicht und sie wissen nicht, wie das geht. Und sie lernen es da und sie gehen dann ganz stolz heim mit einem Werkstück. Ich möchte nur ein kleines Beispiel erzählen. Ein Schüler hat einmal gesagt, er geht lieber zu uns her und macht sein Taschall, als wie er geht klettern mit dem Papa.
0: Oder er sitzt daheim und schaut auf sein auf sein Handy. Aber das Ehrenamt ist aber eigentlich auch ganz aktuell im Museum. Da seid ihr ja gefragt, oder?
1: Ja, Ehrenamt ist natürlich für jedes Museum ein Thema. Wir sind ganz gut aufgestellt im Moment. Wir haben Langdienende wie unser Grafiker, der uns seit 20 Jahren bedient und das alles ehrenamtlich. Also das ist ganz, ganz großartig. Also wie alle anderen auch, die großartige Arbeit leisten.
0: Wenn Sie wer noch finden täte, einfach vorbeischauen, wie gar nicht das?
1: Also, ja. Es kann jeder auf unsere Homepage schauen, dort steht gerade so eine Anzeige, wie man zu uns kommt und was jemanden erwartet. Bei uns natürlich anrufen, schreiben, alles ist möglich. Wir freuen uns über jeden, der uns kontaktiert.
0: Jetzt habt ihr es im Museum immer von Mai bis Oktober, Freitag bis 17, also 13 bis 17 Uhr, Führungen und auch gegen Voranmeldungen. Für die jetzt nur für die Zukunft, Ideen, Neuerungen, gibt es was, das noch kommt?
1: Ja, wir sind jetzt gerade dabei, die Dauerausstellung an unsere Besucher heranzubringen. Wir überlegen natürlich im Hintergrund, wie es weitergehen sollte. Auch Museen müssen sich verändern, sie müssen Neues anbieten. Wir werden unsere Köpfe sehr anstrengen, in die Zukunft zu denken.
0: Ich bedanke mich einmal ganz, ganz herzlich, dass er sich ausgegangen hat fürs Gespräch. Ich wünsche dir mit dem Sadlermuseum in Hofkirchen im Traunkreis weiterhin alles Gute. Josef, danke, viel Gesundheit, fest, dass du da gewesen bist.
1: Danke für die Einladung, es war mir eine Freude.

auf der Dänbrücken hat die Stücke da geheißen, Vordrang musikalisch von der Dankoppen Klarinettenmusik. Ja, und mit der Kirschbaum Zidermusik, da geht's bei uns schon wieder zu, wie zu den Weltnachrichten. Ich darf euch jetzt schon kurz nach 8 Uhr zu einer weiteren Stunde Volksmusik ganz herzlich einladen.

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1: Im Nachrichtenstudio Markus Langer. Israel hat Mohammed Odeh, den neuen militärischen Führer der Hamas im Gazastreifen, getötet. Die Terrorgruppe hat den Tod Odehs nun bestätigt. David Kriegleder aus Tel Aviv.
2: Palästinensische Trauernde tragen den Leichnam von Mohammed Odeh durch die Straßen. Der designierte Militärchef der Hamas wurde gestern Nacht in Gazastadt durch mehrere israelische Raketen getötet. Auch seine Frau und zwei Kinder sollen ums Leben gekommen sein. Ich sage den zionistischen Besatzern, egal wie viele ihr tötet, egal was ihr tut, der palästinensische Kampf wird weitergehen, sagt ein Verwandter Odehs. Sein Vorgänger Is Adin al-Haddad starb vor nicht einmal 2 Wochen durch einen israelischen Luftschlag. Israel nimmt sich seit der im Oktober vereinbarten Feuerpause in Gaza das Recht, weiter Jagd auf die Hamas-Spitze und Beteiligte vom Terror des 7. Oktober 2023 zu machen. Begründet wird es auch durch die Weigerung der Terrorgruppe, ihre Waffen abzugeben.
1: Im Prozess gegen den Attentäter von Villach fordert die Staatsanwaltschaft lebenslange Haft. Ein Urteil könnte noch heute ergehen. Bei dem Messerangriff im Februar des Vorjahres war ein 14-Jähriger getötet worden. Mehrere Menschen wurden lebensgefährlich verletzt. Der scheidende OMV-Chef Stern warnt vor anhaltenden Rohstoffengpässen durch den Iran-Krieg. Zwar sei die kurzfristige Versorgung mit Gas gesichert, die eigentliche Schwierigkeit liege jedoch in den Speicherfüllständen für die kommenden Monate, sagte Stern bei der Hauptversammlung in Wien. Der derzeitige Vorsitzende der Landeshauptleutekonferenz, der Tiroler Landeshauptmann Mattle, plädiert im Gesundheitssystem für eine sogenannte Finanzierung aus einer Hand. Gemeint sind damit die jeweiligen Gesundheitsfonds der Länder. In Leipzig beginnt in knapp einer Stunde das Fußball-Conference-League-Finale zwischen Crystal Palace und Rayo Vallecano. Bei den Engländern hofft Trainer Oliver Glasner auf einen weiteren Titel zum Abschied, Wolfgang Eichinger.
3: Letzte Saison hat Oliver Glasner mit Crystal Palace den englischen Cup-Sieg geholt. Jetzt hat er mit der Londoner Mannschaft die nächste Chance auf einen großen Titel und er hat beeindruckend sein Team in das Conference-League-Finale geführt. Für Oliver Glasner ist es das letzte Spiel als Crystal Palace-Trainer und zu den englischen Journalisten meint der 51-jährige Oberösterreicher gestern bei der Pressekonferenz, der Conference-League-Titel würde ihm extrem viel bedeuten und er wäre das perfekte Ende seiner Zeit bei Crystal Palace.
4: This would mean a lot for me. Yeah, we will give our best to get the happy ending.
3: Und Oliver Glasner hat heute die Chance auf seinen zweiten Europacup-Titel. Mit Eintracht Frankfurt hat er 2022 die Europa League gewonnen.
1: Das waren die Nachrichten mit Markus Langer. Und nun zum Wetter.
5: Zwischen Osttirol und dem Bergland Niederösterreichs gehen noch ein paar gewittrige Regenschauer nieder. In der Nacht ist es zunehmend trocken und klar. Die Temperaturen sinken auf 17 bis 7 Grad. Der morgige Donnerstag bringt sonniges Frühsommerwetter, aber keine Hitze mehr. Vor allem im Norden und Osten wird es spürbar weniger warm als heute. Die Höchstwerte liegen bei 21 bis 27 Grad, nur im Westen und Süden zum Teil um 29 Grad. Die Sonne scheint morgen oft pausenlos, Gewitter bilden sich höchstens vereinzelt im Gebirge. So viel zum Wetter von Simon Kühldorfer.
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dem Stück Rosbrand Franze, aufgespielt vom Leiten Dani Junior Junior, also dem Dritten aus Ehm im Bangau. So ich noch einmal grüß euch und freue mich, dass ich in der zweiten Stunde von gesungen und gespielt mit alpenländischer Volksmusik bis auf eine Zürbenung begleiten darf.

Die Geigenmusik Hiesenhofer, da lassen wir es ausklingen. Den Radlfahrerwalzer haben wir von der Gruppe aus dem oberösterreichischen Mühlviertel gerade gehört. Und wenn Sie sich mal so ein Stückchen wünschen wollt, egal ob gesungen oder instrumental, nichts leichter wird es, über das Online-Formular können nach wie vor Musikwünsche eingesendet werden. Im Internet auf ooe.orf.at einsteigen, in den Bereich Volkskultur verzweigen und wir freuen uns über jede Einsendung. Und wir schauen auch wirklich, dass wir alle Musikwünsche aus nah und fern gerne erfüllen können. Da haben wir als nächstes Stück jetzt einen Titel aus dem Salzburger Land. Und zwar fünf Musikanten sind's, die Schallmoserburen, benannt nach dem Salzburger Stadtteil Schallmoos. Und hören, die haben wir vorne jetzt, die Elfbar Polka.

Franz Bosch und die Haller Innbrückler haben wir da gehört mit dem Titel Schneidig voran. Ja, und schneidig voran geht's ja in der Natur momentan. Die Laubdächer von den Wäldern, die haben sie großteils geschlossen. Nie wieder ist das Grün von den Wäldern im ganzen Jahr so intensiv wie im Mai. Und auch in der Tierwelt, da hat sich jetzt im Moor einiges da. Der Mauersegler hat sein Winterquartier in Afrika verlassen und ist bei uns wieder eingekommen und hat seinen Nachwuchs jetzt hier dazu aufziehen. Ganz auf ein Leben in der Luft eingestellt, ist der Mauersegler oft mehrere Monate fast ununterbrochen in der Luft. Die pfeilschnellen Flieger, die bleiben bei uns nur bis Anfang August und dann zieht sich schon wieder runter Richtung Süden. Mehlschwalben und Rauchschwalben sind auch wieder da. Man sieht sie überall schon und sie bauen ihre kugeligen Lehmnester, die sie gerne an die Hauswände, unter Dachrinnen oder unter Hausvorsprünge hinpicken. Zum Nestbau, da brauchen die Vögel natürlich genug Treglatschen. Und zur Ernährung vom Nachwuchs ganz wichtig, zahlreiche Fluginsekten.

0: Das Herbert Bixner Projekt haben wir da gehört mit dem Verena Walzer.
1: In Gottes Namen.
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3: Für Englandreisende ist die gotische Kathedrale von Canterbury ein sicheres Ziel. Heutzutage ein leichtes Unternehmen, die Fahrt dorthin. Im Jahr 597 ist der Prior des Andreas-Klosters in Rom, Augustinus, mit 40 Mönchen nach England zur Missionierung aufgebrochen. Es hat Schwierigkeiten gegeben und man ist wieder umgekehrt. Der Papst hat Augustinus zum Abt und dann zum Bischof ernannt und wieder nach England geschickt. Jetzt ist er vom König dort empfangen worden und in der künftigen Residenzstadt Canterbury hat er seine Bleibe gefunden. Die Missionsarbeit hat floriert, sogar der König hat sie taufen lassen. 601 ist Augustinus zum ersten Erzbischof von Canterbury ernannt worden und hat dort die bekannte Kirche Christ Church bauen lassen und kirchliche Strukturen im ganzen Land geschaffen. Der segensreiche Missionar und Kirchenfürst, der Apostel Englands ist am 26. Mai 604 verstorben und schon 6 Jahre später heilig gesprochen worden. Der heilige Tagesheilige ist Patron von Canterbury und wird allweil mit einem Kirchenmodell dargestellt.
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Die Hochwiesklarinettenmusik haben wir da gerade gehört mit dem Werfener Walzer. Man sieht es an die Häuser oft bei den privaten Leuten, genauso wie in die Parks oder auch in Wald des Öfteren schon hängen, die Nistkasteln aus Holz mit den runden Einfluglöchern. Das ideale Einflugloch für zum Beispiel ein Blaumeisen-Nistkastel hat einen Durchmesser von 26 bis 28 mm und dadurch wird sichergestellt, dass keine größeren Vögel wie Kohlmeisen oder sonstige in den Nistkasten reinkommen. Blaumeisenöttern fliegen 500 Mal am Tag zum Nest mit der Raupen im Schnabel. Jedes Mal, sie schlafen kaum, sie fressen selber kaum, nur fordern. 10.000 Raupen pro Saison für die kleinen Blaumeisen. Nach dem Schlüpfen verbringen die kleinen Vögel gute 3 Wochen im Nest. Kurz vor dem endgültigen Verlassen vom Nest, da schauen die Jungen oft auch aus dem Flugloch aus und werden von den Eltern mit dem Futter endgültig dann ausgelockt.

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1: Pilze, heimliche Herrscher heißt eine Sonderausstellung, die im Holz- und Werkzeugmuseum Lignorama in Riedau zu besichtigen ist. Die Ausstellung ist immer von Freitag bis Sonntag von 10 Uhr bis um 5 Uhr auf die Nacht und nach Vereinbarung zum Sehen und dauert noch bis zum 26. Juli. Geschichte zum Thema Land und Wille, 400 Jahre Bauernkrieg in Oberösterreich. Als Konzerterlebnis, das gibt es in St. Agatha am kommenden Freitag auf der Naturbühne zum Sehen. Die Musikkapelle Hag am Hausruck, die Männergesangsvereine aus Christkirchen, Dolettarau und Hag am Hausruck lassen dort ein Konzerterlebnis zwischen Vergangenheit und der Gegenwart entstehen. Beginn ist in St. Agatha am Freitag um 20 Uhr und vor der Aufführung, da findet auf der Waldbühne noch das Konzert Stefan 26 von der Landesmusikschule aus St. Agatha statt. Und zur Volksmusik am Summerauerhof. Ein offenes Singen mit Singleiter Hubert Tröbinger und der Hausbergmusi. Da wird am kommenden Sonntag nach St. Valentin in den Summerauerhof eingeladen. Beginn ist dort am Sonntag um 14 Uhr um 2 Uhr Nachmittag.
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Die Mühviertler Latierntelmusik, die hat uns da einen Lulau, so einen Jodler da, den Summersberger Jodler. Und mit der Bracello Geigenmusik und dann noch mit den Weißen Kronen. Da geht gesungen und gespielt heute am Mittwoch auf die Nacht langsam dem Ende zu. Die Musik hat uns die Katharina Baschinger zusammengestellt. Morgen wird Daniel Hochmeier ab 19 Uhr durch die Sendung führen. Ich wünsche euch alle noch einen ganz schönen Abend. Bleibt gesund und für die Pfiat euch. Und bis übermorgen um 7 Uhr auf die Nacht, sagt Heinz Hörhager.

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1: Im Nachrichtenstudio Markus Langer. Der Attentäter von Villach ist am Abend zu lebenslanger Haft verurteilt worden. Der angeklagte Syrer hatte die Tat zum Auftakt der Verhandlung zugegeben. Bei dem Messerangriff war ein 14-Jähriger getötet worden. Mehrere Menschen wurden lebensgefährlich verletzt. Die Universitäten demonstrieren gegen mögliche Budgetkürzungen. Dazu aufgerufen haben Universitätenkonferenz, ÖH und Arbeitnehmervertretungen. Tausende kamen zur Auftaktkundgebung an der Universität Wien und zum anschließenden Protestmarsch. Annabel Amini.
2: Mehr als 21.000 Menschen haben sich dem Demonstrationszug durch die Wiener Innenstadt heute angeschlossen. Immerhin geht es um die Zukunft.
3: Weil es einfach wichtig ist, dass die Finanzierung weiterhin bestehen bleibt, weil ohne Bildung, wohin kommen wir sonst?
4: Das ist unsere Zukunft, das ist die Zukunft von Österreich und da einzusparen, kann ich absolut nicht nachvollziehen.
2: Der Protest richtet sich gegen die geplanten Einsparungen bei den Universitäten ab 2028. Konkret muss das Wissenschaftsministerium dann insgesamt 190 Millionen Euro einsparen. Die Verhandlungen dafür finden im Herbst statt. Den Studierenden dauert das aber zu lange. Sie fordern mehr Planungssicherheit. Morgen gehen die Proteste an den weiteren Uni-Standorten in Graz, Linz, Salzburg und Klagenfurt weiter.
1: Israel hat Mohammed Odeh, den neuen militärischen Führer der Hamas im Gazastreifen, getötet. Die Terrorgruppe hat den Tod Odehs nun bestätigt. Großbritannien und Polen haben heute in London ein umfangreiches Verteidigungs- und Sicherheitsabkommen unterzeichnet. Beide Seiten sprechen von einem historischen Dokument. Das Abkommen soll vor allem auch die Zusammenarbeit mit Blick auf die militärische Bedrohung durch Russland stärken. Jörg Winter aus London.
5: Mit Norwegen kooperiert Großbritannien im Nordatlantik bei der Überwachung russischer U-Boote. Mit Frankreich hat man ein gemeinsames Luft- und Marinekommando geschaffen. Jetzt soll die Zusammenarbeit mit der aufstrebenden Militärmacht Polen deutlich verstärkt werden. Wir wissen beide, dass Russland eine ebenso strategische wie langfristige Bedrohung darstellt, sagt der polnische Premierminister Donald Tusk. Gastgeber Keir Starmer spricht von einem wichtigen Tag für beide Länder. Man wolle gemeinsam komplexe Waffensysteme entwickeln und auch bei Energie- und Migrationsfragen enger zusammenarbeiten. In London sieht man die Kooperation mit Polen als zentrales Element im europäischen NATO-Verbund. Steht Polen als Hub für westliche Militärhilfe an die Ukraine doch besonders stark im Visier Moskaus. Bei Spionage und Cyberattacken ebenso wie bei der Verbreitung von Desinformation.
1: Das waren die Nachrichten mit Markus Langer. Und nun zum Wetter.
6: Auch jetzt ist es teilweise noch sommerlich warm. Die Temperaturen liegen in den Landeshauptstädten zwischen 21 Grad in Salzburg und 27 Grad in Linz. Im selben Bereich liegen morgen die Höchstwerte. Nur in Kärnten und Tirol sind morgen vereinzelt noch einmal knapp 30 Grad möglich. Morgen sinkt auch die Gewittergefahr, es bilden sich nur vereinzelte Regenschauer in den Bergen. Meist scheint morgen von der Früh bis zum Abend die Sonne, sowie auch übermorgen am Freitag. So viel zum Wetter von Simon Kühldorfer.
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0: 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Lebenslang für Villach-Attentäter. Universitäten protestieren gegen mögliche Budgetkürzungen und Israel tötet militärischen Führer der Hamas. Im Studio Markus Langer. Der Attentäter von Villach ist am Abend zu lebenslanger Haft verurteilt worden. Bei dem Messerangriff war ein Jugendlicher getötet worden. Mehrere Menschen wurden lebensgefährlich verletzt. Romy Sigurd-Kipstetter.
1: Knapp 12 Stunden nach Verhandlungsbeginn hat der vorsitzende Richter das Urteil lebenslänglich verkündet. Alle 8 Geschworenen haben den 24 Jahre alten Angeklagten für schuldig befunden. Schuldig des Mordes, des versuchten Mordes und terroristischer Straftaten. Er habe die Tat zwar gestanden, heißt es in der Begründung, aber keinerlei Reue und keine Empathie gezeigt. Mit den Worten "Ich möchte nichts machen" hat der Syrer auf Rechtsmittel verzichtet. Die Staatsanwältin gibt keine Erklärung ab. Das Urteil ist nicht rechtskräftig.
0: Die Universitäten demonstrieren gegen mögliche Budgetkürzungen. Dazu aufgerufen haben Universitätenkonferenz, ÖH und Arbeitnehmervertretungen. Tausende kamen zur Auftaktkundgebung an der Universität Wien und zum anschließenden Protestmarsch. Annabel Amini.
2: Mehr als 21.000 Menschen haben sich dem Demonstrationszug durch die Wiener Innenstadt heute angeschlossen. Immerhin geht es um die Zukunft.
3: Weil es einfach wichtig ist, dass die Finanzierung weiterhin bestehen bleibt, weil ohne Bildung, wohin kommen wir sonst?
4: Das ist unsere Zukunft, das ist die Zukunft von Österreich. Und da einzusparen, kann ich absolut nicht nachvollziehen.
2: Der Protest richtet sich gegen die geplanten Einsparungen bei den Universitäten ab 2028. Konkret muss das Wissenschaftsministerium dann insgesamt 190 Millionen Euro einsparen. Die Verhandlungen dafür finden im Herbst statt. Den Studierenden dauert das aber zu lange. Sie fordern mehr Planungssicherheit. Morgen gehen die Proteste an den weiteren Uni-Standorten in Graz, Linz, Salzburg und Klagenfurt weiter.
0: Der Tiroler Landeshauptmann Mattle plädiert im Gesundheitssystem für eine sogenannte Finanzierung aus einer Hand. Der derzeitige Vorsitzende der Landeshauptleutekonferenz beruft sich dabei auf eine aktuelle WIFO-Studie zum Gesundheitssystem. Peter Daser.
5: Mehr als 50 Milliarden Euro fließen jedes Jahr in Österreichs Gesundheitssystem. Das meiste Geld davon dient der Finanzierung der Spitäler. Laut WIFO-Studie werden diese dort weniger in Anspruch genommen, wo es Primärversorgungszentren gibt. Diese will der Tiroler Landeshauptmann Anton Mattle ausbauen und erfordert die Finanzierung des Gesundheitssystems aus einer Hand. Er meint über die Gesundheitsfonds der Länder.
6: Speisung der neuen Landesgesundheitsfonds durch die Sozialversicherungsbeiträge, durch die BVA und durch die Reha-Beiträge und steuerfinanzierte Maßnahmen.
5: Laut dem Wiener Bürgermeister Michael Ludwig sollten Finanzierung, Planung und Steuerung im Gesundheitswesen stärker in Einklang gebracht werden. Von den NEOS heißt es zu einer Reform, man plädiere seit langem für eine zentrale Steuerung und für die Finanzierung aus einer Hand.
0: Israel hat Mohammed Odeh, den neuen militärischen Führer der Hamas im Gazastreifen, getötet. Die Terrorgruppe hat den Tod Odehs nun bestätigt. David Kriegleder aus Tel Aviv.
7: Palästinensische Trauernde tragen den Leichnam von Mohammed Odeh durch die Straßen. Der designierte Militärchef der Hamas wurde gestern Nacht in Gazastadt durch mehrere israelische Raketen getötet. Auch seine Frau und 2 Kinder sollen ums Leben gekommen sein. Ich sage den zionistischen Besatzern, egal wie viele ihr tötet, egal was ihr tut, der palästinensische Kampf wird weitergehen, sagt ein Verwandter Odehs. Sein Vorgänger Is Adin Haladat starb vor nicht einmal 2 Wochen durch einen israelischen Luftschlag. Israel nimmt sich seit der im Oktober vereinbarten Feuerpause in Gaza das Recht, weiter Jagd auf die Hamas-Spitze und Beteiligte vom Terror des 7. Oktober 2023 zu machen. Begründet wird das auch durch die Weigerung der Terrorgruppe, ihre Waffen abzugeben.
0: Die mutmaßliche frühere RAF-Terroristin Daniela Klette ist heute zu 13 Jahren Haft verurteilt worden. In dem Verfahren ging es allerdings nicht um terroristische Straftaten. Andreas Jölli aus Berlin.
8: Daniela Klette holt ihre Vergangenheit ein. Zwischen 1999 und 2016 soll die mutmaßliche RAF-Terroristin Geldtransporter und Supermärkte in mehreren deutschen Städten überfallen haben, um ihr Leben im Untergrund zu finanzieren. Gemeinsam mit den beiden RAF-Komplizen Burkhard Garweg und Ernst Volker Staub. Die beiden sind allerdings noch auf der Flucht. Auch Daniela Klette war lange untergetaucht. Vor 1,5 Jahren konnte sie aber aufgespürt und in Berlin festgenommen werden. In ihrer Wohnung haben die Ermittler Waffen und Munition, gefälschte Ausweise, Gold und 240.000 Euro Bargeld sichergestellt. Das Gericht verurteilt Daniela Klette wegen schweren Raubs, schweren versuchten Raubs, Verstößen gegen das Waffengesetz und schwerer räuberischer Erpressung. Und der mittlerweile 67-Jährigen droht ein weiteres Gerichtsverfahren wegen Mittäterschaft an 3 RAF-Anschlägen Anfang der 1990er. Ihre Mitgliedschaft in der linksterroristischen Vereinigung ist allerdings mittlerweile verjährt.
0: Das Privatvermögen in Österreich ist im vergangenen Jahr deutlich gewachsen. Die Schere zwischen Arm und Reich wächst allerdings weiter. Das zeigt der Global Wealth Report der Boston Consulting Group. Christina Kreunz.
9: Es sind nur rund 500 Superreiche. Sie vereinen allerdings 39% des österreichischen Finanzvermögens. Das sind laut dem Global Wealth Report 100 Millionen Dollar, umgerechnet etwa 86 Millionen Euro. Das private Finanzvermögen legte im vergangenen Jahr demnach um 15,2% zu. Als stärkster Wachstumstreiber erwiesen sich Anleihen sowie Aktien und Investmentfonds. Laut dem Bericht ist dadurch die Kluft zwischen Arm und Reich größer geworden, denn wer mehr hat, kann breiter streuen und in renditestärkere Anlageklassen wie Aktien investieren. Weltweit gibt es übrigens 97.000 Superreiche. Der Großteil von ihnen lebt in den USA und in China.
0: Und wir kommen zu unserer täglichen Sportübersicht im Nachtjournal. Heute mit Christoph Ott.
10: Derzeit läuft das Conference League-Finale in Leipzig zwischen Crystal Palace mit Trainer Oliver Glasner und Rayo Vallecano. Für beide Teams wäre es der erste internationale Titel. Zur Pause steht es noch 0:0. Während sich Österreichs Fußballnationalteam heute für die morgen beginnende WM-Vorbereitung im ÖFB-Campus versammelt, sorgen italienische Medienberichte rund um Teamchef Ralf Rangnick für Aufsehen. Der 67-Jährige soll auf der Wunschliste von AC Milan stehen und sich gestern mit Vereinsverantwortlichen getroffen haben. Rangnick selbst meint dazu, dass er derzeit nur mit dem ÖFB in Verhandlungen über eine Vertragsverlängerung ist. Beim Giro d'Italia liegt Österreichs Radas Felix Gall weiter auf Podestkurs. Der Osttiroler kommt bei der 17. Etappe geschlossen mit dem Hauptfeld ins Ziel und bleibt damit in der Gesamtwertung unverändert hinter dem dänischen Gesamtführenden Jonas Vingegaard Zweiter. Der Tagessieg geht an Michael Wahlgren aus Dänemark. Und bei den Tennis French Open gewinnen sowohl das österreichische Doppel Alexander Erler und Lukas Miedler sowie Lili Tager mit ihrer italienischen Doppelpartnerin Sara Errani in der ersten Runde jeweils in 2 Sätzen.
0: Jetzt der Wetterbericht von und mit Simon Köhldorfer.
11: In der Obersteiermark und im Mittelburgenland blitzt und donnert es noch vereinzelt. Im westlichen Bergland ziehen einzelne Regenschauer durch. Ab Mitternacht bleibt es trocken. Morgen ist es fast überall trocken. Höchstens ganz vereinzelt im Gebirge geht ein gewittriger Schauer nieder. Von früh bis spät scheint die Sonne. Lebhafter Nordwind bringt aber weniger warme Luft ins Land. Die Höchstwerte liegen meist bei 21 bis 27 Grad. Nur im Süden und Westen stellenweise um 29 Grad.
0: Das war das Nachtjournal. Auf Wiederhören.
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1: Im Nachrichtenstudio Markus Langer. Die Bundesregierung hat sich auf eine Verlängerung und Ausweitung des gestützten Industriestrompreises auf weitere Branchen geeinigt. Dazu kommt ein Schutzschirm für Haushalte und Gewerbetreibende, der bei extremen Strompreisanstiegen über die Stromrechnung entlastet. Stefan Kappacher.
2: Die Dreierkoalition nennt es 10-Cent-Garantie. So viel soll ein Grundkontingent Strom kosten, wenn der Marktpreis auf über 16,5 Cent pro Kilowattstunde schnellt. Finanziert wird das durch die Energieversorger. SPÖ-Staatssekretärin Michaela Schmidt.
3: Die Zeit von Übergewinnen auf Kosten der Bevölkerung und der Unternehmen ist vorbei.
2: 750 Millionen Euro gibt es für die Stützung energieintensiver Unternehmen über den Industriestrompreis und das Standortsicherungsgesetz. Wirtschaftsminister Wolfgang Hartmannsdorfer.
4: Wir werden dieses Gesetz jetzt verlängern für 27, 28 und 29.
2: Mehr als 500 Unternehmen sollen profitieren und das unbürokratisch, so NEOS-Staatssekretär Josef Schellhorn.
5: Dieses Gesetz garantiert, dass wir die Kosten im Griff haben werden und dass die Unternehmen auch damit rechnen können.
2: Betont Schellhorn auch die Planbarkeit.
1: Der derzeitige Vorsitzende der Landeshauptleutekonferenz, der Tiroler Landeshauptmann Mattle, plädiert im Gesundheitssystem für eine sogenannte Finanzierung aus einer Hand. Gemeint sind damit die jeweiligen Gesundheitsfonds der Länder. Der Attentäter von Villach ist am Abend zu lebenslanger Haft verurteilt worden. Das Urteil ist nicht rechtskräftig. Bei dem Messerangriff war ein Jugendlicher getötet worden. Mehrere Menschen wurden lebensgefährlich verletzt. Großbritannien und Polen haben heute in London ein umfangreiches Verteidigungs- und Sicherheitsabkommen unterzeichnet. Beide Seiten sprechen von einem historischen Dokument. Das Abkommen soll vor allem auch die Zusammenarbeit mit Blick auf die militärische Bedrohung durch Russland stärken. Jörg Winter aus London.
6: Mit Norwegen kooperiert Großbritannien im Nordatlantik bei der Überwachung russischer U-Boote. Mit Frankreich hat man ein gemeinsames Luft- und Marinekommando geschaffen. Jetzt soll die Zusammenarbeit mit der aufstrebenden Militärmacht Polen deutlich verstärkt werden. Wir wissen beide, dass Russland eine ebenso strategische wie langfristige Bedrohung darstellt, sagt der polnische Premierminister Donald Tusk. Gastgeber Keir Starmer spricht von einem wichtigen Tag für beide Länder. Man wolle gemeinsam komplexe Waffensysteme entwickeln und auch bei Energie- und Migrationsfragen enger zusammenarbeiten. In London sieht man die Kooperation mit Polen als zentrales Element im europäischen NATO-Verbund. Steht Polen als Hub für westliche Militärhilfe an die Ukraine, doch besonders stark im Visier Moskaus. Bei Spionage und Cyberattacken ebenso wie bei der Verbreitung von Desinformation.
1: Das waren die Nachrichten mit Markus Langer. Und nun zum Wetter.
7: Die letzten gewitterigen Regenschauer in der Steiermark sowie rund um den Arlberg klingen ab. Die Temperaturen sinken bis morgen früh auf 17 bis 7 Grad. Der Donnerstag bringt viel Sonnenschein in ganz Österreich. Teilweise ist es wolkenlos. Regenschauer bilden sich nur ganz vereinzelt in den Bergen. Teils lebhafter Nordwind beendet die Hitze vorübergehend. Die Höchstwerte liegen bei 21 bis 27 Grad. Nur in Vorarlberg, Tirol und Kärnten stellenweise um 29 Grad. So viel zum Wetter von Simon Kühldorfer.
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1: Heute ist Donnerstag, der 28. Mai, im Nachrichtenstudio Markus Langer. Der Attentäter von Villach ist am Abend zu lebenslanger Haft verurteilt worden. Bei dem Messerangriff war ein Jugendlicher getötet worden. Mehrere Menschen wurden lebensgefährlich verletzt. Romy Sigurd Klipstetter.
2: Knapp 12 Stunden nach Verhandlungsbeginn hat der vorsitzende Richter das Urteil lebenslänglich verkündet. Alle 8 Geschworenen haben den 24 Jahre alten Angeklagten für schuldig befunden. Schuldig des Mordes, des versuchten Mordes und terroristischer Straftaten. Er habe die Tat zwar gestanden, heißt es in der Begründung, aber keinerlei Reue und keine Empathie gezeigt. Mit den Worten "Ich möchte nichts machen" hat der Syrer auf Rechtsmittel verzichtet. Die Staatsanwältin gibt keine Erklärung ab. Das Urteil ist nicht rechtskräftig.
1: US-Präsident Trump bezeichnet den Stand der Verhandlungen zu einem möglichen Ende des Iran-Krieges als derzeit nicht zufriedenstellend. Trump erneuerte die Drohung, dass man entweder ein Abkommen mit Teheran abschließen oder weiter kämpfen werde. Die Regierung hat sich auf eine Deckelung der Strompreise im Krisenfall geeinigt. Der Arbeitspreis von Strom für Haushalte soll in anhaltenden Preiskrisen auf 10 Cent pro Kilowattstunde begrenzt werden. Ab 2027 soll es einen vergünstigten Industriestrompreis für energieintensive Betriebe geben. Die Universitäten demonstrieren gegen mögliche Budgetkürzungen. Dazu aufgerufen haben Universitätenkonferenz, ÖH und Arbeitnehmervertretungen. Tausende kamen gestern zur Auftaktkundgebung an der Universität Wien. Der Protestmarsch führte durch die Innenstadt zum Wissenschaftsministerium und vor das Bundeskanzleramt. Heute gibt es Kundgebungen in Graz, Linz, Salzburg und Klagenfurt. Der Tiroler Landeshauptmann Matle von der ÖVP verteidigt seine Teilnahme an einer für Samstag geplanten Demonstration von Transitverkehrsgegnern. Wegen der Kundgebung wird die Brennerautobahn gesperrt. In der Zeit im Bild 2 meinte Matle:
3: Man ist der Landeshauptmann, aber man ist privat auch der Toni. Und man kann auch privat zu einer solchen Veranstaltung, zu einer Kundgebung hingehen.
4: Zu einer politischen.
3: Es soll eben keine politische Veranstaltung sein. Sie müssen ja wissen, dass es einen ganz großen Schulterschluss im Tiroler Landtag gibt, über all die Parteien hinweg. Alle stehen hinter den Antitransitmaßnahmen. Deshalb soll es keine politische Veranstaltung sein, sondern ein Hinweisen darauf, dass die Grenzen eigentlich der Belastung im Sinne Gesundheit, Natur und Infrastruktur durchaus erreicht sind.
1: Der ORF wird ab 2027 bis zu 90 Millionen Euro weniger zur Verfügung haben. Dieses Geld kommt aus dem Budget und wird für die Konsolidierung des Bundeshaushalts gestrichen. ORF-Generaldirektorin Ingrid Turnherr sagt, auch harte Einschnitte beim Personal seien unausweichlich. Stefan Kappacher.
5: Die Kürzung um bis zu 90 Millionen Euro, die zu den laufenden Einsparungen in dreistelliger Millionenhöhe dazukommt, rüttle durch Ausmaß und Kurzfristigkeit an den Grundfesten des ORF, so Generaldirektorin Ingrid Turnherr. In einer Videobotschaft an die Belegschaft sagt Turnherr:
6: Diese Einsparungen werden tiefe Einschnitte bedeuten. Sie werden Entscheidungen notwendig machen, die ganz deutlich über bisherige Sparmaßnahmen hinausgehen, sowohl was die Strukturen betrifft, als auch was das Personal betrifft.
5: Sprich, es wird wohl auch zu Kündigungen kommen. Der natürliche Abgang etwa durch Pensionierungen wird nicht mehr ausreichen. Der Kern des öffentlich-rechtlichen Auftrags, nämlich unabhängige, qualitätsvolle Information, müsse jedenfalls tabu sein, so die ORF-Chefin.
1: Der vom Österreicher Oliver Glasner trainierte englische Club Crystal Palace ist der diesjährige Sieger der Fußball-Conference League. Christoph Ott.
7: Die Londoner gewinnen das Finale in Leipzig gegen Rayo Vallecano mit 1-0. Das Siegestor erzielt Mateta in der 51. Minute. Damit führt Oliver Glasner Crystal Palace in seinem letzten Spiel als Trainer der Engländer bereits zum 3. Titel und zum 1. international der Vereinsgeschichte. Für den Oberösterreicher ist es bereits der 2. Europacup-Titel, nachdem er schon 2022 mit Eintracht Frankfurt die Europa League gewonnen hat. Damit ist der 51-Jährige nach Ernst Happel erst der 2. österreichische Trainer, dem dieses Kunststück gelingt.
1: Das waren die Nachrichten mit Markus Langer. Und nun zum Wetter.
8: Die Nacht verläuft ab jetzt weitgehend trocken und die Temperaturen sinken bis Tagesanbruch auf 17 bis 7 Grad. Tagsüber bringt der Donnerstag viel Sonnenschein, teilweise ist es wolkenlos. Regenschauer sind unwahrscheinlich, nur ganz vereinzelt in den Bergen wird es nass. Teils lebhafter Nordwind beendet die Hitze vorübergehend. Die Höchstwerte liegen bei 21 bis 27 Grad. Nur in Vorarlberg, Tirol und Kärnten werden es stellenweise um 29 Grad. So viel zum Wetter von Simon Kühldorfer.
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1: Am Mikrofon ist Sophie Mooseder. Es ist 1 Uhr. Die Österreicherinnen und Österreicher sparen beim Autofahren kaum, und zwar mit oder ohne Spritpreisbremse. Auch wenn das Tanken deutlich mehr kostet, machen die meisten offenbar weiter wie gewohnt. Christoph Danninger.
2: Auf den Autobahnen und Schnellstraßen hat die ASFINAG von Jänner bis einschließlich April keinen nennenswerten Rückgang des Autoverkehrs registriert. Von allen anderen Straßen sind die Daten noch nicht ausgewertet worden. Auch wenn die Zahl der Fahrgäste in den Öffis leicht steigt, der Umstieg vom Auto auf Bus und Bahn hat bei den Pendlerinnen und Pendlern bis jetzt offenbar nicht stattgefunden. Laut Statistik Austria werden auch keine sparsameren Autos gekauft. Christian Kratzer vom Verkehrsclub Österreich.
3: Weil auch von Seiten der Regierung de facto keine Maßnahmen gesetzt wurden, die einen Anreiz setzen, den Verbrauch auch entsprechend zu reduzieren.
2: Weiter gestiegen ist übrigens die Motorleistung. Ein neues Auto mit Benzinmotor hat derzeit im Schnitt 136 PS, mit Dieselmotor 156, um 7 mehr als im Vorjahr.
1: Heute soll es ein Urteil geben im Prozess um den mutmaßlich verhinderten Anschlag auf das Taylor Swift-Konzert in Wien. Nachdem an 4 Prozesstagen mehrere Zeugen befragt worden sind, werden die Geschworenen heute entscheiden. Niklas Wager.
4: Gleich am ersten Prozesstag gibt Behran A. zu, einen Anschlag auf ein Taylor Swift-Konzert in Wien geplant zu haben. Sein Ziel sei gewesen, groß rauszukommen, sagt Anwältin Anna Meyer.
5: Es ist, glaube ich, auch in der Befragung jetzt bereits hervorgekommen, dass er ja auch den Attentäter vom 2. November 2020 in Wien glorifiziert hat, kann man fast sagen, weil dieser international bekannt geworden ist. Und da hat sich natürlich Taylor Swift als potenzielles Anschlagsziel hervorgetan.
4: Vorgeworfen wird ihm auch, dass er gemeinsam mit dem Mitangeklagten Ada K. seinen Schulfreund Hassan E. bei dessen Anschlag in Mekka unterstützt haben soll. Dazu bekennen sich beide nicht schuldig. Heute sollen im Prozess die Urteile fallen. Zuvor wird es noch die Schlussplädoyers geben. Den beiden Angeklagten droht bis zu 20 Jahre Haft.
1: Großeinsatz am Abend in Zwentendorf im Bezirk Tulln. Mehrere Hallen und ein ehemaliges Bürogebäude haben gebrannt. 250 Feuerwehrleute waren im Einsatz. 2 Menschen sind mit Verdacht auf eine Rauchgasvergiftung ins Krankenhaus gebracht worden. Was das Feuer ausgelöst hat, ist noch unklar. Jetzt weiter zum Wetter und zu Thomas Wostal.
6: Ein sommerlicher Donnerstag erwartet uns mit viel Sonnenschein. Gewitter gibt es, im Unterschied zu gestern, heute höchstens nur mehr vereinzelt. Es wird auch nicht mehr ganz so extrem warm wie gestern, denn der Nordwind bringt uns etwas frischere Luft nach Österreich. Die Höchsttemperaturen liegen heute meist zwischen 21 und 27 Grad. In Vorarlberg, Tirol und Kärnten gibt es stellenweise um die 29 oder vielleicht sogar 30 Grad. Ganz ähnlich sommerlich dann auch der Freitag. Am Wochenende dürften Schauer und Gewitter wieder mehr werden. Sommerlich warm bleibt es aber.
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1: Am Mikrofon ist Sophie Mooseder. Es ist 2 Uhr. Der Prozess nach dem Terroranschlag in Villach ist am Abend zu Ende gegangen. Der Angeklagte, ein 24-jähriger Syrer, ist zu lebenslanger Haft verurteilt worden. Romy Sigott-Klipstädter, wie hat der Angeklagte das Urteil denn aufgenommen?
2: Ohne Emotionen, genauso stoisch, wie er sich gestern während der gesamten Verhandlung verhalten hat, die er in Handschellen und schwer bewacht in einer Kabine aus Panzerglas verbracht hat. Und mit den Worten »Ich will nichts machen« hat er noch im Gerichtssaal auf Rechtsmittel verzichtet. Trotzdem ist das Urteil nicht rechtskräftig, die Staatsanwältin hat noch keine Erklärung abgegeben.
1: Und wie geht es jetzt weiter mit dem Angeklagten?
2: Das wird sich entscheiden, sobald das Urteil rechtskräftig ist. Sicher ist aber, dass er in eine andere Justizanstalt in Österreich verlegt werden wird, die auf längere Haftstrafen ausgelegt ist. Etwa in die Kalau nach Graz oder nach Stein in Niederösterreich.
1: In Italien herrscht Hitzealarm. Die Behörden haben in mehreren Städten die höchste Hitzewarnstufe ausgerufen, unter anderem in Rom und Florenz. Dort wird es so heiß, dass sich die Hitze auch bei gesunden Menschen auf die Gesundheit auswirken kann. Öffentliche Gebäude mit Klimaanlagen müssen für die Menschen deshalb offen sein. Israel hat große Teile des Südlibanon zur Kampfzone erklärt. Die Bevölkerung ist aufgerufen zu fliehen. Ein Sprecher des israelischen Militärs sagt, die Armee bereitet sich vor mit, Zitat, äußerster Härte gegen die